0: wird ja durchaus auch gern inflationär verwendet. Die ursprüngliche Bedeutung als Gegenstück zum Fegefeuer hat es längst verloren. In Discountergängen bzw. Sparparadiesen und Raststättenimbissen Schlemmerparadiesen. Das dachte ich jedenfalls. Doch in dieser Folge geht es in ein echtes, liebevoll gebautes Paradies für Badefreunde. Ins Badeparadies Schwarzwald nach Titisee-Neustadt. Im Palais Vital warten 12 Themensaunen. In der Palmenoase geht's in der blauen Lagune Richtung Cocktailbar schwimmen. Dann eine Massage genießen, abkühlen kann man im riesigen Außenbereich mit Naturteich und Spaß und Action gibt's im Rutschen-Universum mit Wellenbad namens Galaxy.
1: Gönnung!
0: Am Einlass empfängt mich Marketingchefin Elisabeth Seifer. Das Badeparadies ist ihr zweites Zuhause. Los geht's!
2: Wir haben hier immer wieder die Drehkreuze. Einfach quasi Menschen dagegen halten und schon kann man durchlaufen.
3: Okay.
2: Das wäre dein Spind demnach. Bei uns funktioniert alles bargeldlos und Co. Alles quasi mit dem Chip. Man hält den Chip dran, schließt zu. Man kann damit essen gehen, man kann damit Solarium zahlen, Cocktails zahlen an der Prüba.
3: Trinkgeld?
2: Auch, geht auch alles über Chip.
3: Sauna ist textilfrei?
2: Ja, genau. Also die Sauna ist komplett Palais Vital, ist textilfrei. Da haben wir 12 Saunen komplett mit eigenem Badebereich, auch eigenen Mineralpools und Co. Und wir haben jetzt relativ neu in der Palmoase eine Textilsauna auch, wo man dann quasi mit Badekleidung saunieren kann.
3: Das heißt, wenn ich jetzt wechsle zwischen dem Palais Vital und dem
2: und der Palmoase,
3: muss ich mir einen Badeanzug anziehen.
2: Genau, richtig. Da sind dann auch immer so kleine Umkleidenischen, wo man auch seine Badekleidung abhängen kann.
3: Wie komme ich jetzt von hier aus zum
2: Harry Aufguss?
3: Zum Harry Aufguss.
2: Ich würde dich dahin bringen.
3: Alles
2: wenn
3: klar.
2: Du möchtest, kannst du dich ganz in Ruhe umziehen. Ich besorge dir so lange Badeschlappen, wenn du mir deine Größe verrätst. Und dann komme ich wieder mit Badeschlappen hierher.
3: Fantastisch.
2: Gut, bis gleich.
0: Hier gibt es Sauna-Kills zum Leihen. Das kam mir erst schottisch vor, ist aber ultra praktisch. Sauna-Handtuch wie so ein Kleidchen umwickeln, Klettverschluss, zack, hält und hat sogar eine Tasche.
3: So, jetzt haben wir hier, was haben wir hier? Atme dich frei, 17,45, Kristallnebel.
2: Also wir versuchen immer so ein bisschen Zusatzprogramme zu machen an wechselnden Tagen. Das heißt, wir haben auch oft Gastaufgießer da aus anderen Thermen.
3: Ja.
2: Da gibt es ja ganze Meisterschaften auch im Saunawedeln und Co. Und haben da öfter mal Gäste auch da, die dann Spezialprogramm machen und einfach man jeden Tag mal gerade für die Stammgäste auch was Neues erleben kann.
3: Und das ist jetzt, also atme dich frei ist ein Aufguss, aber man muss sich trotzdem anmelden dafür.
2: In dem Fall ja, genau, weil das einfach einer unserer Sonderspecials ist. Die Anmeldung ist natürlich kostenfrei. Es geht uns einfach darum, dass wir den Gästen auch so ein bisschen den Stress rausnehmen wollen, immer ganz früh vor dieser Tür zu stehen.
3: Ja, oh, eine Jugendstilsauna mit so Mucha-Bildern drin und ganz schönen Ornamenten und so. Mhm. Alles ganz organisch und rund, als würde man in so einer Blume sitzen, ne?
2: Richtig. Wir versuchen natürlich auch die Aufgüsse dann immer passend zu den Saunen zu gestalten.
3: Ah ja.
2: Ist, by the way, eine meiner Lieblingssaunen, die Heimatstube.
3: Oh ja.
2: Die ist einmal hier links, sozusagen im Wirtshausstil gehalten.
3: Genau. Das gibt's ja gar nicht.
2: Mhm.
3: Da ist eine Ofenbank, das ist wie als wenn man in eine Gaststätte läuft, aber es ist eine Sauna.
2: Genau, richtig. Und wir machen da auch wieder passende Programme. Das heißt, wir haben zum Beispiel unsere Spielstube, da werden auch Skatkarten und Co. ausgegeben. Man kann sich an den Tisch setzen beim Saunieren und ein bisschen spielen.
3: Die kniffeln gerade da.
2: Die kniffeln gerade, genau, da sieht man's. Wir haben Stammtisch mit Bier, da gibt es ein alkoholfreies Bier von unseren Partnern, von unseren Brauereipartnern.
3: Plaudersauna, also steht extra mit dran, dass man hier reden darf.
2: Genau, richtig. Also es ist ja bei uns in Deutschland normalerweise so Saunakultur, dass man immer schweigsam ist in der Sauna. Hier haben wir aber explizit das Plaudersauna ausgeschrieben, das heißt Gäste, die da reingehen, natürlich zum Kniffel spielen und so weiter.
3: Schön Kneipp und Eisspender ist natürlich auch dabei.
2: Und hier ist dann der Harry-Aufguss.
3: Ist das der Saunameister da? Hallo!
4: Hi! Hallo und herzlich willkommen hier im Schwarzwald-Chalet zum Aufguss Harry. Harry ist dieser junge Herr da oben, seines Zeichens ein schottisches Hochlandrind, wohnhaft im Glottertal in der Nähe von Freiburg. Und das sind die Freunde von Harry. Und die spielen alle mit in der Musik, die ich mit dabei habe. Ich bin nur einer. Jo, insgesamt befinden sich im heißesten Ort hier im Badeparadies. In der ersten Runde gibt es sogenannte Heusud. Wir haben ganz normales Heu, das von der Wiese kommt, aufgegossen für sie. Ein Sud. Sud hat folgende Eigenschaften. Weitet in der Regel die Bronchien, das heißt in den Körper Bitterstoffe drin. Und die haben diesen Effekt, kann sein, der ein oder andere hat einen Hustenreiz. Wenn es nicht zu stark wäre, können sie problemlos drinnen bleiben. Vielleicht ein Hustenreiz ist okay. Falls es stärker wird, können sie natürlich jederzeit nach draußen. Kurz Atemwege abkühlen, danach kurz

Slava am Duschen, weil die Poros sind da schon wieder zu. Ja, in dem Sinne wünsche ich viel Entspannung und gut Schwitz miteinander. Grüß die Mary.

0: Das hört sich voll gemütlich an. Fakt ist aber, nur die Hälfte der 25 Leute hält den Aufguss bis zum Schluss durch.
1: So, mal richtig gut nachspitzen. Ein schönen Tag miteinander.
0: Meine Spürnase wittert beim Harry-Aufguss nicht nur Heusud, sondern auch eine richtig gute Geschichte. Deswegen habe ich nochmal nachgehakt bei Elisabeth vom Marketing-Team.
2: Die Idee zum Harry-Aufguss ist eigentlich relativ spontan entstanden bei uns im Team. Wir hatten Sebastian Werle da und der hat neue Bilder bei uns in der Sauna montiert mit verschiedenen Kühen. Und das komplette Team war halt sofort verliebt in Harry. Er ist halt super niedlicher Highland-Rind, so, da kann kaum aus seinen Augen gucken, weil die Haare so niedlich runterhängen. Und alle waren verliebt und plötzlich war klar, wir brauchen dann Aufguss dazu in dieser Sauna. Und dann hat man schnell angefangen, irgendwie mit Heu zu experimentieren, einen Sud zu machen, das Social Media Team ist zu Harry gefahren und hat gesagt, wir brauchen Original-O-Töne. Wir waren dann da und mit einem Mikrofon haben Harry gesucht auf dem Hof und auch gefunden. Das Witzige ist, Harry hat am Anfang leider keinen Ton von sich gegeben und wir wollten ja diesen Original-Ton in dem Aufguss abspielen. Hat uns die Bäuerin einen Tipp gegeben, wir müssen mal Futter holen, dann haben wir was geholt. Und tatsächlich war es auch so, Harry und seine Freunde haben dann viel gemut und wir waren total happy. Aber auf jeden Fall hört man in dem Aufguss Originaltöne auch von ihm und von seiner Herde, vom Traktor auf dem Hof. Also man kann sich da richtig schön reinfühlen.
3: Super.
2: Ja.
3: Also Urlaub auf dem Bauernhof bei 90 Grad in 15 Minuten komprimiert.
2: Was wenig andere Häuser haben, dass wir eben einen kompletten Badebereich mit integriert haben im Saunabereich. Das heißt, man muss nicht dieses ständige Ausspiel machen, sondern man hat einen vollwertigen Badebereich. Wir haben hier einmal einen Pool mit Poolbar, wir haben einen Außenbereich, wir haben mehrere Mineralbecken auch im Oberschott.
4: Sind die Palmen echt?
2: Die Palmen sind alle echt.
4: Das gibt's ja gar nicht.
2: Ja.
4: Und die Orchideen?
2: Auch.
4: Das gibt's ja gar nicht.
2: Genau. Wir haben ein Team von eigenen Gärtnern im Haus.
4: Hallo.
2: Hallo. Wir haben ein Team von eigenen Gärtnern im Haus, die sich um die Palmen und die Orchideen kümmern und um die restliche Botanik, die doch hier ist. Wir haben Ananaspflanzen und so weiter. Wir haben verschiedene Dinge, die man so entdecken kann.
4: Toll.
2: Genau.
4: Die Becken sind mit Marmor eingerahmt. Und man kann im Wasser an der Bar sitzen.
2: Man kann im Wasser an der Bar sitzen, genau draußen und drin.
3: Ja. Schlimmere Arbeitsplätze.
2: Definitiv, ja. Wir haben unterschiedliche Liegemöglichkeiten. Wir haben Einzelliegen, Doppelliegen. Wir haben verschiedene Kuschelmuschelmodelle, so nennen wir die.
4: Kuschelmuscheln.
2: Genau, Kuschelmuscheln. Das sind so kleine Ruheoasen. Man kann wahlweise sich eine persönliche Liege im Vorfeld buchen. Das heißt, wenn man sein Ticket reserviert, kann man sich auch einen Liegeplatz aussuchen. Ähnlich wie so in einem Kinosaal sieht man das dann und kann sagen, ich möchte die da hinten links. Oder man nutzt eine unserer frei verfügbaren Liegen. Das heißt, im Obergeschoss haben wir normale frei verfügbare Liegen, wo man sich hinlegen kann. Da fahren wir das Konzept, dass man quasi, sobald man von der Liege aufsteht, seine Sachen einfach ins Regal daneben räumt, sodass jeder Gast jederzeit auch eine Liegemöglichkeit hat.
4: Also nicht dauerhaftes Handtuch hin.
2: Genau. Außer man hat eben seine persönliche Liege im Vorfeld gebucht, dann kann man natürlich dauerhaft sein Handtuch darauf liegen lassen.
0: Hallöle, ich bin's. Nur ganz kurz, gell? Wer jetzt denkt, hä, das macht doch jeder. Obacht! Handtücher nachschmeißen ist kein Kavaliersdelikt. Laut ADAC hat ein Rhodos-Urlauber sogar vom Amtsgericht Hannover Recht gekriegt und sein Geld zurück, weil das Hotel die Reservieren-Verboten-Regel et durchgesetzt hat. Also, seid lieb zueinander. Besonders im Freizeitbad, gell? Das war's schon. Tschüssle. Wisst ihr Bescheid? So, jetzt aber. Wellness, Erholung, Spaß.
3: Wasserfallsauna. Ganz mild, genau. 55 Grad mit schönem Schwarzwaldpanorama oder was auch immer.
2: Genau, ist eine gute Einstiegssauna. Birkensauna mit 75 Grad passt natürlich auch gut hier zur Region. Und dann die Panoramasauna, da machen wir viel auch Meditatives drin.
4: Ah ja, da ist so ein großer Gong auch.
2: So, genau, hier auch einmal anhalten.
3: So, hier ist ein bisschen Raffaello-Feeling. Alles in Weiß mit Marmor und...
2: Genau, das ist einmal unsere Empore sozusagen. Jetzt sind wir direkt in die Palmoase rüber geswitcht. Ich finde hier natürlich ein toller Blick immer. Wenn man runterguckt, man steht sozusagen in den Palmendächern. Sprudel liegen hier am Rand. Wir haben integrierte Whirlpools, sowohl außen als auch innen. Poolbar als Highlight.
3: Wie viele Leute sind hier so, wenn es richtig voll ist?
2: Früher haben wir deutlich mehr Gäste auch reingelassen. Mit

0: Mittlerweile machen wir das nicht mehr, weil einfach die Gäste sich, glaube ich, so in Corona auch daran gewöhnt haben, immer ein bisschen mehr Ruhe zu haben und ihre Auszeit dadurch zu finden. Man findet also immer ein gutes Plätzchen, auch bei voller Auslastung.
1: Als ob der Sommer nie zu Ende geht.
2: Das sind so die kleinen Details. Genau. Und man merkt, hier haben sich Leute richtig Gedanken gemacht. Holzstiele in eine Wand rein und da kann man seine Handtücher aufhängen und da kommt einfach ein dickes Gebläse und das ist also ein Handtuchtrockner. Ich bin total begeistert.
0: Ja, genau. Haben wir mehrere in der Anlage. Also der Bereich ist sozusagen so konzipiert, dass überall da, wo wir Lüftungen haben, die man ja ohnehin braucht, wir auch verschiedene Handtuchtrocknersysteme integriert haben.
3: Was für eine geniale Idee.
2: Galeriesteg, also hier kann man einmal drum rumlaufen, hat ein bisschen was von Europapark. Alles schön so mit Seilen abgezäunt und so.
0: Ja.
2: Und kleine Einbuchtungen, wo man sich hinlegen kann und die Sicht genießen. Ey, einfach nur Schwarzwald drumherum, schöne Wiese. Und der Naturteich.
4: Ihr habt da Fisch drin.
2: Ist das das Eisbecken?
0: Ja, da findet immer zu bestimmten Uhrzeiten halt Eisbaden statt.
2: Also betreutes.
0: Genau, das ist uns immer besonders wichtig. Also auch beim Saunieren. Wir legen großen Wert darauf, dass alles betreut stattfindet. Natürlich insoweit der Gast das möchte. Und ihn einfach an die Hand nehmen. Weil genau das ist ja das Schöne. So dieses Urlaubsfeeling wird ja oft dadurch hervorgehoben, dass man sich um nichts Gedanken machen muss. Das heißt, wir nehmen den Gast sehr gerne, wenn er möchte, an die Hand.
3: Ich weiß nicht, wie es euch geht, aber ich werde sehr gern an die Hand genommen. Besonders, wenn die Hand mich zur Cocktailbar in die Blaue Lagune führt.
2: Ich würde ja gerne einen alkoholfreien Cocktail trinken. Kannst du mir einen empfehlen?
5: Wollen Sie was Süßes, was Saures?
2: Nicht so süß.
5: Also im Food Punch wird extra sauer. Wir bin immer extra süß, der alle drei andere ist ich. Also halb.
2: Ist so halb.
5: Ja.
2: Wie wär's denn mit dem Florida?
5: So, geht schön.
2: Wow, das ist schnell. Herzlichen Dank.
6: So, schön war das in der Blauen Lagune bei 33 Grad auf dem Marmorhocker. So einen schönen alkoholfreien Cocktail zu schnabulieren. Das war doch ein kleines Hüngerchen. Also gehe ich jetzt einmal ums Becken rum zum Restaurant. Das sah echt lecker aus. Gucken wir uns mal an, was da so serviert wird.
2: Habt ihr eine Empfehlung?
7: Als Gemüsecurry.
2: Okay.
7: Ist ja lecker.
2: Und so salatemäßig, was ist so beliebt?
8: Boah, der Caesar Salad sieht ja so gut aus.
7: Den könnt ihr auch ohne Hähnchenstreifen bekommen.
2: Dann nehme ich den.
7: Möchten Sie das Cäsar-Dressing dazu, Joghurt mit Parmesan und Knoblauch?
2: Ja, genau, gerne. Der wird in einem Radicchio-Blatt serviert.
7: Genau.
2: Das sieht so wunderschön aus. Ihr habt richtig tolle Ideen. Dieser, was war einer euer Klassiker mit den Garnelen?
7: Ja.
2: Das wird in so einer Holzschaufel serviert. Irgendwas in einem echten, mit einer essbaren Schüssel habt ihr auch
7: den
2: noch.
7: Den Salat Nizza, ne? Genau.
2: Also sie sehen richtig appetitlich aus.
7: Und sie schmecken auch noch.
2: Ja.
7: Appetit.
2: Danke.
9: Ich esse jetzt hier schon 10 Minuten an meinem Caesar Salad und bin jetzt langsam am Kämpfen. Also die Portionen sind hier auf jeden Fall mächtig. Aber auch mächtig lecker.
3: Boah, jetzt wäre ich zu voll gefressen, um auf dem Bauch zu liegen. Gut, dass die Massagen heute schon ausgebucht sind. Aber gucken kann man ja mal.
2: Ich hätte mir zum Beispiel eine Beinmassage mit Zirbenöl 25 Minuten gönnen können. Oder eine Rückenschokoladenölmassage, die psychische Entspannung bringt. Ganzkörperhonig mit Massagekerze, Moorpackung, Antistress, Ganzkörper kann man sich auch einfach mal gönnen, 80 Minuten mit Moor und Gesichtsmaske. Aber ehrlich gesagt, nach einer Ganzkörper-Antistress, Gesicht, Kopf, Aromaöl nach Wahlmassage möchte ich auch nicht mehr nach Hause fahren. Dann will ich am liebsten hier übernachten oder in einer Sänfte in mein Bett getragen werden. Ob es das als Service gibt, muss ich mal fragen. Wenn ich Antistress-Ganzkörpermassage buche, dann möchte ich danach nicht mehr in mein Auto sitzen und nach Hause fahren. Dann hätte ich gerne, dass mich jemand ins Bett trägt.
10: Ja, das...
2: Gibt es den Service auch?
10: Nee, leider nicht. Das machen wir noch nicht.
2: Noch nicht.
3: Frage kuscht nix, hat meine Oma immer gesagt.
0: So, und jetzt wird es gleich eine andere akustische Kulisse.
2: Okay, ich freue mich schon.
0: Ja, denn hier ist ein bisschen Action.
2: Ui!
3: Einen türlosen Tunnel hinter dem entspannenden Thermen- und Spa-Bereich. An dieser Stelle, Chapeau an die Akustiker für die Schalldämmung, liegt das Galaxy. Ich blicke auf 23 Hightech-Rutschen, ein Wellenbad, ein Wasserspielbereich für die ganz Kleinen und ein Sprungturmbecken und geschätzte 500 Kinder im Alter von 0 bis 18 Jahren. Hier muss niemand weinen, es hat Rutschen für alle Altersklassen. Die ganz Schnellen darf man erst ab 13 Jahren, die anderen ab 7, Und 10 Rutschen haben gar keine Altersbegrenzung.
0: Das ist eigentlich das Schöne, finde ich, hier. Also, obwohl wir quasi 10 Meter von der Palmoase entfernt sind.
8: Man hat nichts gehört.
0: Nein, das ist ein guter Lärm.

0: Zielgruppen dazwischen. Und das ist eigentlich auch so das Konzept unseres Gründers. Jede Zielgruppe bekommt quasi ihren Bereich, der aber vollumfänglich den Bedürfnissen angepasst ist. Das heißt, die Kinder dürfen hier laut sein, so wie sie möchten. Die dürfen schreien auf der Rutsche und gleichzeitig darf der andere Gast drüben in Ruhe entspannen.
1: Das ist aber noch nicht alles. Das Badeparadies-Team scheint ein Haufen kreativer Köpfe zu sein.
0: Ja. Wir versuchen uns da auch immer was einfallen zu lassen. Wir haben meistens so 2-3 Events im Monat zu unterschiedlichen Themen. Wir haben schon Bingo, Musik-Bingo unter Wasser gespielt. Wir haben oft Konzerte hier. Wir machen künstlerische Themen, ganz unterschiedlich.
2: Musik-Bingo unter Wasser? Also ja. Man lässt sich ins Wasser fallen, sodass die Ohren unter Wasser sind. Und dann wird ein Song gespielt. Und dann muss man
0: möglichst schnell erraten, Titel und Interpret.
1: Okay, lass mal eine Runde spielen. Na, erraten?
3: Unter dem Meer, wo wär das Wasser besser und nasser, als es hier wär.
1: Genau. So, wenn ihr jetzt Lust bekommen habt auf das Badeparadies und noch eine Bleibe braucht, um ein Wochenende oder eine Woche draus zu machen, bitteschön, geht doch zum Haber-Jockelshof Schwarzwald-Gaudi in Titisee-Neustadt. Hier könnt ihr Alpaka kuscheln und Alpaka wandern und in einem echten Hexenhaus übernachten und frühstücken mit Blick in den Kuhstall. Mehr Schwarzwald geht kaum. Fazit: Das Badeparadies Schwarzwald macht seinem Namen alle Ehre, denn Paradies, wir schlagen mal kurz nach, laut Duden, ein Ort, der durch seine Gegebenheiten, seine Schönheit, seine guten Lebensbedingungen oder ähnliches alle Voraussetzungen für ein schönes, glückliches, friedliches Dasein erfüllt. Ha, würde sagen, Note 1 plus mit Sternchen setzen. Eine bessere Note gäbe es nur, wenn im Außenbereich ein extra Becken voll mit Labrador-Welpen wäre. Aber das ist meine persönliche Vorstellung vom Paradies. Also packt die Badehose ein oder eben auch nicht, wenn ihr in die Sauna geht. Das war's für dieses Mal. Wenn euch der Podcast gefällt, dann sagt es weiter und bis zum nächsten Mal im Schwarzwald. Eure Zara.
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1: Ich bin Justin Hamm. Grünen-Chef Banaschak macht der CDU vor den Landtagswahlen in Sachsen-Anhalt und Mecklenburg-Vorpommern Druck. Er sagt im ZDF-Sommerinterview, die CDU soll auch mit der Linkspartei sprechen, um Regierungen ohne die AfD zu ermöglichen. Demokraten müssten miteinander gesprächfähig sein, wenn sonst Verfassungsfeinde Einfluss bekommen könnten, so Banaschak. Die CDU lehnt Koalitionen mit Linken und AfD seit 2018 per Beschluss ab. Wegen der Waldbrände im Hohenfenn müssen rund 30 Bewohner der NRW-Stadt Monschau ihre Häuser verlassen. Einsatzkräfte haben am Abend vorsorglich 2 Straßenzüge evakuiert, aus Angst vor Rauchbelastung bei drehendem Wind. Eine Schule dient als Notunterkunft, die meisten Betroffenen sind aber bei Verwandten oder Freunden untergekommen. Große Powerballaden und ihre unverkennbar rauchige Stimme machten Bonnie Tyler weltweit berühmt. Anfangs vergangenen Monats war sie im Alter von 75 Jahren nach schwerer Krankheit gestorben. Heute wird sie in ihrer Heimat Wales beigesetzt. Philipp Detlefs berichtet.
2: In der Stadt Swansea, in der Kirche Swansea Minster, findet die Trauerfeier statt. Anschließend führt der Trauerzug ein letztes Mal durch Tylers Geburtsort Skewen. Bereits am Wochenende hatten tausende Fans Abschied von der Sängerin genommen, als der Sarg durch den Ort Mumbles gefahren wurde, in dem Tyler ein Wohnhaus hatte.
1: Der Rheinpegel in Düsseldorf ist erstmals ins Minus gerutscht, historischer Tiefstand. Die Wirtschaftsweise Grimme warnt deshalb vor steigenden Preisen, etwa in Chemie- und Energiemarkt, durch die Transportprobleme auf den Flüssen. Die Bahntochter DB Cargo will alte Güterwaggons reaktivieren, um ausgefallene Schiffstransporte auszugleichen. Die gemischte deutsche Sprintstaffel hat sich bei der EM in Birmingham die Silbermedaille gesichert. Nach jeweils 100 Metern mussten sich Kevin Kranz, Rebecca Hase, Heiko Gussmann und Gina Lückenkämper nur Großbritannien geschlagen geben. Goldene Momente gab es zum Abschluss auch für Team Deutschland. Frederik Ruppert wurde Europameister über 3000 Meter Hindernis und Amanal Petros holte Marathongold.
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1: Ich bin Justin Hamm. Grünen-Chef Banaschak fordert von der CDU nach den Ostlandtagswahlen Gesprächsbereitschaft auch mit der Linkspartei über eine mögliche Regierung ohne die AfD. Im ZDF sagte er:
2: In einer Situation, in der man befürchten muss, dass am Ende Antidemokraten und Verfassungsfeinde Einfluss auf die Politik bekommen, müssen Demokraten miteinander gesprächsfähig sein. Das erwarte ich von der Linken, das erwarte ich von der SPD und das erwarte ich auch von der Union.
1: Bei der CDU gibt es seit 2018 einen generellen Unvereinbarkeitsbeschluss zur Zusammenarbeit mit Linken und AfD. Wegen des riesigen Waldbrandes im Hohenfenn werden nun doch Teile der Stadt Monschau in NRW evakuiert. Erstmal sind 17 Häuser betroffen. Dabei war man in Monschau eigentlich davon ausgegangen, dass die Flammen nicht übergreifen. Der Brand, der seit Freitag in Belgien wütet, hat schon rund 30 Quadratkilometer zerstört. Einsatzkräfte aus Deutschland, den Niederlanden, Schweden und Luxemburg sind zur Hilfe gekommen. Der neue Gesundheitsminister Linnemann bekommt Gegenwind für seine Idee, kleine Krankenkassen zur Fusion zu zwingen. Experten und Ökonomen raten ihm davon ab. Fusionen lösten die Finanzprobleme nicht und brächten oft nur Ärger für Patienten, so Kritiker. Auch betroffene Kassen fordern, den Plan aufzugeben. Eine Expertenkommission soll Ende des Jahres Reformvorschläge vorlegen. US-Präsident Trump lässt ein geplantes gemeinsames Militärmanöver mit Südkorea deutlich verkleinern. Grund sei seine gute Beziehung zu Nordkoreas Machthaber Kim Jong-un, so Trump. Die jährliche Übung, die heute beginnen soll, sende sonst ein feindseliges Signal an Nordkorea. Laut Trump könnten die Manöver sogar ganz entfallen. Deutschlands Leichtathleten haben bei der EM in Birmingham ihre beste Ausbeute seit 28 Jahren geholt. Frederik Ruppert gewann zum Abschluss Gold über 3000 Meter Hindernis. Silber gab's für die Sprint-Mixed-Staffel und überraschend auch für Speerwerferin Julia Ulbricht. Weitspringerin Malaika Mihambo hat es nicht aufs Podest geschafft.
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1: Mit Justin Hamm, guten Morgen. Mit dem besten deutschen Ergebnis seit 28 Jahren ist die Leichtathletik-EM in Birmingham zu Ende gegangen. Zum Abschluss gab es nochmal Gold für Team D. Hindernisläufer Frederik Ruppertz triumphierte über 3000 Meter. DLV-Verbandsvorstand Büttner zeigte sich in der ARD stolz.
2: Dass wir ein neues Selbstbewusstsein haben, dass wir nach 2 Jahren, ich erinnere mich noch gut daran, in Budapest waren wir ja wirklich ganz weit hinten, dass uns die Arbeit wirklich gelungen ist, jetzt nochmal ein ganz anderes Selbstverständnis auch zur eigenen Leistung zu haben, als Team aufzutreten und mit breiter Brust hier rausgehen, auch wieder stolz sein, den Adler tragen zu können und dann loszulegen.
1: Die deutsche Bilanz in Birmingham: 6-mal Gold, 10-mal Silber und 5-mal Bronze. Hunderte Einsatzkräfte der Feuerwehr bekämpfen 2 große Waldbrände in der Eifel und im Westerwald. Die Flammenfront im Naturschutzgebiet Hohes Venn an der Grenze zwischen Belgien und NRW rückt der ersten Wohnbebauung auf deutschem Gebiet näher. Einige Bewohner des Ortes Monschau mussten evakuiert werden. In Rheinland-Pfalz scheint die Gefahrenlage derweil weniger akut. Grünen-Chef Banaschak macht der CDU vor den Landtagswahlen in Sachsen-Anhalt und Mecklenburg-Vorpommern Druck. Er sagt im ZDF-Sommerinterview, die CDU soll auch mit der Linkspartei sprechen, um Regierungen ohne die AfD zu ermöglichen. Demokraten müssten miteinander gesprächfähig sein, wenn sonst Verfassungsfeinde Einfluss bekommen könnten, so Banaschak. Die CDU lehnt Koalitionen mit Linken und AfD seit 2018 per Beschluss ab. 2 Jahre nach dem Start von Vero kennt sich kaum jemand damit aus. Eigentlich soll der Dienst die europäische Antwort auf PayPal sein, aber laut einer Verivox-Umfrage unter 1000 Erwachsenen wussten nur knapp 4 von 10, dass es sich um einen Zahlungsdienst handelt. Fast ein Drittel hat den Namen noch nie gehört und knapp jeder Vierte kennt ihn zwar, aber nicht die Bedeutung. Bonnie Tyler wird heute beerdigt. Der Musikstar war Anfang Juli nach schwerer Krankheit gestorben. In ihrer Heimat Wales findet am Mittag eine Trauerfeier statt. Der Sarg wird dann durch Tylers Heimatort Skewen gefahren. Fans können sich von ihrem Idol verabschieden. Ihre rauchige Stimme und Hits wie Total Eclipse of the Heart hatten Bonnie Tyler weltberühmt gemacht.
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1: In Oberhammersbach bei Wetterwächter Herbert 19 Grad, es ist bewölkt. In Neuried bei Renate 20 Grad, hier ist es noch sternenklar. Und in Appenweier bei Yvonne 19 Grad, auch hier ist es im Moment bewölkt. Ja, es wird heute auch überwiegend bewölkt. Außerdem kann es immer mal wieder regnen bei Höchstwerten um 24 Grad. Auch morgen, da ist es den ganzen Tag bewölkt, bleibt aber größtenteils trocken bei ähnlichen Temperaturen wie heute.
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1: Guten Morgen auch hinter die Lenkräder. Kurz nach 5:30. Es läuft in der Region keine Gefahrenmeldungen oder Staus.
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1: Tja, wir haben tatsächlich schon mobilen Blitzer. Sonja hat ihn entdeckt und zwar in Bühlertal in der Hauptstraße beim Schwimmbad. Tempo 40 dürft ihr hier fahren. Alles zum Nachlesen, auch die Anhängerblitzer bei uns im Web oder in der App. Wenn ihr noch was entdeckt habt, gerne anrufen 0800 504 33 und die 11. Entspannte und sichere Fahrt.
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1: Guten Morgen und einen tollen Start in diesen Tag. Kommt gut rein.

0: Perfect. Fairground Attraction wäre doch ein gutes Motto für diesen Morgen. Lasst uns doch einfach den perfekten Morgen haben. 5.41 Uhr ist es jetzt.
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2: Ich bin sehr dankbar über langjährige Freundschaften, die bis in die Studienzeit hineinreichen. Auch wenn wir uns mit diesen Freunden nur dreimal im Jahr treffen, habe ich bei jeder Begegnung das Gefühl, erst gestern mit ihnen zusammengesessen zu haben. In unseren Gesprächen geht es dabei weniger um die Vergangenheit als mehr um die Gegenwart und dennoch schwingen darin gemeinsame Erlebnisse, Erfahrungen, durchgestandene Kämpfe und gesponnene Träume mit. Ich merke, obwohl wir älter werden, bleiben wir in mancher Hinsicht die gleichen Menschen. Sehe ich in dem einen immer wieder den aufmüpfigen Studenten, in dem anderen den Grübler von damals vor mir, so scheint bei den Frauen einmal das humorige junge Mädchen hervorzublitzen und zum anderen eine große Kreativität ungebrochen zu sein. Auf sie trifft zu, was ein Unbekannter schreibt. Es gibt Menschen, die sind wie das Meer. Ihre Freundschaft ist wie ein schöner Platz am Strand. Eva Maria Bilhölzlin von der Katholischen Kirche.

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2: Bedeckter Himmel über Ettenheim, das meldet Wetterwächter Andreas bei 19 Grad. In Steinach bei Manuel 20 Grad, hier ist es wechselnd bewölkt. Und in Rennchen bei Wetterwächterin Karin 18 Grad, hier ist es im Moment wolkenlos. Ich sage im Moment, weil es nicht so bleiben wird. Heute wird es nämlich überwiegend bewölkt. Außerdem kann es immer mal wieder regnen bei Höchstwerten um 24 Grad. Auch morgen den ganzen Tag Wolken. Da bleibt es aber größtenteils trocken bei ähnlichen Temperaturen wie heute.
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3: Bei Schramberg kämpfen mehr als 200 Feuerwehrleute gegen einen Waldbrand. Eine etwa 2 Hektar große Fläche steht in Flammen. Die Polizei unterstützt mit einem Hubschrauber und einer Drohne. In Neuried-Altenheim war die Feuerwehr gestern den Tag über noch mit Nachlöscharbeiten beschäftigt. In der Nacht auf Sonntag sind durch einen Scheunenbrand insgesamt 4 Gebäude beschädigt bzw. zerstört worden. Der SC Freiburg hat sein letztes Testspiel vor dem Start der neuen Pflichtspielsaison souverän gemeistert. Gegen den Conference-League-Sieger Crystal Palace gab es gestern einen 3:0-Sieg. Einfach näher dran an der Region, jetzt Deutschland und die Welt mit Moritz Einzel.
4: Mit Justin Hamm, guten Morgen. Mit dem besten deutschen Ergebnis seit 28 Jahren ist die Leichtathletik-EM in Birmingham zu Ende gegangen. Zum Abschluss gab es nochmal Gold für Team D. Hindernisläufer Frederik Ruppertz triumphierte über 3000 Meter. DLV-Verbandsvorstand Büttner zeigte sich in der ARD stolz.
5: Dass wir ein neues Selbstbewusstsein haben, dass wir nach 2 Jahren, ich erinnere mich noch gut daran, in Budapest waren wir ja wirklich ganz weit hinten, dass uns die Arbeit wirklich gelungen ist, jetzt nochmal ein ganz anderes Selbstverständnis auch zur eigenen Leistung zu haben, als Team aufzutreten und mit breiter Brust hier rausgehen, auch wieder stolz sein, den Adler tragen zu können und dann loszulegen.
4: Die deutsche Bilanz in Birmingham, 6-mal Gold, 10-mal Silber und 5-mal Bronze. Hunderte Einsatzkräfte der Feuerwehr bekämpfen 2 große Waldbrände in der Eifel und im Westerwald. Die Flammenfront im Naturschutzgebiet Hohes Venn an der Grenze zwischen Belgien und NRW rückt der ersten Wohnbebauung auf deutschem Gebiet näher. Einige Bewohner des Ortes Monschau mussten evakuiert werden. In Rheinland-Pfalz scheint die Gefahrenlage derweil weniger akut. Grünen-Chef Banaschak macht der CDU vor den Landtagswahlen in Sachsen-Anhalt und Mecklenburg-Vorpommern Druck. Er sagt im ZDF-Sommerinterview, die CDU soll auch mit der Linkspartei sprechen, um Regierungen ohne die AfD zu ermöglichen. Demokraten müssten miteinander gesprächsfähig sein, wenn sonst Verfassungsfeinde Einfluss bekommen könnten, so Banaschak. Die CDU lehnt Koalitionen mit Linken und AfD seit 2018 per Beschluss ab. 2 Jahre nach dem Start von Vero kennt sich kaum jemand damit aus. Eigentlich soll der Dienst die europäische Antwort auf PayPal sein, aber laut einer Verivox-Umfrage unter 1000 Erwachsenen wussten nur knapp 4 von 10, dass es sich um einen Zahlungsdienst handelt. Fast ein Drittel hat den Namen noch nie gehört und knapp jeder 4. kennt ihn zwar, aber nicht die Bedeutung. Bonnie Tyler wird heute beerdigt. Der Musikstar war Anfang Juli nach schwerer Krankheit gestorben. In ihrer Heimat Wales findet am Mittag eine Trauerfeier statt. Der Sarg wird dann durch Tylers Heimatort Skewen gefahren. Fans können sich von ihrem Idol verabschieden. Ihre rauchige Stimme und Hits wie Total Eclipse of the Heart hatten Bonnie Tyler weltberühmt gemacht.
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2: 6:03. Guten Morgen auf die Straßen. Bitte ganz besonders aufpassen. B3 La Richtung Offenburg zwischen Hofweier und Elgersweier. Da steht ein kaputtes Auto.
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2: Es blitzt in Bühlertal und zwar in der Hauptstraße beim Schwimmbad im 40er-Bereich. Und ansonsten haben wir natürlich auch noch einiges an Anhängerblitzern. Wo die stehen, das findet ihr wie den kompletten Verkehr bei uns im Web oder in der App. Wenn ihr noch was beizusteuern habt, gerne anrufen 0800 504 33 und die 11. Entspannte und sichere Fahrt euch.
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2: Guten Morgen.
3: Guten Morgen.
2: Ein schönes Wochenende gehabt, Frau Thoma.
3: Ja, es war

0: Sehr schön. Wie war es bei dir?
1: Ja, du auch entspannt, ein bisschen was geschlafen, ein bisschen spazieren gewesen. Also doch, war richtig, richtig schön. Und gestern als Vorgeschmack auf heute bei uns 5 Tropfen Regen und 6-mal Donner.
0: Yes!
1: Ja, also mich kann der Regen heute nicht schocken. Ich habe sogar einen Regenschirm dabei.
0: Hammer!
1: Aha, da siehst du mal, wehe, es regnet nachher nicht. Dann bin ich böse. Und ihr kommt natürlich weiterhin gut in diesen Tag. Und warum sich demnächst mal ein Trip nach Oppenau lohnt, das verraten wir euch gleich auch noch.

0: Olivia Rodrigo, Drop Dead in eurer Radio Morning Show. 6:12 ist es. Und falls ihr verzweifelt nach einem Grund sucht, endlich mal wieder nach Oppenau zu gehen, ich hätte hier einen.
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2: In Oppenau wird wieder Stadtfest gefeiert. Natürlich seid ihr eingeladen. Los geht's am Samstag, 29. August um 18 Uhr mit dem Fassanstich. Da ist dann auch der Fanfarenzug dabei und danach gibt's auch noch Live-Musik. Nicht vergessen, am Samstag gibt's auch noch einen Flohmarkt in der Straßburger Straße. Der geht schon um 9 Uhr morgens los. Und am Sonntag gibt's dann einen Kinderflohmarkt. Unter anderem verkaufsoffener ist auch noch. Dann gibt es auch noch ein Kinderkarussell, Ponyreiten, Fassboot fahren und Kinderschminken. Und dann am Montag könnt ihr auch noch mal hin. Unter anderem gibt es da einen richtig coolen Kindernachmittag. Und natürlich gibt es beim Stadtfest auch noch verschiedene Auftritte, eine Tombola und lecker Essen. Schwarzkrut, Striebli, rote Wurst, Gyros, Pommes und auch was aus der Gourmetküche. Kommt durch beim Stadtfest in Oppenau vom 29. bis zum 31. August. Ich wünsche euch ganz viel Spaß dabei, eure Regina. We'll be right back.

Die Proclaimers, I'm gonna be in eurer Radio Morning Show. 6.17 Uhr ist es, neun blitzzeitig im Angebot, und zwar in Loffenau in der unteren Dorfstraße im 30er Bereich.

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2: In Baden-Baden bei Wetterwächter Bastian 18 Grad, der Himmel ist bewölkt, auch in Hausach bzw. über Hausach haben wir Wolken, 20 Grad hat Wetterwächter Andreas hier gemessen und in Gengenbach bei Ulrike 19 Grad, hier ist es im Moment leicht bewölkt, aber bewölkt in der ein oder anderen Form bleibt es den ganzen Tag, nämlich überwiegend und außerdem kann es immer mal wieder regnen bei Höchstwerten um 24 Grad. Auch morgen, da haben wir den ganzen Tag die Wolken am Himmel, es bleibt aber größtenteils trocken bei ähnlichen Temperaturen wie heute.
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2: Um 6:30 mit Yvonne Stolz.
3: Mehr als 200 Feuerwehrleute kämpfen bei Schramberg gegen einen Wald.

0: Waldbrand. Nach Angaben eines Polizeisprechers brennen inzwischen rund 10 bis 12 Hektar Fläche. Das ist etwa so viel wie 14 Fußballfelder. Der Brand war gestern Abend ausgebrochen und hat sich über Nacht stark ausgebreitet. Neben Feuerwehren aus der ganzen Region sind THW, DRK und Polizei vor Ort. Ein Hubschrauber und eine Drohne mit Wärmesichttechnik unterstützen die Löscharbeiten. Landwirte helfen mit Wasser. Anwohner werden gebeten, Fenster und Türen geschlossen zu halten, sowie Klima- und Lüftungsanlagen abzuschalten. In Neuried-Altenheim hat ein Feuer in der Nacht auf Sonntag für großen Schaden gesorgt. Drei Gebäude sind unbewohnbar und ein weiteres stark beschädigt. Der Brand war gegen 1.30 Uhr in einer Scheune in der Kirchstraße ausgebrochen und breitete sich auf das angebaute Wohnhaus und zwei weitere Nachbargebäude aus. Neurieds Feuerwehrkommandant Bernd Schwärzel.
1: Also in der Hochzeit waren es 170 Einsatzkräfte von der Feuerwehr. Die Unterstützung war von Offenburg, von Kehl, Schwanau war da, Schutterwald und Gengebach, die Drehleiter. Teilweise sind Nachbarn gekommen, die haben Essen und Trinken gebracht.
0: Der Schaden wird auf rund 1 Million Euro geschätzt. Die Feuerwehr war gestern den Tag über noch für Nachlöscharbeiten vor Ort. Die Polizei soll jetzt klären, warum das Feuer ausgebrochen war. Der SC Freiburg hat sein letztes Testspiel vor dem Start der neuen Pflichtspielsaison souverän gemeistert. Gegen den Conference-League-Sieger Crystal Palace gab es gestern einen 3:0-Sieg. Das Spiel war im Rahmen des Fan- und Familienfestes zur offiziellen Saisoneröffnung. Für die Frauen des SC Sand gab es gestern ebenfalls einen souveränen Sieg, ein 7:0 in der Quali zum DFB-Pokal. Gegner waren die Verbandsligistinnen der TSV Alemannia Freiburg-Zähringen. Sands Trainer Jürgen Hartmann.
2: 7 Tore, das bringt auch was für das Selbstvertrauen. Alle Spielerinnen, auch die reingekommen sind, haben nochmal ein Tor erzielt. Und das sorgt dann schon für eine gute Stimmung.
0: Gegen wen der SC Sand in der ersten Runde des DFB-Pokals spielt, wird heute Nachmittag in Frankfurt ausgelost.
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5: 6:58. Guten Morgen. Hinter die Lenkräder bitte immer noch ganz besonders aufpassen. B3 La Richtung Offenburg. Zwischen Hofweier und Elgersweier haben wir ein kaputtes Auto. Und dran denken zwischen Schramberg und Lauterbach. Das ist die Lauterbacher Straße. Die ist gesperrt wegen dem Waldbrand.
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5: In Bühlertal in der Hauptstraße beim Schwimmbad im 40er-Bereich. In Loffenau in der unteren Dorfstraße Tempo 30 erlaubt. Und 9 Blitzer haben wir in Rastatt in der Wilhelm-Busch-Straße. Da stehen sie beim Daimler-Werk im 60er-Bereich. Alles zum Nachlesen, auch die Anhängerblitzer bei uns im Web oder in der App. Wenn ihr noch was entdeckt habt unterwegs, einfach eine WhatsApp an die 0173 104 33 und die 11. Entspannte und vor allem sichere Fahrt.
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5: Guten Morgen.
7: Hallihallo.
5: Ja, mit eben dieser Naemi Thoma könnt ihr gleich zocken.
7: Oh,
5: bis
7: ja.
5: Zu 200 Orbits sind drin. Alles oder Hits nach 2 Songs hier.

0: 6.40 Uhr ist es. Eure Radio Morning Show ist hier. Wundervollen Montag und 200 Orbits plus auf dem Konto.
1: Gönnung.
0: Ja, aber vorher heißt natürlich erstmal vorbei an Naemi.
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3: Hi. Hallihallo, Sandra. Ich freue mich sehr. Wie immer in der ersten Runde würde ich gerne wissen, ob das Lied älter oder jünger ist als du. Und ich würde sagen, wir hören mal rein, oder?
4: Gerne.
5: Here's

0: Ist nicht so gerade meine Stärke und auch nicht mein Interessensgebiet, aber ich würde mal sagen, es ist doch ein bisschen jünger als ich.
1: Du bist geboren 1979 und da hast du recht. Herzlichen Glückwunsch. 50 Orbits hast du dir schon mal ganz locker und flockig klar gemacht. Wenn ich dich ja so einschätze, zockst du ja immer ganz gerne. Jetzt auch bei dem Lied oder sagst du da jetzt lieber die 50 Orbits reichen mir?
0: Das ist jetzt echt eine schwierige Frage. Ja. Also,
1: also in der zweiten Runde geht es ja um das Jahrzehnt. Ja,
0: ich glaube, das Jahrzehnt traue ich mir gerade noch so zu. Ich hoffe es mal.
1: Okay, ich drücke dir die Daumen. Was glaubst du? Welches Jahrzehnt ist es?
0: Ich würde sagen 80er.
1: Und damit hast du recht. Okay. Was machen wir mit den 200 Orbits? Sagen wir ich da lieber...
0: Ich glaube tatsächlich, diesmal passe ich, weil das kriege ich echt nicht hin. Ist wirklich schwierig. Ich hätte geschätzt so vielleicht 86, 87, aber das Risiko ist mir zu hoch. Die 100 nehme ich mit.
1: Okay, dann nimmst du die 100 mit. Aber nächstes Mal hörst du vielleicht auf dein Bauchgefühl, denn es wäre tatsächlich 1986 gewesen.
0: Nicht wirklich, oder?
1: Ja.
0: Okay, 100 sind
1: ganz genau, so sehe ich das doch auch.
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0: It's a kind of magic, Queen in eurer Hitradio am Morning Show. Und wir kind of magic haben wir auch einen kleinen Zaubertrick für euch. Das kaputte Auto auf der B3 ist verschwunden. Dafür ist eins auf der B33 aufgetaucht. Haslach Richtung Offenburg, kurz nach Steinach steht ein kaputtes Auto.
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2: Ja, passend zum letzten Song kann ich euch schon mal so viel verraten. Hotter than hell wird es heute nicht werden. In Cork bei Christine momentan 18 Grad und bedeckter Himmel. In Friesenheim bei Anne haben wir 19.

0: Grad, auch hier Wolken. Und in Oberkirch bei Wetterwächterin Katja ebenfalls 19 Grad. Auch hier ist der Himmel bewölkt. Das bleibt heute auch die meiste Zeit überwiegend bewölkt. Dazu immer mal wieder Regen bei Höchstwerten um 24 Grad. Auch morgen, da ist es den ganzen Tag bewölkt, bleibt aber größtenteils trocken bei ähnlichen Temperaturen wie heute.
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0: Um 7 Uhr mit Yvonne Stolz.
2: Bei Schramberg kämpfen mehr als 200 Feuerwehrleute gegen einen Waldbrand. Die Flammen haben sich über Nacht stark ausgebreitet. Inzwischen steht laut Polizei eine Fläche von 10 bis 12 Hektar in Flammen, etwa so groß wie 14 Fußballfelder. In Neuried-Altenheim war die Feuerwehr gestern den Tag über noch mit Nachlöscharbeiten beschäftigt. In der Nacht auf Sonntag sind durch einen Scheunenbrand insgesamt 4 Gebäude beschädigt bzw. zerstört worden. Für die Frauen des SC Sand gab es gestern einen souveränen Sieg, ein 7:0 in der Quali zum DFB-Pokal. Gegner waren die Verbandsligistinnen der TSV Alemannia Freiburg-Zähringen. Einfach näher dran an der Region, jetzt Deutschland und die Welt mit Moritz Einzel.
3: Grünen-Chef Banaschak hat die CDU aufgefordert, nach den Landtagswahlen im Osten auch mit der Linkspartei über eine mögliche Regierungsbildung zu sprechen. Im ZDF-Sommerinterview kritisierte er den Unvereinbarkeitsbeschluss.
4: Ja, ich halte das für unverantwortlich aus folgendem Grund. Man kann der Politik der Linken kritisch gegenüber eingestellt sein. Und dass zwischen der CDU und der Linken große Differenzen bestehen, ist ja klar. Aber Heidi Reicheneck will nicht die Mauer wieder aufbauen. Und Heidi Reicheneck will auch nicht massenhaft Menschen aus Deutschland ausweisen. Sie will nicht am Ende die Grundfesten der Demokratie einreißen.
3: Hintergrund der Forderung sind die Umfragewerte der AfD in den Ostländern. In Sachsen-Anhalt könnte es schwierig werden, eine Mehrheit ohne die AfD zustande zu bringen, ohne ungewöhnliche Bündnisse einzugehen. Der Großbrand im belgischen Naturschutzgebiet Hohes Venn ist weiter in Richtung der deutschen Grenze vorgerückt. In der Eifel-Kleinstadt Monschau wurden 17 Häuser evakuiert, weil die Flammen nur noch etwa 300 Meter von Gebäuden entfernt waren. Leichter Regen und hohe Luftfeuchtigkeit spielten den Einsatzkräften dann in der Nacht in die Karten. Die US-Schauspielerin Hayden Panettiere ist tot. Das teilte ein Sprecher mit. Die frühere Verlobte von Ex-Box-Weltmeister Wladimir Klitschko wurde nur 36 Jahre alt. Die Umstände ihres Todes sind nicht bekannt. Panettiere machte sich als Schauspielerin in Film und Fernsehen einen Namen. Mit Wladimir Klitschko hat sie eine Tochter. Die deutschen Hindernisläufer haben zum Abschluss der Leichtathletik-EM in Birmingham Gold und Bronze über die 3000 Meter geholt. Frederik Ruppert wurde Europameister und sagte in der ARD:
5: Ich wusste, die Bedingungen hier sind am 1. Mai eine Bedingung, von daher war das eine Chance, die ich nutzen musste. Und ja, ich bin einfach nur happy, dass es so ausgegangen ist.
3: Karl Bebendorf sprintete auf den 3. Platz. Speerwerferin Julia Ulbricht gewann Silber, ebenso die deutsche Mixed-Staffel über 4x400 Meter. Amanal Petros holte Gold im Marathon.
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0: 7:03. Hallöchen auf die Straßen. Bitte immer noch ganz besonders aufpassen. B33 Haslach Richtung Offenburg. Kurz nach Steinbach steht ein kaputtes Auto. Und dran denken, zwischen Schramberg und Lauterbach. Das ist die Lauterbacher Straße. Und diese ist eben gesperrt wegen dem Waldbrand.
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0: B3 Freiburg Richtung Emmendingen in Höhe Denzlingen im 100er-Bereich, in Bühlertal in der Hauptstraße beim Schwimmbad, in Loffenau in der unteren Dorfstraße, in Rastatt in der Wilhelm-Busch-Straße beim Daimlerwerk, Tempo 60 erlaubt, zwischen Steinbach und Sinsheim Höhe Weingut Fischer im 70er-Bereich und in Ottenhöfen in der Ruhesteinstraße Tempo 30 hier erlaubt. Alles zum Nachlesen, auch die Anhängerblitzer bei uns im Web oder in der App. Wenn ihr noch was entdeckt habt, zum Melden oder zum Abmelden, einfach anrufen 0800 504 33 und die 11. Entspanntes und sicheres Ankommen.
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0: Moinsen.
2: Guten Morgen.
0: Entspannten Montag euch. Und was die Woche noch so Schönes für uns bereithält, das hören wir gleich. Wochenvorschau nach zwei Songs hier.

0: Wurdet ihr von eurem Partner schon mal zum Tanzkurs geschleppt? Dann lohnt es sich die Woche, die Schritte vielleicht nochmal aufzufrischen. Warum? Das verrät euch jetzt der Andi.
1: Morgen, Leute, ist ein Tag, den ich ganz besonders mag. Der schlechte Reim, der wird hofiert und stellenweise zelebriert. Da heißt es kleckern und nicht klotzen. Der Germanist bekommt das Kotzen. Wer könnte es ihm auch verübeln? Mir kommt ja selber fast das Kübeln. Drum reim ich morgen permanent und das trotz mangelndem Talent.
2: Jetzt reicht's mir langsam!
1: Ist ja gut, ihr habt es an den ganzen fünfhebigen Jamben und Trochäen bestimmt schon gemerkt. Morgen ist Tag der schlechten Reime.
3: Um Gottes Willen.
1: Außerdem hat morgen eine Erfindung Geburtstag, deren Hauptaufgabe es ist, für weniger Geburtstage zu sorgen.
4: Klingt komisch, ist aber so.
1: Ja, die Antibabypille hat nämlich Geburtstag.
5: Glückwunsch!
1: Kam am 18. August 1960 in Amerika auf den Markt. Und seitdem heißt es mehr und weniger. Am Donnerstag ist Tag der Limonade. Und wie heißt es doch immer so schön? Wenn das Leben dir Zitronen gibt, dann mach Limonade draus.
6: Das ist doch geistiger Dünnschiss.
1: Ja, finde ich auch. Wenn das Leben dir Zitronen gibt, dann besorge dir Salz und Tequila und mach das Beste draus.
7: Tequila!
1: Am Freitag könnt ihr gerne eine Wassermelone durch die Gegend tragen oder mal festlegen, wo genau eigentlich euer Tanzbereich ist. Denn da wird dieser Film hier gefeiert.
8: Dirty Dancing.
1: Bitte was?
8: Dirty Dancing.
1: Nah dran, es wird so langsam wärmer.
8: Dirty Dancing, ja.
1: Ja, lass ich gelten. Und wenn ihr am Dirty Dancing Tag selber einen auf Baby und Johnny machen wollt, immer dran denken. Hebefiguren übt man am besten im Wasser.
9: Du fängst nicht auf der 1 an. Du musst auf der 2 anfangen.
10: Ah! Oh, Verzeihung.
1: Aber jetzt kommt erstmal gut durch die Woche. Euer Andi.

0: Was ein geiler Song. Good Thing, die Fine Young Cannibals in eurer Hitradio All Morning Show. Weniger geil ist das, was unsere Hörerin Anja gerade eben beim Autofahren beobachtet hat. Sie hat nämlich gerade geschrieben, ey, erinnert doch die Leute bitte daran, bei diesem Wetter und dieser Witterung keine brennenden Kippen aus dem Autofenster zu schmeißen. Und Leute, da sag sogar ich als Raucher, das ist wirklich
1: so dumm, ey.
0: Also lasst bitte die Feuerwehr bei Gott genug zu tun.

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2: Was sagt denn das Wetter in Zell am Harmersbach? Ist es gut, um Trachten zu kaufen? Ach ja, würde ich schon sagen, oder? Nico meldet nämlich 20,3 Grad, bewölkten Himmel, perfekt.

0: für Tracht oder Dirndl. In Appenweier bei Eva Maria 18 Grad bewölkter Himmel und in Hornberg bei Bigi 17 Grad hier der Himmel bedeckt. Ja, überwiegend bewölkt bleibt es heute, dazu immer mal wieder Regen, Höchstwerte so um 24 Grad. Auch morgen, da haben wir den ganzen Tag Wolken, bleibt aber größtenteils trocken bei ähnlichen Temperaturen wie heute.
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0: Mit Yvonne Stolz.
2: Er hat sich über Nacht stark ausgebreitet. Der Waldbrand bei Schramberg lässt sich laut Feuerwehr nur schwer löschen.
3: Die Einsatzkräfte können nicht näher an die Brandherde rücken, weil das Gelände es nicht zulasse, teilt der Landkreis Rottweil mit. Nach Angaben eines Polizeisprechers brennen inzwischen rund 10 bis 12 Hektar Fläche. Das ist etwa so groß wie 14 Fußballfelder. Um die Trinkwasserversorgung in Schramberg sicherzustellen, kommt das Löschwasser jetzt aus einem Löschteich und dem Freibad im Stadtteil Tennenbronn. Laut Feuerwehr sind inzwischen 250 Einsatzkräfte vor Ort. Etliche Landwirte unterstützen die Löscharbeiten mit Wasser und Güllefässern. Kathi Huhn, Nachrichtenredaktion.
2: In Neuried-Altenheim hat ein Feuer in der Nacht auf Sonntag für großen Schaden gesorgt. Drei Gebäude sind unbewohnbar und ein weiteres stark beschädigt. Die Gemeinde Neuried hat jetzt eine Spendenaktion gestartet. Damit sollen die Betroffenen in der Kirchstraße unterstützt werden. Der Brand war gegen 1.30 Uhr in einer Scheune ausgebrochen und hatte sich auf das angebaute Wohnhaus und zwei weitere Nachbargebäude ausgebreitet. Frage an Neurieds Feuerwehrkommandant Bernd Schwärzel: Gibt schon Hinweise zur Brandursache oder Hinweise darauf von Zeugen?
4: Nee, das kann ich gar nicht sagen. Da wird sich die Polizei drum kümmern.
5: Aber also ich weiß jetzt nichts von den Nachbarn. Ich habe jetzt auch keine Zeit gehabt, groß mit den Nachbarn zu reden.
2: Die Feuerwehr war gestern den ganzen Tag über noch für Nachlöscharbeiten vor Ort. Sie sind ihrer Favoritenrolle gerecht geworden. Für die Frauen des SC Sand gab es gestern einen souveränen Sieg. Ein 7:0 in der Quali zum DFB-Pokal. Gegner waren die Verbandsligistinnen der TSV Alemannia Freiburg-Zähringen. Sands Trainer Jürgen Hartmann.
6: 7 Tore, das bringt auch was für das Selbstvertrauen. Alle Spielerinnen, auch die reingekommen sind, haben nochmal ein Tor erzielt. Und das sorgt dann schon für eine gute Stimmung.
2: Gegen wen der SC Sand in der ersten Runde des DFB-Pokals spielt, wird heute Nachmittag in Frankfurt ausgelost.
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0: 3 Minuten nach 8:30, Servus auf die Straßen. Bitte immer noch ganz besonders aufpassen, B33 Hassler Richtung Offenburg. Kurz nach Steinach, da steht ein kaputtes Auto. Dann die Strecke zwischen Schramberg und Lauterbach. Das ist die Lauterbacher Straße, die ist im Moment wegen dem Waldbrand immer noch voll gesperrt.
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0: B3 Freiburg Richtung Emmendingen in Höhe Denzlingen im 100er Bereich. Autobahnzubringer Teningen Richtung Autobahn, Tempo 70 erlaubt. In Bühlertal in der Hauptstraße beim Schwimmbad. In Lauf in der Aspichstraße. In Loffenau in der unteren Dorfstraße. In Ottenhöfen in der Ruhesteinstraße. In Rastatt in der Wilhelm-Busch-Straße beim Daimlerwerk, Tempo 60 erlaubt. Und zwischen Steinbach und Sinsheim Höhe Weingut Fischer, Tempo 70 dürft ihr hier fahren. Alles zum Nachlesen, auch die Anhänger Blitzer bei uns im Web oder in der App. Ihr habt noch was entdeckt? Dann her damit. Gerne per WhatsApp 0173 104 33 und die 11. Entspanntes und sicheres Ankommen.
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0: Hola.
9: Guten Morgen.
0: Einen schicken Montag wünschen wir euch. Und der Schwarzwald ist dabei, sich neue Touristengruppen zu erschließen. Und wir versuchen da natürlich ein bisschen zu helfen. Um welche Touristentruppen es da geht, das verraten wir euch gleich.

0: 7.42 Uhr, hier ist eure Radio Open Morning Show.
1: Guten Morgen.
0: Ciao ragazzi.
2: Hä?
0: Ja. Wenn ihr Wanderschuhladen nämlich demnächst mal Buongiorno hört, statt nur Grüß Gott. Kein Zufall. Der Schwarzwald, der erlebt nämlich gerade einen echten Boom bei spanischen und italienischen Gästen. Und der Grund ist ganz einfach. Während Malotze und die Toskana bei 40 Grad vor sich hin brutzeln, da hat der Schwarzwald das, was gerade jeder sucht, nämlich angenehme Temperaturen. Und dafür gibt es inzwischen sogar einen eigenen Namen, Coolcation.
1: Ach.
0: Und wenn es schon so einen neumodischen coolen Namen dafür gibt, dann dauert es wahrscheinlich auch nicht mehr lange, bis der Schwarzwald einen neuen Slogan bekommt. Wir haben euch schon mal die Top 5 für die Schwarzwald Tourismus GmbH gesammelt.
3: Willkommen im Schwarzwald. Costa del Kuckucksuhr. Schwarzwald, wo Dolce Vita auf Tannenduft trifft.
4: L'Italia, sede esta.
3: Schwarzwald, wo man auch ohne Meerblick Playa sagt.
0: Genau, und falls ihr noch weitere Vorschläge habt, her damit. Am besten per WhatsApp an die 0173 104 33 und die 11. Leiten wir dann natürlich gegen eine kleine Gewinnbeteiligung direkt an die Schwarzwald Tourismus GmbH weiter.
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Springsteen, der Boss in eurer Hitradio Morning Show Dancing in the Dark. Immer eine gute Idee, vor allem wenn man so wie ich einfach nur verdammt dämlich beim Tanzen aussieht. 7.47 Uhr ist es, neue Gefahrenmeldung hätte ich für euch. Bitte ganz besonders aufpassen. A5 Karlsruhe Richtung Basel in der Ausfahrt Appenweier. Da steht ein kaputter LKW.

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2: In Hoberg bei Wetterwächter Michael, 20 Grad, bewölkter Himmel. In Ohlsbach bei Wetterwächterin Jutta, ebenfalls 20 Grad, auch hier ist es bedeckt. Und bei Martin in Biberach, da haben wir 21,5 Grad, auch hier ist es im Moment bewölkt. Streiche im Moment, ersetze überwiegend, so sieht's heute aus. Außerdem kann es immer mal wieder regnen bei Höchstwerten um 24 Grad. Auch morgen haben wir den ganzen Tag Wolken, es bleibt aber größtenteils trocken, Temperaturen ähnlich wie heute.
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2: Um 8 Uhr mit Yvonne Stolz.
3: Der Waldbrand bei Schramberg.

0: lässt sich nur schwer löschen. Inzwischen sind rund 10 bis 12 Hektar Fläche betroffen. Das ist etwa so groß wie 14 Fußballfelder. Die Einsatzkräfte können nicht näher an die Brandherde rücken, weil das Gelände es nicht zulasse. Nach dem Brand in Ried-Altenheim sammelt die Gemeinde Spenden für die Betroffenen in der Kirchstraße. In der Nacht auf Sonntag sind durch einen Scheunenbrand insgesamt 4 Gebäude beschädigt bzw. zerstört worden. Nach dem 0:0 im Derby gegen den 1. FC Kaiserslautern geht's für den Karlsruher SC in dieser Woche im DFB-Pokal weiter. Gegner ist am Freitag der Drittligist Preußen Münster. Einfach näher dran an der Region, jetzt Deutschland und die Welt mit Moritz Einzel.
1: Es ist der größte Waldbrand in der belgischen Geschichte, das Feuer im Hohen Venn. Weil die Flammen immer näher an Monschau in Deutschland herangerückt sind, mussten dort etwa 30 Menschen ihre Häuser verlassen. Feuerwehrsprecher Tobias Schell.
2: Es handelt sich dort um einen Nadelwald, der relativ schnell abbrennen kann. Die Windrichtung mussten wir auch noch mit bedenken und daher haben wir schnell reagiert.
1: Momentan kommt leichter Regen den Arbeiten der Einsatzkräfte im Hohen Venn entgegen. Die US-Schauspielerin Hayden Panettiere ist im Alter von nur 36 Jahren gestorben. Das berichten mehrere US-Medien und berufen sich auf ihren Agenten und ihren Vater. Die Umstände ihres Todes sind noch unklar. Thomas Bremser berichtet.
3: Serienfans ist Panettiere durch ihre Rollen in der Mystery-Serie Heroes und dem Musikdrama Nashville bekannt. Auch in der Horrorreihe Scream spielte sie zweimal mit. Der frühere Kinderstar war mit Ex-Box-Weltmeister Wladimir Klitschko verlobt. Die beiden haben eine gemeinsame Tochter. Panettiere sprach mehrfach offen über frühere Alkoholprobleme und Depressionen nach der Geburt ihrer Tochter.
1: Finanzminister Klingbeil will Startups unterstützen. Da soll es um bessere steuerliche Bedingungen gehen. Dem Redaktionsnetzwerk Deutschland sagte der SPD-Chef, die Bundesregierung werde dafür sorgen, dass deutlich mehr privates Kapital in junge, innovative Unternehmen fließt. Die Leichtathletik-EM in Birmingham ist mit weiteren Medaillen für Deutschland zu Ende gegangen. Frederik Ruppert holte Gold über 3000 Meter Hindernis, Bronze ging an seinen Teamkollegen Karl Bebendorf. Gold gewann zuvor bereits der Marathonläufer Amanal Petros. Zudem gab es Silber für die Speerwerferin Julia Ulbricht und die Mixed-Sprint-Staffel.
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6: 3:08. Hallöchen auf die Straßen. Bitte immer noch ganz besonders aufpassen. A5 Karlsruhe Richtung Basel. In der Ausfahrt Appenweier. Da steht ein kaputter LKW.
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6: A5 Karlsruhe Richtung Basel. Zwischen Hartheim-Heitersheim und Mülheim-Neuenburg. Tempo 120 dürft ihr hier fahren. B3 Freiburg Richtung Emmendingen in Höhe Denzlingen im 100er Bereich. Auf dem Autobahnzubringer Teningen Richtung Autobahn. Tempo 70 erlaubt. In Bühlertal in der Hauptstraße beim Schwimmbad. In Kehl in der Vogesenallee. In Lauf in der Aspichstraße. In Loffenau in der unteren Dorfstraße. In Ottenhöfen in der Ruhesteinstraße. In Rastatt in der Wilhelm-Busch-Straße Höhe Daimlerwerk. Und zwischen Steinbach und Sinsheim Höhe Weingut Fischer Tempo 70 hier erlaubt. Alles zum Nachlesen plus Anhängerblitzer bei uns im Web oder in der App. Wenn euch noch irgendwas aufgefallen sein sollte unterwegs, gerne eine WhatsApp an die 0173 104 33 und die 11. Hauptsache aber entspannte und sichere Fahrt.
4: 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Guten Morgen.
8: Guten Morgen.
6: Es ist Montag, das heißt, auf euch wartet gleich wieder eine neue Ausgabe auf gut Badisch und der Jahreszeit entsprechend natürlich ein Sommerhit.

0: Miley Cyrus, Midnight Sky in eurer Radio Morning Show. 8:11 ist es und egal was für ein Eis ihr am liebsten isst, am schönsten ist es doch in der Sonne.
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2: Beagle Music Limited, Ice in the Sunshine. Eis im Sonnenski. Wenn du in den Mittagshitz am Strand entlang laufst, dann ist alles, was du brauchst, ein Eis in der Hand. Dann legst du dich in die Sonne und das gewisse Feeling kommt dann ganz von alleinig. 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

Eis im Sunnischi. Weltklasse. Eis in the Sunshine in unserer Auf gut Badisch Version. Und ihr könnt alle Folgen Auf gut Badisch natürlich auch nachhören. Bei uns im Web einfach mal in die Radiothek, bei uns auf der Homepage gehen. hitradio.de. Und hier geht's weiter mit Temper.

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2: Wetterwächterin Silke aus Rennchen meldet 19 bedeckte Grad bei Katharina in Kippenheim. 20 Grad, hier ist es schon am Regnen. Und in Rheinau, genauer gesagt in Helmlingen bei Lothar, 20 Grad. Auch hier ist es bewölkt. Ja, so bleibt es heute auch. Überwiegend bewölkt, dazu immer mal wieder Regen. Höchstwerte um 24 Grad. Auch morgen, da haben wir den ganzen Tag Wolken. Es bleibt aber größtenteils trocken bei ähnlichen Temperaturen wie heute.
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3: Er hat sich über Nacht stark ausgebreitet. Der Waldbrand bei Schramberg lässt sich laut Feuerwehr nur schwer löschen.
4: Die Einsatzkräfte können nicht näher an die Brandherde rücken, weil das Gelände es nicht zulasse, teilt der Landkreis Rottweil mit. Nach Angaben eines Polizeisprechers brennen inzwischen rund 10 bis 12 Hektar Fläche. Das ist etwa so groß wie 14 Fußballfelder.

0: Um die Trinkwasserversorgung in Schramberg sicherzustellen, kommt das Löschwasser jetzt aus einem Löschteich und dem Freibad im Stadtteil Tennenbronn. Laut Feuerwehr sind inzwischen 250 Einsatzkräfte vor Ort. Etliche Landwirte unterstützen die Löscharbeiten mit Wasser und Güllefässern. Kathi Huhn, Nachrichtenredaktion.
1: In Neuried-Altenheim hat ein Feuer in der Nacht auf Sonntag für großen Schaden gesorgt. Drei Gebäude sind unbewohnbar und ein weiteres stark beschädigt. Die Gemeinde Neuried hat jetzt eine Spendenaktion gestartet. Damit sollen die Betroffenen in der Kirchstraße unterstützt werden. Der Brand war gegen 1.30 Uhr in einer Scheune ausgebrochen und hatte sich auf das angebaute Wohnhaus und zwei weitere Nachbargebäude ausgebreitet. Frage an Neurieds Feuerwehrkommandant Bernd Schwärzel. Gibt es schon Hinweise zur Brandursache oder Berichte von Anwohnern?
2: Nee, das kann ich gar nicht sagen. Da wird sich die Polizei drum kümmern.
3: Aber also ich weiß jetzt nichts von den Nachbarn. Ich habe jetzt auch keine Zeit gehabt, groß mit den Nachbarn zu reden.
1: Die Feuerwehr war gestern den Tag über noch für Nachlöscharbeiten vor Ort.
4: Wir haben es geschafft, dieses Stadion ein Stück weit leiser zu machen und waren dann über weite Strecken die bessere Mannschaft aus meiner Sicht.
1: Das sagt KSC-Trainer Maximilian Senf nach dem 0:0 im Derby gegen den 1. FC Kaiserslautern. Diese Woche geht's für den Karlsruher SC im DFB-Pokal weiter. Gegner ist am Freitag der Drittligist Preußen Münster. Das nimmt Senft aus seinem ersten Derby in Kaiserslautern mit.
4: Insgesamt bin ich mit der Defensivleistung zufrieden. Ja, ich denke, wir hätten uns mehr verdient als das Unentschieden. Aber es ist auf jeden Fall eine Leistung, die mich zuversichtlich in die Zukunft blicken lässt.
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7: PWO aus Oberkirch zieht eine positive Bilanz für das erste Halbjahr 2026. Das Unternehmen hat trotz schwieriger Marktbedingungen neue Aufträge im Wert von rund 363 Millionen Euro geholt. Besonders gut hat sich das Geschäft in Nordamerika entwickelt, vor allem am Standort in Mexiko. Außerdem investiert das Nectarnet-Mitglied weiter in den Ausbau seines Standorts in Serbien. Beim Offenburger Elektrotechnikunternehmen J. Schneider gibt's Verstärkung in der Geschäftsführung. Seit dem 1. Juli ist Manfred Kohler für Vertrieb und Technik verantwortlich. Der 55-jährige gebürtige Offenburger war zuvor mehrere Jahre Geschäftsführer eines Industrieunternehmens. Gemeinsam mit Ben Huber und Marco Geiler will Kohler die Marktposition des Familienunternehmens weiter ausbauen. Soweit die Wirtschaftsnachrichten aus der Region. 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
8: 9:04, Hallöchen auf die Straßen. Bitte immer noch ganz besonders aufpassen auf der A5 Karlsruhe Richtung Basel in der Ausfahrt Appenweier steht immer noch ein kaputter LKW und zwischen Schramberg und Lauterbach, das ist die Lauterbacher Straße, die Strecke ist wegen dem Waldbrand immer noch gesperrt.
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8: A5 Karlsruhe Richtung Basel. Zwischen Hartheim-Heitersheim und Mülheim-Neuenburg Tempo 120 erlaubt. Die B3 Freiburg Richtung Emmendingen in Höhe Denzlingen im 100er Bereich. Autobahnzubringer Teningen Richtung Autobahn Tempo 70 erlaubt. In Bühlertal in der Hauptstraße beim Schwimmbad. In Durbach am Festplatz. In Kehl in der Vogesenallee, in Lauf in der Aspichstraße, in Loffenau in der unteren Dorfstraße, in Ottenhöfen in der Ruhesteinstraße, in Rastatt in der Wilhelm-Busch-Straße, beim Daimlerwerk im 60er Bereich und zwischen Steinbach und Sinsheim Höhe Weingut Fischer, Tempo 70 dürft ihr hier fahren. Alles zum Nachlesen, auch die Anhängerblitzer bei uns im Web oder in der App. Ihr habt noch was beizusteuern zum Verkehrsservice? Dann gerne anrufen 0800 504 33 und die 11. Entspannte und sichere Fahrt.
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8: Guten Morgen.
10: Guten Morgen.
8: Naemi, du als Kind hattest du irgendwie sowas wie Langeweile in den Sommerferien?
10: Ja, manchmal.
8: Ja, tja, da siehst du mal, das passiert den Kindern heutzutage nicht mehr. Wir haben nämlich den guten Elias und der hat sich mal umgeschaut, was kann man denn so in der Region alles Tolles unternehmen. Elias Sommerferiencheck haben wir gleich auch nochmal.

0: Mark Atlas, You Against My Love in eurer Hitradio Morning Show. 8.42 Uhr ist es und wenn ihr mit euren Kids einen schönen Ausflug machen wollt, es sind ja Sommerferien, denkt, oh Mist, mieses Wetter. Auch da ist Elias sehr, sehr gut aufgestellt.
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2: Logisch, Rutschen und Wellenbad, das gibt's im Badeparadies Schwarzwald immer. In den Sommerferien ist aber noch deutlich mehr geboten. Jeden Tag zwischen 2:30 und 5 läuft ein eigenes Ferienprogramm. Da gibt's Glitzertattoos, Perlenarmbänder, Muscheln oder Badeenten zum Bemalen, Aquaspiele oder sogar Aquabingo.
3: Und die nächste Zahl ist die 14.
2: Da ist also auch zwischen dem Rutschen immer was los. Während die Kinder beschäftigt sind, können die Großen dann einfach mal durchschnaufen. Und der Außenbereich mit den Palmen fühlt sich fast ein bisschen wie Urlaub an. Das Sommerferienprogramm läuft noch bis Mitte September und ist im Eintritt enthalten. Wer also einen Tagesausflug sucht, bei dem garantiert keine Langeweile aufkommt, ist im Badeparadies Schwarzwald genau richtig.
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0: Cat's Eye mit Gabriella in eurer Radio Morning Show. 8.46 Uhr ist es, neuen Anhängerblitzseiten wir für euch. Und zwar in der B462. Er hat die Straßenseite gewechselt. Der Anhängerblitzer steht jetzt von Gaggenau Richtung Rastatt in Höhe Kuppenheim im 100er Bereich.
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2: Wetterwächter Rolf aus Zell-Weierbach meldet 20 bedeckte Grad. In Neumühl bei Doris haben wir ebenfalls 20 Grad und ist bewölkt. Und gut, die Wettermeldung von Sabrina, die läuft ein bisschen außer Konkurrenz. Die hat uns per App mit in den Urlaub genommen nach Kroatien, nach Šibenik. Da hat es gerade 27 Grad und Sonnenschein. Nee, heute bei der Region bei uns heute, da wird es überwiegend bewölkt. Außerdem kann es immer mal regnen bei Höchstwerten um 24 Grad. Auch morgen den ganzen Tag Wolken. Es bleibt aber größtenteils trocken bei ähnlichen Temperaturen wie heute.
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2: Um 9 Uhr mit Yvonne Stolz.
3: Von drei Seiten bekämpft die Feuerwehr in Schramberg aktuell den Waldbrand. Wie lange der Einsatz noch dauert, sei aktuell nicht absehbar. Es habe verhindert werden können, dass sich die Flammen in Richtung eines Wohngebiets ausbreiteten. Nach dem Brand in Ried-Altenheim sammelt die Gemeinde Spenden für die Betroffenen in der Kirchstraße. In der Nacht auf Sonntag sind durch einen Scheunenbrand insgesamt 4 Gebäude beschädigt bzw. zerstört worden. Nach dem 0:0 im Derby gegen den 1. FC Kaiserslautern geht es für den Karlsruher SC in dieser Woche im DFB-Pokal weiter. Gegner ist am Freitag der Drittligist Preußen Münster. Einfach näher dran an die Region, jetzt Deutschland und die Welt mit Moritz Einzel.
4: Anschub für Startups. Finanzminister Klingbeil will sie

0: mit besseren steuerlichen Bedingungen unterstützen. Die Bundesregierung werde so dafür sorgen, dass deutlich mehr privates Kapital in junge, innovative Unternehmen fließe, sagte Klingbeil dem Redaktionsnetzwerk Deutschland. Junge Unternehmen scheiterten in Deutschland zu oft am Kapital für den nächsten Wachstumsschritt. Das Rekordniedrigwasser im Rhein und an anderen Flüssen belastet zunehmend auch Bauherren. Da Transportschiffe deutlich weniger laden können, verzögern sich Lieferungen für die Baubranche, hieß es vom Verband Baugewerblicher Unternehmer Hessen. Und die Materialkosten steigen noch weiter. Die US-Schauspielerin Hayden Panettiere ist tot. Wie US-Medien unter Berufung auf ihr Umfeld melden, starb sie im Alter von nur 36 Jahren. Panettiere spielte unter anderem in der Serie Heroes und in der Filmreihe Scream mit. Mit ihrem früheren Partner, dem Xbox-Weltmeister Wladimir Klitschko, hat sie eine Tochter. Medaillenrausch für das deutsche Team am letzten Wettkampftag der Leichtathletik-EM in Birmingham. Den Schlusspunkt setzte am Abend Frederik Ruppert mit Gold über 3000 Meter Hindernis. Am Ende holten die deutschen Athletinnen und Athleten 6-mal Gold, 10-mal Silber und 5-mal Bronze. Thomas Bremser berichtet.
1: Es ist die beste deutsche EM-Bilanz seit 28 Jahren. Allein am Abschlusswochenende gewann das Team 3 Titel und mehrere Medaillen. Für die größte Sensation sorgte Speerwerferin Julia Ulbricht, die in ihrem ersten großen Finale gleich Silber holte. Und auch die deutschen Schwimmer kehren 2 Jahre vor Olympia mit einer starken Bilanz von der EM heim. 14 Medaillen holten sie in Paris, überstrahlt vom jungen Johannes Liebmann und seinem Weltrekord über 1500 Meter Freistil.
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5: Gleich 9:04. Hallöchen hinter die Lenkräder. Bitte immer noch ganz besonders aufpassen an der A5 Karlsruhe Richtung Basel. In der Ausfahrt Appenweier steht immer noch ein kaputter LKW. Und zwischen Schramberg und Lauterbach, da ist die Lauterbacher Straße wegen dem Waldbrand immer noch gesperrt.
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5: A5 Karlsruhe Richtung Basel. Zwischen Hartheim-Heitersheim und Mülheim-Neuenburg. Tempo 120 dürft ihr hier fahren. B3 Freiburg Richtung Emmendingen. In Höhe Denzlingen blitzt es ab Tempo 100. Autobahnzubringer Teningen Richtung Autobahn. Tempo 70 erlaubt. In Bühlertal in der Hauptstraße beim Schwimmbad. In Durbach am Festplatz. In Kehl in der Vogesenallee. In Lauf in der Aspichstraße. In Loffenau in der unteren Dorfstraße. In Ottenhöfen in der Ruhesteinstraße. In Rastatt in der Wilhelm-Busch-Straße. Höhe Daimlerwerk. Tempo 60 erlaubt und zwischen Steinbach und Sinsheim beim Weingut Fischer im 70er Bereich. Alles zum Nachlesen plus Anhängerblitzer bei uns im Web oder in der App. Ihr habt noch was entdeckt, zu melden oder zum Abmelden, gerne anrufen 0800 504 33 und die 11. Kommt gut und vor allem sicher an.
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5: So ist es. Hallihallo.
7: Guten Morgen.
5: Einen entspannten Tag euch.

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1: In Oppenau wird wieder Stadtfest gefeiert. Natürlich seid ihr eingeladen. Los geht's am Samstag, 29. August um 18 Uhr mit dem Fassanstich. Da ist dann auch der Fanfarenzug dabei und danach gibt's auch noch Live-Musik. Nicht vergessen, am Samstag gibt's auch noch einen Flohmarkt in der Straßburger Straße. Der geht schon um 9 Uhr morgens los. Und am Sonntag gibt's dann einen Kinderflohmarkt, unter anderem verkaufsoffener ist auch noch. Dann gibt's auch noch ein Kinderkarussell, Ponyreiten, Fassboot fahren und Kinderschminken. Und dann am Montag könnt ihr auch nochmal hin. Unter anderem gibt's da einen richtig coolen Kindernachmittag. 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

Der einzigartige, unvergleichliche und unvergessene Falco, Rock Me Amadeus in der Live-Version in eurer Hitradio Ohr Morning Show. Und ich habe was Neues von den Straßen für euch. Bitte ganz besonders aufpassen hier in Offenburg, in der Moltke Straße, Eckerzeller Straße, da ist die Straße überschwemmt.

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2: In Fessenbach bei Wetterwächterin Dani. 22 Grad bedeckter Himmel. Svetlana aus Ettenheim meldet 20 Grad und Regen. Und bei Caroline in Nordracht haben wir 21 Grad. Hier der Himmel momentan bedeckt. Ja, überwiegend bewölkt, so ist es, so wird es und so bleibt es heute. Dazu kann es immer mal wieder regnen bei Höchstwerten um 24 Grad. Auch morgen, da haben wir den ganzen Tag die Wolken am Himmel. Es bleibt aber größtenteils trocken, das Ganze bei ähnlichen Temperaturen wie heute.
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2: Um 9:30 mit Yvonne Stolz.
3: Seit gestern Abend brennt bei Schramberg ein Waldstück. Die Feuerwehr kann bislang nicht abschätzen, wie lange die Löscharbeiten noch dauern. Die Flammen würden derzeit von drei Seiten aus bekämpft. Es habe verhindert werden können, dass sich das Feuer in Richtung eines angrenzenden Wohngebiets ausbreitete. Einsatzkräfte können sich den Brandherden nicht überall nähern, weil die Hänge steil und schwer zugänglich sind. Sie hoffen auf einen Wetterumschwung. Der Deutsche Wetterdienst erwartet am Vormittag einen länger anhaltenden Regen. Wer aktuell noch eine Ausbildung sucht, hat gute Chancen. Darauf weist die IG Bauen Agrar Umwelt hin. Mehr als 1.100 freie Plätze gibt es demnach momentan in der Ortenau. Die Gewerkschaft appelliert an Jugendliche und junge Erwachsene, jetzt noch nach einem Ausbildungsplatz zu suchen oder eine Berufsberatung zu nutzen. Viele Betriebe würden auch im Oktober noch Azubis einstellen. Weil der dortige Hang gesichert wird, wird die Straße zwischen Ortenhöfen Unterwasser und Allerheiligen ab heute voll gesperrt. Das teilt das Landratsamt Ortenau-Kreis mit. Parallel wird der Straßenbelag erneuert. Die Arbeiten sollen bis zum 10. Oktober dauern. Während der gesamten Bauzeit wird der Verkehr über die Schwarzwaldhochstraße und Ruhestein umgeleitet. Bühl bekommt eine Hymne. Der Singer-Songwriter Chris Cosmo hat mit Bühlgefühl ein Lied über seine Wahlheimat geschrieben. Der Reggae-Song feierte beim Zwetschgenfest 2025 Premiere und soll am 4. September offiziell veröffentlicht werden. Am 25. September ist im Bürgerhaus Neuer Markt ein großes Release-Konzert.
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2: Gleich 9:58. Servus auf die Straßen. Bitte immer noch ganz besonders aufpassen an der A5 Karlsruhe Richtung Basel. Kaputter LKW in der Ausfahrt Appenweier.

0: Ja, dann, gerade eben hat man es schon mal in Offenburg. Ganz besonders aufpassen an der Ecke Moltkestraße, Zellerstraße. Da ist die Straße überschwemmt, wahrscheinlich ein Wasserrohrbruch. Und zwischen Schramberg und Lauterbach, da ist die Lauterbacher Straße wegen dem genauen Gegenteil gesperrt, und zwar wegen dem Waldbrand.
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0: A5 Karlsruhe Richtung Basel. Zwischen Hartheim-Heitersheim und Mülheim-Neuenburg im 120er Bereich. B3 Freiburg Richtung Freiburg Richtung Emmendingen in Höhe Denzlingen. Tempo 100 dürft ihr hier fahren. Autobahnzubringer Teningen Richtung Autobahn im 70er Bereich. In Bühlertal in der Hauptstraße beim Schwimmbad. In Durbach am Festplatz. In Kehl in der Vogesenallee. In Lauf in der Aspichstraße. In Loffenau in der unteren Dorfstraße. In Ottenhöfen in der Ruhesteinstraße. In Rastatt in der Wilhelm-Busch-Straße Höhe Daimlerberg. Und zwischen Steinbach und Sinsheim beim Weingut Fischer im 70er Bereich. Alles zum Nachlesen plus Anhängerblitzer bei uns im Web oder in der App. Ihr habt noch was entdeckt unterwegs? Ja, dann her damit. Gerne per WhatsApp 0173 104 33 und die 11. Entspannte und sichere Fahrt.
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0: Hallöchen.
3: Guten Morgen.
0: Wundervollen Montag wünschen wir euch.
3: Oh ja.

Ganz neu auf unserer Playlist für euch, Alex Warren, Passenger, gleich 20 Minuten vor 10. 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Tja, weil lieber zu früh als zu spät. 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

Turn back the clock in eure Radio Morning Show. Johnny hates Jazz. Ja, kann ich total nachvollziehen. Was Neues von den Straßen habe ich für euch. Mit ich meine ich unsere wundervolle Hörerin Sandra, die hat es nämlich entdeckt. Aufpassen bitte zwischen Aachen und Freistädt am Hundeplatz. Da steht ein kaputter Transporter.

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2: Bei Wetterwächter, jetzt ist er weg. Wo ist er denn hin? Naja, dann nehmen wir halt unseren Wetterwächter Patrick. Der ist gerade in Willstedt, genauer gesagt in Sand, bei 19 Grad und bewölktem Himmel. Vera aus Herbolzheim meldet 21 Grad und Regen. Und in Legelshurst bei Wetterwächter Patrick 21 Grad. Auch hier der Himmel bedeckt. Ja, heute ist es überwiegend bewölkt, dazu öfter mal Regen. Höchstwerte um 24 Grad. Morgen ebenfalls den ganzen Tag Wolken. Es bleibt aber größtenteils trocken bei ähnlichen Temperaturen wie heute.
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2: Mit Linda L.
3: Von drei Seiten bekämpft die Feuerwehr in Schramberg noch den Waldbrand. Wie lange der Einsatz noch dauert, sei aktuell nicht absehbar. Es habe verhindert werden können, dass sich die Flammen in Richtung eines Wohngebiets ausbreiten. In Hügelsheim hat sich gestern Vormittag ein Auto bei der Hartwaldstraße überschlagen. Jetzt sucht die Polizei nach Zeugen, die Hinweise zum Fahrer geben können. Im Wagen saßen zwei Personen, die beide betrunken waren. Nach dem 0:0 im Derby gegen den 1. FC Kaiserslautern geht es für den Karlsruher SC in dieser Woche im DFB-Pokal weiter. Gegner ist am Freitag der Drittligist Preußen Münster. Einfach näher dran an der Region. Jetzt Deutschland und die Welt mit Moritz Einzel.
4: Das enorme Feuer im Naturschutzgebiet Hohes Venn in Belgien ist näher an die deutsche Grenze herangerückt. Im Moment sei die Lage aber stabil, sagt die Feuerwehr. In der Nacht mussten rund 30 Bewohner in Monschau zur Sicherheit ihre Häuser verlassen. Claudia Wächter berichtet.

0: regnet. Und das hilft natürlich den Einsatzkräften, macht aber auch den Leuten Hoffnung, die aus ihren Häusern flüchten mussten, die nun um ihr Hab und Gut bangen. Bis auf einige hundert Meter war die Flammenfront an das Wohngebiet in Monschau herangerückt. Im Minutentakt waren Transporter mit Wassertanks ins Einsatzgebiet gerollt. Seit heute Morgen sind auch wieder Löschhubschrauber unterwegs, denn unter Kontrolle ist der größte Waldbrand in Belgiens Geschichte noch nicht.
1: Offenbar verlassen immer mehr Migranten und abgelehnte Asylbewerber freiwillig Deutschland. Laut den Funke-Zeitungen reisten in den ersten 6 Monaten des Jahres fast 9.300 Menschen im Rahmen von Rückkehrprogrammen zurück in ihre Heimat. Das waren etwa 2.000 mehr als im Vorjahreszeitraum. Die Behörden schoben fast 19.000 Menschen ab. Etwa jeder 10. junge Mensch im Alter zwischen 20 und 24 Jahren ist in Deutschland ohne Job, Bildungs- oder Ausbildungsplatz. Der Anteil ist höher als in den Niederlanden, Schweden oder Tschechien, aber liegt unter dem EU-Schnitt von 12,9%, wie das Statistische Bundesamt berichtet. Am höchsten ist die Quote in Rumänien mit 22,8%. Seit Ende März hat niemand mehr beim Lottospiel 6 aus 49 die 6 richtigen Gewinnzahlen plus Superzahl getippt. Ein Rekord. Nun wurde der Lotto-Jackpot mit der Maximalhöhe von 50 Millionen Euro in Thüringen geknackt. Das sagte ein Sprecher der Bremer Toto und Lotto GmbH. Ob eine einzelne Person oder eine Tippgemeinschaft gewonnen hat, ist noch unklar.
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4: Gleich 4:10. Servus auf die Straßen. Bitte immer noch ganz besonders aufpassen. An der A5 Karlsruhe Richtung Basel in der Ausfahrt Appenweier steht immer noch ein kaputter LKW. Dann hat Jasmin gerade eben geschrieben, aufpassen in Elgersweier. Es hat gekracht. Unfall in der Werner von Siemens Straße Höhe Autohaus Ernst und König. Und ganz besonders aufpassen auch zwischen Aachen und Freistädt, Höhe dem Hundeplatz, da steht ein kaputter Transporter.
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4: A5 Karlsruhe Richtung Basel. Zwischen Hartheim-Heitersheim und Mülheim-Neuenburg Tempo 120 erlaubt. Autobahnzubringer Teningen Richtung Autobahn im 70er-Bereich. Neuer Blitzer in Baden-Baden in der Schwarzwaldstraße. In Bühlertal in der Hauptstraße beim Schwimmbad. In Durbach am Festplatz. In Elzach in der Freiburger Straße. In Kehl in der Vogesenallee. In Lauf in der Aspichstraße. In Loffenau in der unteren Dorfstraße. In Ottenhöfen in der Ruhesteinstraße. In Rastatt in der Wilhelm-Busch-Straße beim Daimlerwerk Tempo 60. Dürfte hier fahren und zwischen Steinbach und Sinsheim blitzt es Höhe Weingut Fischer ab Tempo 70. Alles zum Nachlesen, auch die Anhängerblitzer bei uns im Web oder in der App. Wenn ihr noch was entdeckt habt, unterwegs zu melden, zum Abmelden, gerne anrufen 0800 504 33 und die 11. Kommt gut und sicher an.
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4: Guten Morgen.
6: Guten Morgen.
4: Wundervollen Montag wünschen wir. Ihr habt hoffentlich einen angenehmen Start in die Woche.

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1: Wetter. Mit endlich einem größeren Regenfeld, das am Vormittag doch einiges an Feuchtigkeit bringt. Vor allem auch wichtig in Schramberg, da wo der Waldbrand im Moment immer noch alle in Atem hält. Bis zum Mittag ungefähr wird es auch in Schramberg regnen. Der Wettertrend, Nachmittag kommen neue Wolken ran. Maxiwerte liegen heute bei schwülen 26 Grad.
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1: Um 10.30 Uhr mit Linda Ill.
3: Mehrere hundert Einsatzkräfte sind seit gestern Abend in Schramberg vor Ort. Kurz nach 5:30 ist dort ein Waldbrand ausgebrochen. Die Feuerwehr könne momentan noch nicht abschätzen, wie lange die Löscharbeiten noch dauern werden. Man konnte aber verhindern, dass sich das Feuer in Richtung eines angrenzenden Wohngebiets ausgebreitet hat. Einsatzkräfte können sich den Brandherden nicht überall nähern, weil die Hänge steil und schwer zugänglich sind. Auch die Polizei ist mit einem Hubschrauber vor Ort zur Erkundung aus der Luft. Ein Auto hatte sich überschlagen. Nach einem Unfall gestern Vormittag in Hügelsheim sucht die Polizei nach Zeugen. Der Mazda war in einer Kurve von der Hartwaldstraße abgekommen, überfuhr einen Grünstreifen sowie einen Radweg und blieb schließlich auf dem Dach liegen. Im Wagen saßen eine 27-Jährige und ein 46 Jahre alter Mann. Wer das Auto genau gelenkt hat, ist noch nicht klar. Beide waren betrunken. Ein Test zeigte jeweils rund 1,7 und 2,7 Promille an. Ersthelfer versorgten beide, bis der Rettungsdienst da war. Wer Hinweise zum Fahrer des Wagens geben kann, soll sich bei der Rastatter Polizei melden. Wer aktuell noch eine Ausbildung sucht, hat gute Chancen. Darauf weist die IG Bau hin. Mehr als 1.100 freie Plätze gibt es demnach momentan in der Ortenau. Die Gewerkschaft appelliert an Jugendliche und junge Erwachsene, jetzt noch nach einem Ausbildungsplatz zu suchen oder eine Berufsberatung zu nutzen. Viele Betriebe würden auch im Oktober noch Azubis einstellen.
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1: Wir haben einen Unfall in Elgersweier in der Werner-von-Siemens-Straße. Hat's gekracht und zwischen Schramberg und Lauterbach ist die

0: Lauterbacher Straße wegen des Waldbrands weiter gesperrt.
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0: Die Blitzer stehen heute Vormittag an der A5 Karlsruhe Richtung Basel zwischen Hartheim-Maltersheim und Mülheim-Neuenburg. Dann im Autobahnzubringer Teningen, Tempo 70, Fahrt Richtung Autobahn. In Baden-Baden an der Schwarzwaldstraße wird geblitzt, im Bühlertal an der Hauptstraße. In Durbach am Festplatz, Elzach die Freiburger Straße, dabei Kehl die Vogesenallee. In Lauf die Aspichstraße, Lopfenau gemeldet, die untere Dorfstraße, Ottenhöfen die Ruhesteinstraße, Rastatt, Wilhelm-Busch-Straße und einen haben wir noch zwischen Steinach und Sinsheim im 70er-Bereich. Kommt gut durch.
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1: 17. August 2019. Tones and I steigt mit Dance Monkey in die Charts ein. Heißt eigentlich Tony Watson und arbeitet ursprünglich in einem Kleiderladen in Melbourne in Australien. Irgendwann fasst sie aber dann den Entschluss, sie will sich als Straßenmusikerin ihr Geld verdienen. Sie bekommt nach langem Hin und Her dann in der Stadt einen festen Platz, an dem sie spielen darf. Allerdings muss sie dafür ziemlich weit weg parken und ihre ganze Musikausrüstung immer so weit zu schleppen, das wird ihr irgendwann zu blöd. Also geht sie an die Ostküste von Australien nach Byron Bay und versucht dort ihr Glück. Als sie dort jeden Tag spielt, merkt sie irgendwann, es laufen lauter betrunkene Idioten an ihr vorbei und ruinieren ihre Auftritte. Außerdem wird ihr irgendwann klar, die Aufmerksamkeitsspanne der Leute ist enorm kurz geworden. Dem muss sie sich anpassen. Und zwar so sehr, dass sie sich mit der Zeit fühlt wie ein kleines Aufziehäffchen, von dem die Leute einfach verlangen können, was sie wollen. Diese Erfahrung packt sie in einen Song, zusammen mit all den Sätzen, die die Leute so zu ihr sagen. Und diese Nummer nennt sie Dance Monkey. Und dann kommt dieser eine besondere Abend. Ein Mann läuft an ihr vorbei und drückt ihr eine Visitenkarte in die Hand. In dem Moment ahnt sie noch nicht, dass diese Karte ihr Sprungbrett zum weltweiten Erfolg ist.

0: Ein Verkehrsupdate kommt rein aus dem Bereich Ohlsbach. Achtung, da ist am Kreisverkehr ein Anhänger mit Pflaumen umgekippt. Die sind über die Straße verteilt. Im Moment Personen auf der Straße. Die sammeln so gut es geht die Pflaumen wieder ein. Umgekippter Transporter mit Pflaumen in Ohlsbach am Kreisverkehr. Und alles kompakt von den Straßen. Dann gleich um 11 hier bei Hitradio.
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2: Die meisten von euch melden gerade Regen und alle freuen sich drüber. Ja? Horst zum Beispiel in Links sagt 22 Grad, misst er dazu. Linda schickt aus Altdorf 19 Grad, auch da ist es feucht. Und in Hofstetten ebenfalls regnerische 19 Grad bei Sebastian. Das ist ein großes Regenfeld, was jetzt über uns durchzieht. So bis zum Mittag wird es feucht bleiben. Danach reißt der Himmel auch mal auf. Am Nachmittag sind dann neue Regenfälle und zum Abend auch Gewitter möglich. Maxi-Werte heute bei schwülen 26 Grad.
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2: 11 Uhr und hier ist Linda L.
3: Weiterhin sind über 300 Einsatzkräfte in Schramberg wegen des Waldbrandes vor Ort. Wie die Feuerwehr mitteilt, hilft der Polizeihubschrauber aktuell bei den Löscharbeiten aus der Luft. Wegen der steilen Hänge sei das Löschen vom Boden aus momentan nicht möglich. Nach dem Großbrand in Neuried-Altenheim in der Nacht auf Sonntag gehen die Ermittler erstmal nicht von einer vorsätzlichen Tat aus. Laut Polizeipräsidium Offenburg machen sich Gutachter heute ein Bild von der Lage. Durch das Feuer in der Kirchstraße sind 3 Gebäude nicht mehr bewohnbar, ein weiteres wurde stark beschädigt. In Hügelsheim hat sich gestern Vormittag ein Auto bei der Hartwaldstraße überschlagen. Jetzt sucht die Polizei nach Zeugen, die Hinweise zum Fahrer geben können. Im Wagen saßen 2 Personen, die beide betrunken waren. Einfach näher dran an der Region. Jetzt Deutschland und die Welt mit Joshua Heise.
4: Etwa jeder 10. junge Mensch zwischen 20 und 24 Jahren ist in Deutschland ohne Job oder Ausbildungsplatz. Das berichtet das Statistische Bundesamt und beruft sich auf internationale Vergleichsdaten. Diana Kramer berichtet.
5: Auffällig in der Statistik ist, dass anders als in vielen anderen EU-Ländern hierzulande mehr junge Menschen in Großstädten ohne Job oder Ausbildungsplatz sind als auf dem Land, wo es in der Regel ja weniger Angebote gibt. Unabhängig von der Region wollen sich viele nach dem Schulabschluss oder Studium erstmal orientieren und zum Beispiel reisen oder sie warten auf den richtigen Studien- oder Ausbildungsplatz.
4: Anschub für Start-ups. Finanzminister Klingbeil will sie mit besseren steuerlichen Bedingungen unterstützen. Die Bundesregierung werde so dafür sorgen, dass deutlich mehr privates Kapital in junge, innovative Unternehmen fließe, sagte Klingbeil dem Redaktionsnetzwerk Deutschland. Junge Unternehmen scheiterten in Deutschland zu oft am Kapital für den nächsten Wachstumsschritt. Der Großbrand im belgischen Naturschutzgebiet Hohes Venn ist weiter in Richtung der deutschen Grenze vorgerückt. In der Eifel-Kleinstadt Monschau wurden 17 Häuser evakuiert, weil die Flammen nur noch etwa 300 Meter von den Gebäuden entfernt waren. Leichter Regen und hohe Luftfeuchtigkeit spielen den Einsatzkräften aber seit der Nacht in die Karten. Die US-Schauspielerin Hayden Panettiere ist tot. Wie US-Medien unter Berufung auf ihr Umfeld melden, starb sie im Alter von nur 36 Jahren. Panettiere spielte unter anderem in der Serie Heroes und in der Filmreihe Scream mit. Mit ihrem früheren Partner, dem Ex-Box-Weltmeister Wladimir Klitschko, hat sie eine Tochter. Seit Ende März hatte niemand beim Lottospiel 6 aus 49 die 6 richtigen Gewinnzahlen plus Superzahl getippt. Ein Rekord. Nun wurde der Lotto-Jackpot mit der maximalen

0: Pauschalhöhe von 50 Millionen Euro in Thüringen geknackt. Das sagte ein Sprecher der Bremer Toto und Lotto GmbH. Ob eine einzelne Person oder eine Tippgemeinschaft gewonnen hat, ist noch unklar.
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3: Bitte aufpassen, in Ohlsbach am Kreisverkehr, da ist ein Anhänger umgekippt, da waren Pflaumen drin, die haben sich über die Straße verteilt. Und zwischen Schramberg und Lauterbach ist die Lauterbacher Straße wegen des Waldbrands weiter gesperrt.
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3: Blitzer sind aufgebaut an der A5 Karlsruhe Richtung Basel zwischen Hartheim-Altersheim und Mülheim-Neuenburg. Am Autobahnzubringer Teningen in Fahrt Richtung Autobahn. In Baden-Baden an der Schwarzwaldstraße, Denzlingen die Hauptstraße, Durbach am Festplatz, in Elsach an der Freiburger Straße. In Kehl an der Vogesenallee, Lauf die Aspichstraße gemeldet, Loffenau untere Dorfstraße, Ottenhöfen die Ruhestandstraße und noch einer zwischen Steinbach und Sinsheim im 70er Bereich. Gute Fahrt.
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0: Oh, da kommt was auf uns zu diese Woche. Morgen auf unseren Andi aufpassen.
1: Morgen, Leute, ist ein Tag, den ich ganz besonders mag. Der schlechte Reim, der wird hofiert und stellenweise zelebriert. Da heißt es kleckern und nicht klotzen. Der Germanist bekommt das Kotzen. Wer könnte es ihm auch verübeln? Mir kommt ja selber fast das Kübeln. Drum reim ich morgen permanent und das trotz mangelndem Talent.
2: Jetzt reicht's mir langsam!
1: Ist ja gut, ihr habt es an den ganzen fünfhebigen Jamben und Trochäen bestimmt schon gemerkt. Morgen ist Tag der schlechten Reime.
3: Um Gottes Willen.
1: Außerdem hat morgen eine Erfindung Geburtstag, deren Hauptaufgabe es ist, für weniger Geburtstage zu sorgen.
4: Klingt komisch, ist aber so.
1: Ja, die Anti-Baby-Pille hat nämlich Geburtstag.
5: Glückwunsch!
1: Kam am 18. August 1960 in Amerika auf den Markt. Und seitdem heißt es mehr und weniger. Am Donnerstag ist Tag der Limonade. Und wie heißt es doch immer so schön? Wenn das Leben dir Zitronen gibt, dann mach Limonade draus.
6: Das ist doch geistiger Dünnschiss.
1: Ja, finde ich auch. Wenn das Leben dir Zitronen gibt, dann besorge dir Salz und Tequila und mach das Beste draus.
7: Tequila!
1: Am Freitag könnt ihr gerne eine Wassermelone durch die Gegend tragen oder mal festlegen, wo genau eigentlich euer Tanzbereich ist. Denn da wird dieser Film hier gefeiert.
8: Dirty Dancing.
1: Bitte was?
8: Dirty Dancing.
1: Nah dran, es wird so langsam wärmer.
8: Dirty Dancing, ja.
1: Ja, lass ich gelten. Und wenn ihr am Dirty Dancing Tage selber einen auf Baby und Johnny machen wollt, immer dran denken. Hebefiguren übt man am besten im Wasser.
9: Du fängst nicht auf der 1 an. Du musst auf der 2 anfangen.
10: Ah! Oh, Verzeihung.
1: Aber jetzt kommt erstmal gut durch die Woche. Euer Andi.

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2: Wetter. Wir starten ins Sonnenzweier bei Angelika. Sie meldet 21 Grad und leichten Nieselregen. Überwiegend ist es im Moment noch bewölkt und das Regenfeld regnet sich noch weiter über dem Schwarzwald ab. Vor allem im Bereich Schramberg kann man natürlich jeden Tropfen brauchen. Es kommt aber dann ab dem Mittag erstmal eine Regenpause. Nachmittag schwülwarme 26 Grad am Rhein möglich. Zum Abend kann es wieder feucht sein und auch Gewitter sind dabei.
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2: Um 11.32 Uhr mit Linda L.
4: Wegen des Waldbrandes in Schramberg sind weiterhin über 300 Einsatzkräfte vor Ort. Durch die steilen Hänge sind die Löscharbeiten für die Einsatzkräfte am Boden momentan nicht möglich. Laut der Feuerwehr hilft daher jetzt der Hubschrauber der Polizei aus der Luft mit einem Löschwasserbehälter. An einer Seite sei das Feuer aktuell unter Kontrolle. Auch der Regen helfe dabei, dass der Brand sich nicht weiter ausbreite. Für die Bevölkerung bestehe keine Gefahr. Allerdings sollte man wegen des Rauchs Fenster und Türen geschlossen halten und auch Klimaanlagen und Lüftungen ausschalten. Der Schaden geht in die Millionen. Nach dem Großbrand in Neuried-Altenheim in der Nacht auf Sonntag gehen die Ermittler erstmal nicht von einer vorsätzlichen Tat aus. Laut Offenburger Polizeipräsidium ist ein Sachbearbeiter heute vor Ort und soll sich ein Bild von der Lage machen. Nach dem Brand in der Kirchstraße sind drei

0: Gebäude nicht mehr bewohnbar. Ein weiteres wurde stark beschädigt. Die Gemeinde hat eine Spendenaktion für die Betroffenen gestartet. Ein Auto hat sich überschlagen. Nach einem Unfall gestern Vormittag in Hügelsheim sucht die Polizei nach Zeugen. Der Mazda war in einer Kurve von der Hartwaldstraße abgekommen, überfuhr einen Grünstreifen sowie einen Radweg und blieb schließlich auf dem Dach liegen. Im Wagen saßen eine 27-Jährige und ein 46 Jahre alter Mann. Wer das Auto genau gelenkt hat, ist noch nicht klar. Beide waren betrunken. Ein Test zeigte jeweils rund 1,7 und 2,7 Promille an. Ersthelfer versorgten beide, bis der Rettungsdienst da war. Wer Hinweise zum Fahrer des Wagens geben kann, soll sich bei der Rastatter Polizei melden.
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4: Wir haben keine großen Staus, nur weiter natürlich die Meldungen zwischen Schramberg und Lauterbach. Ist die Lauterbacher Straße wegen des Waldbrands gesperrt.
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4: Blitzer stehen an der A5 Karlsruhe Richtung Basel zwischen Hartheim-Altersheim und Mülheim-Neuenburg. Dann im Autobahnzubringer Theningen, Fahrt Richtung Autobahn Tempo 70. In Baden-Baden einer an der Schwarzwaldstraße. Denzlingen neu dabei, die Hauptstraße. Durbach einer am Festplatz. In Elzach die Freiburger Straße gemeldet. In Haslach kommt gerade rein ein neuer Blitzer im Spießacker Tempo 30. Holzhausen die Fürstädter Straße. Kehl-Vogesenallee, Lauf die Aspichstraße. Loffenau, die untere Dorfstraße, Ottenhöfen, Ruhesteinstraße und dann haben wir noch einen zwischen Steinbach und Sinsheim im 70er Bereich. Gute Fahrt!
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0: Somebody to Love von Queen ist eine 10 von 10 als Bombast-Rock-Hymne. Gibt's gleich auf Hitradio Ohr und ein anderer großer von Queen hat Sandra heute schon Orbits gebracht.
1: Ist nicht so gerade meine Stärke und auch nicht mein Interessensgebiet, aber ich würde mal sagen, es ist doch ein bisschen jünger als ich.
2: Du bist geboren 1979. Und da hast du recht. Herzlichen Glückwunsch. 50 Orbits hast du dir schon mal ganz locker und flockig klar gemacht.
1: Also
2: in der zweiten Runde geht es ja um das Jahrzehnt.
1: Ja, ich glaube, das Jahrzehnt traue ich mir gerade noch so zu. Ich hoffe es mal.
2: Okay.
1: Ich würde sagen 80er.
2: Und da.

0: Damit hast du recht. Okay. Was machen wir mit den 200 Orbits? Sagen wir
1: Ich glaube tatsächlich, diesmal passe ich, weil das kriege ich echt nicht hin. Das ist wirklich schwierig. Ich hätte geschätzt, so vielleicht 86, 87, aber das Risiko ist mir zu hoch. Die 100 nehme ich mit.
0: Okay, dann nimmst du die 100 mit, aber nächstes Mal hörst du vielleicht auf dein Bauchgefühl, denn es wäre tatsächlich 1986 gewesen.
1: Nicht wirklich, oder?
0: Ja.
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Aber Imran jetzt zum ersten Mal als Sänger dabei. Neue Single auf Hitradio U. Jetzt Ray Garvey und Imran mit Rivers.

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1: Wetter. Um 12 Uhr in Appenweier 21 Grad bewölkt. Bei Michael das dicke Regenfeld, das zieht jetzt erstmal ab über den Schwarzwald und die nächsten Stunden ist es dann länger trocken. Bisschen Regen kann aber mal noch nachkommen. Wir brauchen ja jeden Tropfen davon. Die Maxi-Werte am Nachmittag bei schwülen 26 Grad in Baden.
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1: Und hier ist Linda L.
3: Weiterhin sind mehrere hundert Einsatzkräfte in Schramberg wegen des Waldbrandes vor Ort. Wie die Feuerwehr mitteilt, hilft ein Polizeihubschrauber momentan bei den Löscharbeiten aus der Luft. Zur aktuellen Lage vor Ort sprechen wir gleich mit Oberbürgermeisterin Dorothee Eisenlohr. Nach dem Großbrand in Neuried-Altenheim in der Nacht auf Sonntag gehen die Ermittler erstmal nicht von einer vorsätzlichen Tat aus. Laut Polizeipräsidium Offenburg soll sich ein Sachbearbeiter heute ein Bild von vor Ort machen. Durch das Feuer in der Kirchstraße sind drei Gebäude nicht mehr bewohnbar, ein weiteres wurde stark beschädigt. In Hügelsheim hat sich gestern Vormittag ein Auto bei der Hartwaldstraße überschlagen. Jetzt sucht die Polizei nach Zeugen, die Hinweise zum Fahrer geben können. Im Wagen saßen zwei Personen, die beide betrunken waren. Einfach näher dran an der Region. Jetzt Deutschland und die Welt mit Joshua Heiser.
4: Weniger mehrtägige Reisen, weniger Trips ins Ausland. Die Menschen in Deutschland sind 2025 insgesamt weniger gereist als im Jahr zuvor. Das ergab eine Auswertung des Statistischen Bundesamts. Thomas Bremser kennt die Details.
5: Weniger Fernreisen, dafür mehr Trips im eigenen Land. So lässt sich das Reiseverhalten der Deutschen zusammenfassen. Und das liegt vor allem an Dienstreisen, die sind deutlich gestiegen, fast wieder auf das Vor-Corona-Niveau. Wenn die Menschen mehr als einen Tag unterwegs sind, dann vor allem mit dem Auto, deutlich dahinter die Bahn und das Flugzeug.
4: Jeder und jede Zehnte zwischen 20 und 24 Jahren steht in Deutschland ohne Job- oder Ausbildungsplatz da. Junge Frauen etwas öfter als Männer, so die Bundesstatistik. Anders als in Europa üblich ist das Problem bei uns eher in Städten als auf dem Land vertreten. Die Statistiker warnen, kein Studium, kein Job oder keine Ausbildung kann zu steigender Kriminalität oder politischer Frustration führen. In Belgien wütet gerade der größte Waldbrand in der Landesgeschichte. Und die Bundeswehr will helfen. Zwei Löschhubschrauber werden laut Verteidigungsministerium bereitgestellt. Das Feuer wütet bis kurz vor der deutschen Grenze. Die Flammen sind bis auf wenige Meter an die Ortschaft Monschau in NRW herangerückt. Unterstützung gibt's für die Einsatzkräfte auch von der Natur. Seit gestern Nacht regnet es immer wieder. Auf eben solche Waldbrände, aber auch Niedrigwasser und Dürre sind unsere Städte und Gemeinden nicht gewappnet.

0: Das sagt die Deutsche Umwelthilfe. Die EU-Chefin Metz fordert gegenüber dem Redaktionsnetzwerk Deutschland deswegen, der Kampf gegen den Klimawandel soll im Grundgesetz zur Gemeinschaftsaufgabe gemacht werden. Auch die SPD-Spitze hatte sich zuletzt dafür ausgesprochen. 7, 13, 24, 26, 32, 45 und die Superzahl 5. Mit dieser Zahlenkombi wurde in Thüringen der Lotto-Jackpot geknackt. Der war seit Ende März auf 50 Millionen Euro angestiegen. Das ist auch die gesetzliche Obergrenze beim Spiel 6 aus 49.
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3: Es ist ruhig auf den Straßen. Wir haben halt nur im Bereich Schramberg durch den Waldbrand gesperrte Straßen. Die Lauterbacher Straße zum Beispiel zwischen Schramberg und Lauterbach.
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3: Und Blitzer stehen an der A5 Karlsruhe Richtung Basel zwischen Hartheim-Heitersheim und Mülheim-Neuenburg. Am Autobahnzubringer Tehningen steht einer in Richtung Autobahn. Dann in Baden-Baden an der Schwarzwaldstraße. Denzlingen die Hauptstraße, Durbach-Höhe-Festplatz, Elsach-Freiburger Straße, Haslach im Spießacker einer. In Holzhausen steht ein Blitzer an der Fürstädter Straße. In Kehl an der Vogesenallee und zwischen Niederschopfheim und Ichenheim im 80er-Bereich. Kommt gut an.
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3: Seit gestern am späten Nachmittag brennt der Wald bei Schramberg. Oberbürgermeisterin Dorothee Eisenlohr spricht von einer immer noch dynamischen Lage. Wir sprechen mit ihr gleich in 7 Minuten auf Hitradio OR.

0: Jetzt also auch noch Schramberg. Seit gestern brennt da der Wald. Zuletzt hatte sich der Brand auf etwa 12 Hektar ausgebreitet. Dorothee Eisenlohr ist die Oberbürgermeisterin von Schramberg. Sie waren gerade eben noch mal vor Ort. Wo genau hat sich denn der Brand bisher ausgebreitet und wie ist die Lage aktuell?
1: Also ich bin tatsächlich vor Ort. Der Brand hat sich entlang des Steilhangs ausgebreitet, über der Stadt.
0: Und zuletzt war von 12 Hektar die Rede. Wie ist die Lage im Moment?
1: Ja, also die Größe passt so noch ungefähr. Wir haben jetzt ein bisschen Unterstützung von oben bekommen. Es regnet. Aber die Lage ist nach wie vor sehr, sehr angespannt. Wir haben Bereiche, in die wir nicht mit Bodeneinsatzkräften vorrücken können. Deswegen haben wir jetzt entschieden, einen Hubschrauber der Polizei anzufordern, der über diesen Bereich Wasser abwerfen wird.
0: Der Hubschrauber hat dann so einen Spezialbehälter unten drunter?
1: Ja, ganz genau. Also das wird im Moment vorbereitet und befüllt. Und dann müsste der so in 30 Minuten zum Einsatz kommen.
0: Gestern kamen ja so gegen 17.30 Uhr die ersten Meldungen und da war das Feuer sehr nah an Gebäuden dran.
1: Also es ist eigentlich jetzt eher im Laufe der Nacht näher an die Gebäude herangerückt, aber unser oberstes Ziel ist natürlich, den Brand von der Wohnbebauung fernzuhalten. Wir haben deswegen eine umfangreiche Löschwasserversorgung vorbereitet in diesem Bereich, der den Wald von der Wohnbebauung trennt, und hoffen, also dass es soweit einfach nicht kommt.
0: Wasser

0: Kommt ja auch aus dem Freibad in Tennenbronn. Wie weit ist der Brand davon weg?
1: Also wir haben einfach, wir sind es hier gewohnt, im ländlichen Raum arbeiten wir mit weiten Entfernungen. Wir haben da einfach entsprechend den Wassertransport organisiert. Also teilweise arbeiten wir mit Leitungen. Wir haben jetzt auch nochmal eine Spezialpumpe aus Freiburg bekommen und teilweise arbeiten wir aber auch mit Shuttle.

0: dass der Regen alle Probleme löst. Wir haben hier verschiedene wärmebildgebende Verfahren im Einsatz. Das ist einmal eine Drohne und zum anderen ein Erkundungshubschrauber der Polizei. Und die Wärmebilder zeigen einfach, dass wir so eine große Hitzeentwicklung haben und vermutlich tiefsitzende Glutnester. Also da müssen wir massiv ran. Da hilft uns jetzt der Regen allein nicht. Aktuell riskant ist das Thema Steinschlag. Und wir haben auch schon den ersten Weg, der etwas zu rutschen beginnt. Also wir hoffen, dass wir jetzt nicht noch an diesen Themen Probleme bekommen. Also die Gefahr ist noch nicht gebannt, sondern wir arbeiten daran, dass sie gebannt bleibt. Aktuell ist es richtig, für die Bevölkerung gilt einfach nur der Aufruf, bitte Fenster und Türen geschlossen zu halten, Klimaanlagen abzuschalten, einfach um sich vor Ruß und Rauch zu schützen. Wenn sich was ändert, informieren wir sofort über die NINA-Warn-App. Und es wäre an der Stelle auch nochmal der Aufruf an alle Bürgerinnen und Bürger, holen Sie sich doch diese App auf Ihr Handy. Dort gibt es die Infos, wenn sich an der Lage was ändert und für Sie vor allem was ändert. Was mir nochmal wichtig wäre, wäre tatsächlich, über die Nacht waren bisher 330 Einsatzkräfte hier vor Ort aktiv, die meisten davon ehrenamtlich. Da geht einfach ein großes Dankeschön raus an alle. Also hier wird super zusammengearbeitet, Feuerwehr, THW, DRK, Polizei, auch einzelne Landwirte haben uns Fässer mit Wasser gebracht. Einfach dafür einen ganz großen Dank.
1: Vielen Dank fürs Erste nach Schramberg. Dorothee Eisenlordi, Oberbürgermeisterin von Schramberg.
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1: Wetter. Das große Regenfeld ist jetzt erstmal über die Ortenau weggezogen und auch über den Schwarzwald. Das kommt aber immer noch so ein bisschen was nach. Nordrach aktuell Regen 21 Grad, meldet André. Und auch in Kehl bei mittlerweile schwülen 24 Grad, regnerisch sagt Nikita. 26 Grad ist heute am Nachmittag der Topwert. Immer mal noch ein bisschen Regen dabei, aber der Himmel reißt dann auch auf. Zum Abend sind Gewitter möglich.
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1: Um kurz nach 12:30 mit Linda L.
3: Wegen des Waldbrands in Schramberg sind weiterhin mehrere hundert Einsatzkräfte vor Ort. Unter anderem soll ein Polizeihubschrauber mit einem Wasserbehälter bei den Löscharbeiten helfen. Durch die steilen Hänge könnten die Kräfte am Boden momentan nicht löschen. An einer Seite sei das Feuer aktuell unter Kontrolle. Für die Bevölkerung bestehe keine Gefahr. Allerdings sollte man wegen des Rauchs Fenster und Türen geschlossen halten und auch Klimaanlagen und Lüftungen ausschalten. Der Schaden geht in die Millionen. Nach dem Großbrand in Neuried-Altenheim in der Nacht auf Sonntag gehen die Ermittler erstmal nicht von einer vorsätzlichen Tat aus. Laut Offenburger Polizeipräsidium ist ein Sachbearbeiter heute vor Ort und soll sich ein Bild von der Lage machen. Nach dem Brand in der Kirchstraße sind drei Gebäude nicht mehr bewohnbar. Ein weiteres wurde stark beschädigt. Die Gemeinde hat eine Spendenaktion für die Betroffenen gestartet. Wer aktuell noch eine Ausbildung sucht, hat gute Chancen. Darauf weist die IG Bau hin. Mehr als 1.100 freie Plätze gibt es demnach momentan in der Ortenau. Die Gewerkschaft appelliert an Jugendliche und junge Erwachsene, jetzt noch nach einem Ausbildungsplatz zu suchen oder eine Berufsberatung zu nutzen. Viele

0: Betriebe würden auch im Oktober noch Azubis einstellen.
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3: Wer gerade baut oder auf Material wartet, muss geduldig bleiben. Das gilt auch für große Bauprojekte wie Mehrfamilienhäuser oder Schulen. Das Niedrigwasser im Rhein und in anderen Flüssen sorgt für verzögerte Lieferungen von Baumaterial. Die ohnehin schon hohen Preise dafür dürften weiter steigen. Sand und Kies werden knapper und dadurch teurer. Die Wirtschaftsweise Veronika Grimm geht davon aus, dass auch in anderen Bereichen die Preise steigen dürften. Sie verweist auf Effekte in der Chemie und im Energiemarkt. Im Hinblick auf Anpassungen an den Klimawandel kritisiert sie eine mangelnde Weitsicht der Politik. Nach einer starken Börsenwoche legt der DAX heute eine Verschnaufpause ein. Zuletzt hatten wir 26.411 Punkte und ein kleines Minus. Einfach näher dran am Börsengeschehen, Raphael Gensert für Hitradio Ohr.
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5: Im Bereich Schramberg sind wegen des Waldbrandes die Landstraßen nach Lauterbach und Tennenbronn gesperrt.
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5: Blitzer stehen an der A5 Karlsruhe Richtung Basel zwischen Hartheim Heitersheim und Mülheim-Neuenburg. In Baden-Baden an der Schwarzwaldstraße, in Denzlingen an der Hauptstraße. Durbach ist dabei mit dem Festplatz, in Elzach die Freiburger Straße, Glottertal neu dabei die Ortsdurchfahrt, Tempo 40. In Haslach am Blitzer am Spießacker, in Holzhausen an der Fürstädter Straße, Kehl die Vogesenallee gemeldet und zwischen Niederschopfheim und Ichenheim in der 80er-Zone auch noch einer.
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0: Über 400 Einsatzkräfte sind mittlerweile im Einsatz, um den Waldbrand bei Schramberg unter Kontrolle zu halten. 12 Hektar Wald sind inzwischen betroffen. Erst letzte Woche brannte es ja auf rund 20 Hektar bei Zell am Hamersbach. Der Bürgermeister dort, Günther Pfundstein, hat sich bei haupt- und ehrenamtlichen Helfern bedankt und hat eine Idee, um auch künftig genug Helfer zu haben.
1: Ich halte das für ganz, ganz wichtig, dass Männlein wie Weiblein sozusagen ein soziales Pflichtjahr leisten sollte. Sowas hatten wir ja schon mal und ich glaube, es täte keinem schlecht, wenn das wieder käme, weil es einfach zum einen personell alle unterstützt, gerade bei solchen Lagen, wo man dann sieht, man braucht unglaublich viele Leute, die das unterstützen, die da mit dabei sind. Es schweißt zusammen, es fördert die Gemeinschaft und es entlastet die Kassen. Also es wäre eigentlich eine Maßnahme, die dazu beiträgt, dass alle davon profitieren, sei es im Krankenhaus, sei es im Pflegeheim, beim DRK.

0: Beide Feuerwehr, beide Bundeswehr selbstverständlich, also sowohl innere als auch äußere Sicherheit. Und das halte ich für ganz, ganz wichtig, nicht nur ich persönlich, sondern in die Gespräche, die ich führe vor Ort. Da höre ich immer viel Zustimmung diesbezüglich. Deswegen war ich ganz mutig zu sagen, ich gehe davon aus, dass da im ländlichen Raum zumindest rund 80% das befürworten würden.
1: Soziales Pflichtjahr für Männer und Frauen. Klingt hilfreich, um genug Helfer zu haben in allen Bereichen, aber ist das auch gerecht? Ich weiß noch, wie Ende der 90er. Ich wurde gemustert und dann verpflichtet, wie fast die Hälfte ausgemustert wurde, weil es gar nicht so viele Plätze gab für Wehrdienstleistende. Da gab es Leute, die haben leistungsmäßig Handball gespielt, bei mir in der Schule. Die waren aber untauglich, weil das Knie anscheinend kaputt. Ich fände mehr Anreize gut. Vorschlag in die Runde. Wer ein freiwilliges soziales Jahr macht beim Bund ist oder eben im sozialen Bereich hilft, der darf ein Jahr früher in Rente gehen. Soziales Pflichtjahr für alle. Was sagt ihr? Gerne eine WhatsApp an den 0173 104 3311.
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1: Wetter. Da kam doch endlich mal was runter heute Vormittag. Einige Regenstunden waren das. Jetzt, die kommenden Stunden, ist noch ein bisschen was möglich. Vereinzelte Schauer und dann wieder trockenere Abschnitte. In Leutesheim meldet Silke sich gerade. Regnet es bei 22 Grad. Heute Nachmittag dann bis 26 schwülwarme Grad in Baden. Und am Abend können Gewitter dabei sein.
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1: 13 Uhr mit Linda L.
2: Etwa 12 Hektar Wald sind von dem Brand in Schramberg betroffen. Die Einsatzkräfte sind weiterhin vor Ort. Wegen der steilen Hänge soll jetzt ein Polizeihubschrauber mit einem Wasserbehälter aus der Luft bei den Löscharbeiten helfen. Nach dem Großbrand in Neuried-Altenheim in der Nacht auf Sonntag gehen die Ermittler erstmal nicht von einer vorsätzlichen Tat aus. Laut Polizeipräsidium Offenburg soll sich ein Sachbearbeiter heute ein Bild von der Lage machen. Durch das Feuer in der Kirchstraße sind 3 Gebäude nicht mehr bewohnbar, ein weiteres wurde stark beschädigt. Laut der IG Bau gibt es momentan noch mehr als 1.100 freie Ausbildungsplätze in der Ortenau. Die Gewerkschaft appelliert an Jugendliche und junge Erwachsene, jetzt noch nach einem Ausbildungsplatz zu suchen oder eine Berufsberatung zu nutzen. Viele Betriebe würden auch im Oktober noch Azubis einstellen. 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
3: Schimpfen, hupen, blinken. Jeder zweite Autofahrer muss sich im Straßenverkehr sofort abreagieren, wenn er sich über andere ärgert. Das zeigt eine Studie des Gesamtverbands der deutschen Versicherungswirtschaft. Tine Klimach erklärt, woran das liegt.
4: Das Leben wird immer hektischer, wir sind immer erreichbar, sagen die Studienmacher. Die Nutzung des Smartphones am Steuer nimmt immer mehr zu. Und auch Radfahrer drücken auf die Tube. Fast jeder zweite überholt Autos auch mal links oder schlängelt sich einfach so durch den Verkehr. Die meisten denken, Schuld hat immer der andere.
3: Kein Job, kein Studium, keine Ausbildung. Das gilt für jeden 10. zwischen 20 und 24 Jahren in Deutschland. Damit ist der Anteil höher als in den Niederlanden, Schweden oder Tschechien, liegt aber trotzdem unter dem EU-Durchschnitt von knapp 13%. Junge Frauen sind häufiger betroffen als Männer. Viele wollen sich nach dem Schulabschluss oder Studium erstmal orientieren und zum Beispiel reisen. Erleichterung in Monschau. Das Feuer, das aktuell in Belgien wütet, ist nicht weiter an die deutsche Grenze herangerückt. Das liegt vor allem an der Hilfe der Natur. Seit gestern Nacht regnet es immer wieder und auch der Wind bleibt aus. Gestern mussten rund 30 Menschen ihre Häuser verlassen, weil die Flammen bis auf wenige Meter an die Ortschaft herangekommen waren. Der Rhein führt aktuell so wenig Wasser wie nie und das belastet auch Bauherren. Transportschiffe können deutlich weniger laden, sodass sich Lieferungen verzögern. Das wiederum kann zu Problemen beim Bau von Mehrfamilienhäusern oder Schulen führen, heißt es vom Verband Baugewerblicher Unternehmer Hessen. Zudem steigen die Materialkosten. Die Deutsche Bahn ist in diesem Sommer auf Hitzenotfälle vorbereitet. Im Juni und Juli hatte das Unternehmen 800.000 Tetrapacks Notfallwasser für Fahrgäste in Fernverkehrszügen bereitgestellt. Das hat eine Bahnsprecherin der Rheinischen Post gesagt. Zudem hatte die Bahn Ende Juni wegen einer Hitzewarnung eine Kulanzregelung für alle Tickets angeboten.
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1: Es ist ruhig auf den Straßen, nur im Bereich Schramberg gilt wegen des Waldbrandes. Weiterhin die Landstraßen nach Lauterbach und Tennenbronn sind gesperrt.
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1: Aktuelle Blitzer stehen an der A5 Karlsruhe Richtung Basel zwischen Hartheim-Heitersheim und Mülheim-Neuenburg. In Baden-Baden an der Schwarzwaldstraße, in Bühlertal am Schwimmbad, Durbach, Höhe Festplatz, Gaggenau am Marienbergstraße, Glottertal, die Ortsdurchfahrt, Haslach im Spießacker, Holzhausen, die Fürstädter Straße, Kehl, die Vogesenallee und noch einer zwischen Niederschopfheim und Ichenheim in der 80er-Zone. Habt ihr mehr? Schickt's gerne her. 0173 104 33 11 ist die WhatsApp.
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0: Ich finde ein soziales Jahr für Jugendliche eine wertvolle Erfahrung, von der profitieren ja die jungen Menschen und unsere Gesellschaft auch, schreibt Silvia Moosmann aus Offenburg und sagt, es sei längst überfällig. Das ist eine Forderung und ein Vorschlag vom Bürgermeister von Zell-Hammersbach, Günther Pfundstein. Aber ein Jahr Pflicht für Männer und für Frauen, da braucht man eine ganze Menge Plätze, um die unterzubringen. Wie war es eigentlich im Team bei Hitradio Ohr? Tobi, hast du gedient?
1: Nee, ich habe Zivi gemacht.
0: Genauso wertvoll, was hast du gemacht?
1: Ich war bei mir im Heimatort bei der Sozialstation in der Tagespflege, habe die Patienten, die Gäste morgens abgeholt, nachmittags wieder heimgebracht, zwischendrin so Besorgungen gemacht. Das war die eine Woche und in der anderen Woche war ich dann in der Tagespflege und habe da ausgeholfen. Und das war eine richtig schöne Zeit. Das hat mir richtig Spaß gemacht, habe dann sogar nochmal 3 Monate verlängert.
0: Höre ich von vielen. Es war damals, also bei mir war es so, ich wurde sehr, sehr spät gemustert. Man meldet sich ja auch nicht freiwillig unbedingt.
1: Ja, klar.
0: Kurz vor Sommerferien wurde ich dann gemustert und dann war klar, ich habe ein paar Wochen Zeit, ich habe verweigert, einen Zivildienstplatz zu suchen. Mhm. Da wurde es dann eng. Es gab auch noch nicht im Internet wie heute so eine Übersicht. Ja. Und ich musste halt dann im Prinzip das Erstbeste nehmen. Ich war dann Hausmeister in einem großen Pflegeheim. Das war so okay, aber der Chef da konnte mit mir jetzt auch nicht den ganzen Tag was anfangen. Also ich habe viel Müll weggeschafft. Ja, Schneebahnen wichtig, Rasenmähen wichtig, aber war auch viel Leerlauf. Yo, Andi, wie war es bei dir?
2: Ich habe gedient, ihr Drückeberger. Nee, tatsächlich, also und hat mir auch sehr, sehr viel Spaß gemacht, muss ich tatsächlich sagen. Habe auch sogar ein halbes Jahr verlängert.
0: Wow, also unterm Strich doch positive Erfahrungen. Ich weiß halt nur nicht, wenn man wirklich sagt, alle Männer und Frauen eines Jahrgangs, ob es da genug Plätze gibt, weil das fand ich damals in den späten 90ern schon richtig Banane. Jeder zweite wurde ausgemustert, so viele Plätze gab es dann ja auch nicht beim Bund. Und ja, die Mädels waren ja damals ganz raus aus der Nummer, also... Mhm.
2: Ich war damals tatsächlich beim Bund, als die ersten Frauen auch in die kämpfenden Einheiten kamen. Okay. Also damals hier Sanitätsdienst gab es ja schon lang und als ich damals in Stetten meinen Führerschein gemacht habe, da war tatsächlich die erste Grundausbildung mit Frauen, auch in Stetten. Gab es auch eine tolle Doku beim SWR, Tagebuch einer Rekrutin, meine ich.
0: Aber war alles freiwillig damals, muss man sagen. Also der Vorschlag von Günther Pfundstein.

0: Dann ist ja Pflicht für Mädels und für Jungs ein Jahr. Da weiß ich halt nicht, wenn dann jetzt 200 Freiwillige ins Krankenhaus strömen, die für ein Jahr bleiben, ob das so ganz hinhaut. Meine Idee wäre, lasst uns doch mehr Anreize schaffen. Vorschlag in die Runde halt von mir mal, wer so ein Jahr macht als junger Mensch, darf ein Jahr früher in Rente. Haben alle was von.
1: Wäre ich sofort mit dabei, wenn es rückwirkend gilt.

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0: 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Wetter.
1: Das große Regenfeld von heute Vormittag, das ist erstmal abgezogen über den Schwarzwald weg. Jetzt kommt vereinzelt die Sonne raus. Wir kriegen aber ab und zu auch noch einen Schauer bei schwülen Maxiwerten um 26 Grad heute Nachmittag.
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1: Um 13.30 Uhr mit Linda L.
2: Etwa 12 Hektar Wald sind von dem Brand in Schramberg betroffen. Das Feuer war gestern Abend ausgebrochen. Die Einsatzkräfte waren die ganze Nacht über mit den Löscharbeiten beschäftigt. Schrambergs Oberbürgermeisterin Dorothee Eisenlohr.
3: Die Lage ist nach wie vor sehr, sehr angespannt. Wir haben Bereiche, in die wir nicht mit Bodeneinsatzkräften vorrücken können. Deswegen haben wir jetzt entschieden, einen Hubschrauber der Polizei anzufordern, der über diesen Bereich Wasser abwerfen wird.
2: An einer Seite sei das Feuer aktuell unter Kontrolle. Inwieweit hilft der Regen bei den Löscharbeiten?
3: Der Regen ist unterstützend. Gleichzeitig dürfen wir uns jetzt nicht darauf freuen, dass der Regen alle Probleme löst. Wir haben hier verschiedene wärmebildgebende Verfahren im Einsatz. Und die Wärmebilder zeigen einfach, dass wir so eine große Hitzeentwicklung haben und vermutlich tief sitzende Glutnester. Also da müssen wir massiv ran. Da hilft uns jetzt der Regen allein nicht.
2: Für die Bevölkerung bestehe keine Gefahr, allerdings sollte man wegen des Rauchs Fenster und Türen geschlossen halten und auch Klimaanlagen und Lüftungen ausschalten. Der Schaden geht in die Millionen. Nach dem Großbrand in Neuried-Altenheim in der Nacht auf Sonntag gehen die Ermittler erstmal nicht von einer vorsätzlichen Tat aus. Laut Offenburger Polizeipräsidium ist ein Sachbearbeiter heute vor Ort und soll sich ein Bild von der Lage machen. Nach dem Brand in der Kirchstraße sind 3 Gebäude nicht mehr bewohnbar. Ein weiteres wurde stark beschädigt. Die Gemeinde hat eine Spendenaktion für die Betroffenen gestartet. Nach einem gefährlichen Überholmanöver auf der B28 bei Oberkirch-Nussbach sucht die Polizei einen bisher unbekannten Autofahrer. Er soll gestern Nachmittag 2 Fahrzeuge vor ihm in Fahrtrichtung Kehl überholt haben. Dabei musste ein entgegenkommender Wagen ausweichen. Der Verursacher selbst landete kurz auf dem Grünstreifen, sei dann aber weitergefahren. Es soll sich um einen dunklen Audi Q5 handeln. Wer Hinweise geben kann oder selbst gefährdet wurde, soll sich bei der Polizei melden.
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1: Insgesamt ist es ruhig, nur halt im Bereich Schramberg sind wegen des Waldbrandes die Landstraßen nach Lauterbach und Tennenbronn gesperrt.
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1: Wir gehen auf die A5 Karlsruhe Richtung Basel. Geblitzt wird zwischen Hartheim-Heitersheim und Mülheim-Neuenburg. In Bühlertal steht ein Blitzer am Schwimmbad, in Gaggenau an der Amalienbergstraße. In Glottertal die Ortsdurchfahrt gemeldet, Tempo 40. Haslach die Straße im Spießacker und zwischen Niederschopfheim und Ichenheim im 80er Bereich.
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1: Ja, wir haben gerade drüber gesprochen, dass unser Andi ja bei der Bundeswehr war. Andere im Team haben Zivildienst gemacht. Beides gleich wertvoll, denke ich doch mal. Stefan Harter aus Bad Petersthal-Griesbach meldet sich und sagt, ich habe gedient, da wart ihr noch nicht auf der Welt. Stefan, nicht ganz richtig. Ich bin Jahrgang 79 und du schreibst, du warst 84, 85 bei den Gebirgsjägern in Mittenwald. Und was damals im Radio rauf und runter lief, im Frühling und Sommer 85, hören wir jetzt in der Live-Version. Meridian, Kelly.

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1: Das große Regenfeld, von heute Vormittag ist jetzt weitgehend abgezogen. Sonne kommt hier und da schon durch. Durbach 27 Grad, meldet Regina, sonnig. Und der Nachmittag bringt auch schwüle 27 Grad in Baden. Zum Abend sind noch mal einzelne Schauer möglich. Wir können jeden Tropfen brauchen und auch Gewitter können sich bilden.
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1: Und hier ist Linda L.
2: Das Feuer ist zwar noch nicht aus, aber unter Kontrolle. Der Einsatz nach dem Waldbrand in Schramberg wird laut der Feuerwehr vermutlich noch bis in die Abendstunden dauern. Die betroffene Fläche wird jetzt auf 15 bis 20 Hektar geschätzt. Die Zahl der Straftaten im öffentlichen Nahverkehr in Baden-Württemberg ist zurückgegangen. Die Polizei hat vergangenes Jahr knapp 77.000 Fälle erfasst, rund 11% weniger als noch im Vorjahr. Die Fahrgäste bewerten die Sicherheit an Bahnhöfen im Schnitt mit der Schulnote 1,9, in den Zügen mit 2,4. Laut der IG Bau gibt's momentan noch mehr als 1.100 freie Ausbildungsplätze in der Ortenau. Die Gewerkschaft appelliert an Jugendliche und junge Erwachsene, jetzt noch nach einem Ausbildungsplatz zu suchen oder eine Berufsberatung zu nutzen. Viele Betriebe würden auch im Oktober noch Azubis einstellen. 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
3: Mehr Bewerbungen, mehr Einstellungen. Die Bundeswehr wächst so schnell wie seit 13 Jahren nicht mehr. Wie das Verteidigungsministerium mitteilt, hat die Truppe zum 31. Juli rund 186.700 Soldatinnen und Soldaten gezählt. Mit diesem Zuwachs könnten die politisch vereinbarten Ziele für dieses Jahr erreicht werden.

0: erreicht werden. Die Thüringer BSW-Landtagsfraktion stellt sich offen gegen die eigene Bundesspitze. Die Abgeordneten haben dafür gestimmt, in der Regierungskoalition mit CDU und SPD zu verbleiben. Weil Ministerpräsident Vogt der Doktortitel aberkannt wurde, stand die Forderung im Raum, Vogt nicht mehr weiter zu unterstützen. Der Ton auf der Straße wird rauer und das geben Autofahrer inzwischen selbst zu. Laut einer Langzeitstudie räumt fast jeder Zweite ein, gelegentlich zu drängeln. 2023 waren es noch 36%. Auch Fahrradfahrer fallen zunehmend negativ auf. Auch hier nimmt fast die Hälfte der Radler öfter mal die Vorfahrt. Freiwillig raus aus Deutschland. Das trifft scheinbar auf immer mehr Migranten und abgelehnte Asylbewerber zu. Laut den Funke-Zeitungen reisten in den ersten 6 Monaten des Jahres über 9000 Menschen im Rahmen von Rückkehrprogrammen zurück in ihre Heimat. Das waren etwa 2000 mehr als im Vorjahreszeitraum. Gleichzeitig wurden fast 19.000 Menschen von Seiten der Behörden abgeschoben. Deutschland statt deutsche Vita. 2025 sind die Menschen in Deutschland seltener ins Ausland gereist. Dafür waren sie öfter innerhalb des eigenen Landes unterwegs. Hier stieg die Zahl der Reisen im Vergleich zum Vorjahr um knapp 4% auf 169 Millionen. Wenn's ins Ausland ging, dann waren weiterhin Italien, Österreich und Spanien am beliebtesten.
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5: Vorsicht unterwegs auf der B415 im Kreisel Reichenbach liegt ein Holzstück auf der Straße. Und im Bereich Schramberg sind wegen des Waldbrandes die Landstraßen nach Lauterbach und Tennenbrunn gesperrt.
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5: Blitzer sind aktuell gemeldet von der A5 Karlsruhe Richtung Basel zwischen Hartheim-Maltersheim und Mülheim-Neuenburg. Dann in Rastatt eine an der Ottersdorfer Straße 50er-Zone und zwischen Niederschopfheim und Ichenheim. Hier dürft ihr 80 fahren. Noch was entdeckt? Gerne kostenfrei durchrufen 0800 504 3311.
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0: Sand, Belinda Carlisle. Ich bekomme viele Fotos von euch reingeschickt mit Sand an den Füßen, mit Sand in den Dünen. Ja, es ist Haupturlaubszeit, sei euch allen gegönnt. Schickt gern weiter mal rein, wo ihr mit Hitradio Urso unterwegs seid in Europa. Tobi, du bist gleich auch unterwegs im Nachmittag.
1: Sand im Getriebe gibt's auch noch.
0: Was?
1: Ja.
0: Nicht bei dir.
1: Nein.
0: Nicht bei dir. Du hast aber was vor. Quizmaster Tobi hat einen Plan.
1: Genau, denn nicht nur ihr, sondern auch viele aus unserem Team sind in Urlaub, wie unsere Kati, die kennt ihr vom Wochenende, unsere Moderatorin, und die macht eine Europa-Tour diese Woche. Will schaffen, jeden Tag ein anderes Land, und von jedem Land schickt sie uns eine akustische Postkarte und beschreibt so ein bisschen, was sie schon erlebt hat, was sie da alles sieht, und wenn ihr herausfindet, um welches Land es geht, gibt's 100 Orbits.
0: Das ist sportlich. Von mir gibt's gleich vor halb noch den nächsten Summer of Life Kracher. Und ich mach's nicht kleiner als Taylor Swift.
1: Oh,
0: die kommt
1: ja
0: noch von mir mit Me in der Live-Version. Viel Spaß mit Tobi. Und hier ist Alex Warren, neuer Hit Fever Dreamer auf Hitradio.
1: Bis gleich.

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1: Ich hab's geschafft, genau in den 5 Minuten, als es heute Morgen hier in Offenburg geregnet hat, vom Parkplatz ins Funkhaus zu laufen. Ich wusste gar nicht mehr, wie sich das anfühlt, wenn man so nass hier ankommt. Also vom Regen nass. Ich glaube, ich lasse mir ein T-Shirt machen. Regen im Sommer 2026, ich war dabei. Wenn ich für euch eins mitbestellen soll, sagt Bescheid. Jetzt ist es größtenteils schon wieder trocken. Ab und zu schaut auch die Sonne raus. Wir sind momentan hier in Offenburg bei 25 Grad. Hat es momentan bei Jasmin in Biberach. Es ist leicht bewölkt, wechselnd bewölkt. Bei Helene in Ettenheim 23 Grad. Und das Wetter in Bas-Griesbach 21 Grad. Bei Meinrad auch hier sind einige Wolken am Start. Gegen Abend kann es dann noch mal ein paar Tropfen geben. Dazu wird es, wenn die Sonne rauskommt, davor schwülwarm mit bis zu 27 Grad.
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1: Genau 2:30 mit Linda L.
2: Der Waldbrand in Schramberg ist zwar noch nicht bekämpft, aber unter Kontrolle. Das teilt die Feuerwehr.

0: Feuer mit. In den ersten Bereichen laufen bereits die Nachlöscharbeiten. Ein Hubschrauber mit Löschwasser konnte das Feuer in den unzugänglichen Steillagen bekämpfen. Schrambergs Oberbürgermeisterin Dorothee Eisenlohr.
1: Aktuell riskant ist das Thema Steinschlag. Und wir haben auch schon den ersten Weg, der etwas zu rutschen beginnt. Also wir hoffen, dass wir jetzt nicht noch an diesen Themen Probleme bekommen.
0: Die betroffene Fläche wird jetzt auf etwa 15 bis 20 Hektar geschätzt. Die Maßnahmen werden voraussichtlich noch bis in die Abendstunden andauern. Eine Stromleitung im Brandbereich musste bereits gestern abgeschaltet werden. Auf die Bevölkerung hat das aber laut der Feuerwehr keine Auswirkungen. Ein Auto hatte sich überschlagen. Nach einem Unfall gestern Vormittag in Hügelsheim sucht die Polizei nach Zeugen. Der Mazda war in einer Kurve von der Hartwaldstraße abgekommen, überfuhr einen Grünstreifen sowie einen Radweg und blieb schließlich auf dem Dach liegen. Im Wagen saßen eine 27-Jährige und ein 46 Jahre alter Mann. Wer das Auto genau gelenkt hat, ist noch nicht klar. Beide waren betrunken. Ein Test zeigte jeweils rund 1,7 und 2,7 Promille an. Ersthelfer versorgten beide, bis der Rettungsdienst da war. Wer Hinweise zum Fahrer des Wagens geben kann, soll sich bei der Rastatter Polizei melden. Nach einem gefährlichen Überholmanöver auf der B28 bei Oberkirch-Nussbach sucht die Polizei einen bisher unbekannten Autofahrer. Er soll gestern Nachmittag zwei Fahrzeuge vor ihm in Fahrtrichtung Kehl überholt haben. Dabei musste ein entgegenkommender Wagen ausweichen. Der Verursacher selbst landete kurz auf dem Grünstreifen, sei dann aber weitergefahren. Es soll sich um einen dunklen Audi Q5 handeln. Wer Hinweise geben kann oder selbst gefährdet wurde, soll sich bei der Polizei melden.
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4: Vorsicht auf der A5 Basel Richtung Karlsruhe. Kurz vor der Abfahrt Offenburg hat es gekracht. Ein Unfall. Die rechte Spur ist blockiert. Die Polizei noch nicht vor Ort. Dankeschön, Markus, für die Info. Und ihr habt es bei Linda in den News gehört. Schon in Schramberg wegen des Waldbrandes sind die Landstraßen nach Lauterbach und Tennenbronn gesperrt.
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4: Der neueste Blitzer steht in Hügelsheim in der Hauptstraße 30 erlaubt. Danke Silvia fürs Melden. Weiterhin steht sie auf der A5 Richtung Basel zwischen Hartheim-Heitersheim und Mülheim-Neuenburg 120 erlaubt. Rastatt in der Ottersdorfer Straße dürfte 50 fahren. Welschensteinach wird in der Ortsdurchfahrt geblitzt und zwischen Niederschopfheim und Ichenheim im 80er Bereich. Stausblitzer gerne melden 0800 504 33 11. Die Nummer zu mir ins Studio.
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4: Hallo und schöne Sommerferien 2026. Und so klang der Sommer vor 7 Jahren hier bei uns in Baden. Der Hit war der Durchbruch für Tones and I. Dance Monkey. Seitdem ist Tones and I aus Australien weltweit auf Tour. Ich habe es auch vor 2 Jahren bei Das Fest in Karlsruhe gesehen. Vor dem Song Dance Monkey war sie allerdings jahrelang als Straßenmusikerin unterwegs. Wie es durch eine Zufallsbegegnung und eine kleine Visitenkarte zu diesem Welthit kam, das hört ihr gleich im Tagebuch der großen Hits in 10 Minuten.

0: Update von der A5 Basel Richtung Karlsruhe. Da gab es einen Unfall zwischen Lahr und Offenburg, kurz vor der Abfahrt Offenburg. Die rechte Spur ist weiterhin blockiert. Die Einsatzkräfte sind jetzt da. Und Uwe, du hast eine Info für uns.
1: Das wird länger gehen. Also da hat sich einer mit dem Hänger selber und ein anderes Auto, die haben sich ineinander verkeilt. Okay, also einen schönen Tag euch. Ciao, ciao.
0: Danke dir für die Info. Es staut sich natürlich hier schon zwischen Lahr und Offenburg momentan.
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3: 17. August 2019. Townes and I steigt mit Dance Monkey in die Charts ein.

heißt eigentlich Tony Watson und arbeitet ursprünglich in einem Kleiderladen in Melbourne in Australien. Irgendwann fasst sie aber dann den Entschluss, sie will sich als Straßenmusikerin ihr Geld verdienen. Sie bekommt nach langem Hin und Her dann in der Stadt einen festen Platz, an dem sie spielen darf. Allerdings muss sie dafür ziemlich weit weg parken und ihre ganze Musikausrüstung immer so weit zu schleppen, das wird ihr irgendwann zu blöd. Also geht sie an die Ostküste von Australien nach Byron Bay und versucht dort ihr Glück. Als sie dort jeden Tag spielt, merkt sie irgendwann, es laufen lauter betrunkene Idioten an ihr vorbei und ruinieren ihre Auftritte. Außerdem wird ihr irgendwann klar, die Aufmerksamkeitsspanne der Leute ist enorm kurz geworden. Dem muss sie sich anpassen. Und zwar so sehr, dass sie sich mit der Zeit fühlt wie ein kleines Aufziehäffchen, von dem die Leute einfach verlangen können, was sie wollen. Diese Erfahrung packt sie in einen Song, zusammen mit all den Sätzen, die die Leute so zu ihr sagen. Und diese Nummer nennt sie Dance Monkey. Und dann kommt dieser eine besondere Abend. Ein Mann läuft an ihr vorbei und drückt ihr eine Visitenkarte in die Hand. In dem Moment ahnt sie noch nicht, dass diese Karte ihr Sprungbrett zum weltweiten Erfolg ist.

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1: Boah, das ist schon wieder extrem schwül hier, schreibt Wetterwächterin Julia aus Ichenheim bei 26 Grad, die sich deutlich wärmer anfühlen. Ja, nach den Wolken und dem bisschen Regen heute Vormittag, wenn jetzt die Sonne rauskommt, dann knallt so richtig. Auch bei Günther in Berghaupten bei 27 Grad und bei Maiko in Muckensturm 28 Grad. Hier ist es bewölkt. Das ist auch so das Maximum, was heute temperaturtechnisch drin ist. Heute Nachmittag ist es größtenteils trocken. Ab und zu schaut die Sonne raus. Gegen Abend kann es dann noch mal ein paar Tropfen geben. Vereinzelt sind auch Gewitter möglich. Kein Wunder bei der Schwüle.
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1: Um 15 Uhr mit Linda L.
2: Das Feuer ist zwar noch nicht aus, aber unter Kontrolle. Der Einsatz nach dem Waldbrand in Schramberg wird laut der Feuerwehr vermutlich noch bis in die Abendstunden dauern. Die betroffene Fläche wird jetzt auf 15 bis 20 Hektar geschätzt. Möglicherweise war es Brandstiftung. Nach dem Brand in den Weinreben in Baden-Baden-Neuweier am Freitag ermittelt jetzt die Polizei. Auf dem Gelände an der Mauerbergstraße ist ein Schaden von etwa 10.000 Euro entstanden. Die Zahl der Straftaten im öffentlichen Nahverkehr in Baden-Württemberg ist zurückgegangen. Die Polizei hat vergangenes Jahr knapp 77.000 Fälle erfasst, rund 11% weniger als noch im Vorjahr. 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Jetzt Deutschland und die Welt mit Joshua Heise.
3: Im Juli haben so viele Soldatinnen und Soldaten bei der Bundeswehr gearbeitet wie seit 13 Jahren nicht mehr. Damit ist die Truppe weiter auf Kurs, die politisch gesetzten Ziele zu erreichen. Zum Stichtag 31. Juli waren es rund 186.700 Männer und Frauen, teilte das Verteidigungsministerium mit. Zudem gab es deutlich mehr Bewerbungen. Bleiben wir bei der Bundeswehr. Die will jetzt beim Waldbrand in Belgien unterstützen. Zwei Löschhubschrauber werden laut Verteidigungsministerium bereitgestellt. Das Feuer hat gestern bis kurz vor der deutschen Grenze gewütet. Die Flammen sind bis auf wenige Meter an die Ortschaft Monschau in NRW herangerückt. Der Regen sorgt jetzt aber für Entlastung. Tanken ist gerade so teuer wie fast nie. E10 liegt nur noch 4 Cent unter dem Allzeithoch aus dem Jahr 2022. Und das, obwohl Öl aktuell billiger ist als noch im Frühjahr. Grund für den Anstieg sind laut ADAC vor allem der Ölpreis und Probleme beim Transport wegen Niedrigwasser auf dem Rhein. Der Ätna wirbelt den Betrieb am Flughafen von Catania auf Sizilien weiter durcheinander. Weil der Vulkan wieder Asche spuckt, ist ein Teil des Luftraums noch einmal gesperrt worden. Bis morgen 12 Uhr dürfen deshalb nur 10 Flugzeuge pro Stunde in Catania landen. Abflüge sind hingegen nicht eingeschränkt. Passagiere informieren sich am besten bei ihrer Airline über den aktuellen Flugstatus. Die Deutsche Bahn ist in diesem Sommer auf Hitzenotfälle vorbereitet. Im Juni und Juli hatte das Unternehmen 800.000 Tetrapacks Notfallwasser für Fahrgäste in Fernverkehrszügen bereitgestellt. Das hat eine Bahnsprecherin der Rheinischen Post gesagt. Zudem hatte die Bahn Ende Juni wegen einer Hitzewarnung eine Kulanzregelung für alle Tickets angeboten.
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5: Wir schauen zuerst auf die A5 Basel Richtung Karlsruhe. Da gab es ja einen Unfall zwischen Lahr und Offenburg, kurz vor der Abfahrt Offenburg. Die Unfallstelle ist zwar noch nicht geräumt, man kommt aber wieder gut dran vorbei, hat mir eben die Mirjam geschrieben. Und dann haben wir die B3 in Rennchen. Da gab es einen Unfall mit einem Auto und einem Motorrad auf der Hauptstraße Höhe Rathaus. Dadurch Stau. Und noch eine wichtige Info zwischen Oberprechtal und Rohrharzberg. Achtung, in beiden Richtungen sind... Genau, Schafe auf der Fahrbahn. Und in Schramberg wegen des Waldbrandes sind die Landstraßen nach Lauterbach und Tennenbronn gesperrt.
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5: Das sind die Blitzer für euch um 3 nach 3. Auf der Autobahn wird geblitzt Richtung Basel zwischen Hattermeitersheim und Müller-Neuenburg, 120 erlaubt. In Hügelsheim in der Hauptstraße Richtung Flughafen dürft ihr 30 fahren. Rastatt-Ottersdorfer Straße 50 erlaubt. Und in Welschen-Steinach stehen sie noch in der Ortsdurchfahrt. Außerdem ganz viele Anhängerblitzer. Wo diese rumstehen, könnt ihr nachlesen bei uns online auf hitradio.de und in unserer kostenlosen App. Gute Fahrt.
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5: Tag zusammen, schönen Montag euch.

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1: Erasure haben in den letzten 40 Jahren Bandgeschichte über 25 Millionen Alben verkauft und über 40 Hitsingles rausgebracht. Und das hier ist ein Hit davon. Sometimes. Aus dem Jahr 87.

0: 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Und deshalb sagen wir euch auch täglich, was ihr so unternehmen könnt. Hier in der Ortenau und auch im Schwarzwald. Auch wenn es mal ein bisschen kühler ist und ab und zu ein paar Tropfen gibt, wie heute Vormittag. Täglich um 8.45 Uhr und um 15.15 Uhr gibt es nämlich das hier bei uns.
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2: Logisch, Rutschen und Wellenbad, das gibt's im Badeparadies Schwarzwald immer. In den Sommerferien ist aber noch deutlich mehr geboten. Jeden Tag zwischen 2:30 und 5 läuft ein eigenes Ferienprogramm. Da gibt's Glitzertattoos, Perlenarmbänder, Muscheln oder Badeenten zum Bemalen, Aquaspiele oder sogar Aquabingo.
3: Und die nächste Zahl ist die 14.
2: Da ist also auch zwischen dem Rutschen immer was los. Während die Kinder beschäftigt sind, können die Großen dann einfach mal durchschnaufen. Und der Außenbereich mit den Palmen fühlt sich fast ein bisschen wie Urlaub an. Das Sommerferienprogramm läuft noch bis Mitte September und ist im Eintritt enthalten. Wer also einen Tagesausflug sucht, bei dem garantiert keine Langeweile aufkommt, ist im Badeparadies Schwarzwald genau richtig.
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1: Es kommen ein paar Tropfen runter aktuell bei Ewald in Weißweil bei 25 Grad. Ansonsten ist es in der restlichen Region momentan trocken. Friesenheim 24 Grad, bewölkt bei Burath. Und wir haben bei Irmgard in Kiel 27 Grad. Hier ist es wechselnd bewölkt. Ab und zu schaut die Sonne raus, wie hier momentan in Offenburg. Blauer Himmel, wenn ich aus dem Studiofenster gucke. Dann wird es auch direkt wieder schwülwarm. Bis zu 27 Grad, die sich deutlich wärmer dann anfühlen in der Sonne. Gegen Abend kann es ein paar Tropfen mehr geben, vereinzelt auch Gewitter möglich. Morgen Sonne, Wolken, Wind und am Abend ein bisschen Regen.
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1: Um 3:30 mit Linda L.
2: Der Waldbrand in Schramberg ist zwar noch nicht bekämpft, aber unter Kontrolle. Das teilt die Feuerwehr mit. In den ersten Bereichen laufen bereits die Nachlöscharbeiten. Auch ein Hubschrauber mit einem Wasserbehälter hat die Einsatzkräfte in den Steillagen unterstützt. Die betroffene Fläche wird jetzt auf etwa 15 bis 20 Hektar geschätzt. Die Maßnahmen werden

0: voraussichtlich noch bis in die Abendstunden andauern. Eine Stromleitung im Brandbereich musste bereits gestern abgeschaltet werden. Auf die Bevölkerung hat das aber laut der Feuerwehr keine Auswirkungen. Im Baden-Badener Stadtteil Neuweier hat am Freitag eine Fläche von rund 5000 Quadratmetern in den Weinreben gebrannt. Die Polizei ermittelt jetzt, ob das Feuer an der Mauerbergstraße möglicherweise fahrlässig oder sogar mutwillig ausgelöst wurde. Daher werden Zeugen gesucht, die verdächtige Personen beobachtet haben. Der entstandene Schaden auf dem Gelände wird auf rund 10.000 Euro geschätzt. Im Juli war ein Bahnmitarbeiter nach einem Streit mit einem Fahrgast bei Ettlingen aus einem fahrenden Zug gestürzt. Laut baden-württembergischen Verkehrsministerium sind Gewalt und Aggression im öffentlichen Nahverkehr insgesamt aber zurückgegangen.
1: Der Kriminalstatistik nach ist Bus- und Bahnfahren im Land im vergangenen Jahr wieder sicherer geworden. Die Zahl der Straftaten im ÖPNV ging demnach um 11% im Vergleich zu 2024 zurück und lag bei knapp 77.000. Die Fahrgäste bewerten die Sicherheit an Bahnhöfen im Schnitt mit der Schulnote 1,9, in den Zügen mit 2,4. Verkehrsunternehmen setzen unter anderem auf Deeskalationstraining für Mitarbeiter sowie auf Bodycams. Bei der Deutschen Bahn tragen inzwischen rund 35% der Kundenbetreuer in Baden-Württemberg freiwillig eine Bodycam. Klaus Muth, Nachrichtenredaktion.
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4: Eben reingekommen, Angela meldet auf der A5 Karlsruhe Richtung Basel. Zwischen Appenweier und Offenburg brennendes Fahrzeug, kurz vor der Ausfahrt Offenburg. Hier bitte vorsichtig fahren. Dann haben wir die B3 in Rennichne. Gab es einen Unfall mit einem Auto und einem Motorrad auf der Hauptstraße. Höhe Rathaus, dadurch Stau. Und in Schramberg weiterhin wegen des Waldbrandes. Da sind die Landstraßen nach Lauterbach und nach Tennenbronn gesperrt.
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4: Der neueste Blitzer steht auf der B462, dem Murgtal-Highway in Gaggenau, und zwar auf der Umfahrung 70 erlaubt. Danke Matthias für die Info. Weiterhin wird geblitzt auf der A5 Richtung Basel zwischen Hartermeitersam und Müller-Neuenburg, 120 erlaubt. In Hügelsheim in der Hauptstraße Richtung Flughafen dürfte 30 fahren. Rastatt-Ottersdorfer Straße 50 erlaubt. Und der letzte Blitzer für den Moment, der steht bei euch in Wetschensteinach-Ortsdurchfahrt. Alle Infos, auch die Anhängerblitzer bei uns online auf hitradio.de und in unserer kostenlosen App.
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4: Oh, gleich habe ich 100 Orbits für eure Ferien. Die könnt ihr einlösen bei vielen Attraktionen in der Region. Von Bergwerk bis Kino, alles dabei. Macht einfach mit bei unserem Ferienquiz und findet heraus, in welchem Land meine Kollegin Kati gerade Urlaub macht. Wir quizzen zusammen in 7 Minuten.

0: schöne Ferien mit Hitradio Ohr. Heute startet ja die dritte Ferienwoche bei uns in Baden-Württemberg. Da sind einige noch in Urlaub, andere sind jetzt gerade losgefahren. So wie meine liebe Kollegin Kathi, die plant diese Woche eine Europatour. Jeden Tag ein anderes Land und wir begleiten sie dabei. Denn sie schickt uns jeden Tag eine Sprachnachricht, was in dem Land so ansteht. Was sie da so sieht, was sie erlebt. Und wenn ihr herausfindet, in welchem Land sich Kathi befindet, dann anrufen und 100 Orbits gewinnen. 0800 504 33 11. Ja, und los geht's. Hier kommt die erste Nachricht.
1: Also ich muss sagen, das Wetter hier macht, was es will. Vor 5 Minuten dachte ich noch, perfekt, Sonne. Dann tauchte eine dicke Wolke auf und meinte offenbar, nö, jetzt bin ich dran. Aber irgendwie gehört das hier einfach dazu. Heute war ich an einem alten Bauwerk direkt am Wasser. Die Menschen haben es vor vielen Jahrhunderten gebaut. Und obwohl der Wind hier ordentlich Gas gibt, steht es immer noch da und sieht ziemlich beeindruckend aus. Die Landschaft ist unglaublich grün. Überall gibt es kleine Straßen. Und natürlich musste ich auch ein Getränk probieren, das hier fast schon Kultstatus hat. Ich sag mal, danach spricht man automatisch ein bisschen undeutlicher. Na, wo bin ich?
0: Habt ihr eine Idee? In welchem Land ist Kathi aktuell in Urlaub? 0800 504 33 11. Es geht um 100 Orbits. Unser Bonussystem für alle Hörer. Hier nochmal die Nummer. 0800 504 33 11. Und kleiner Tipp. Australien ist es nicht. Davon singen jetzt aber Man at Work. 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
1: Also ich muss sagen, das Wetter hier macht, was es will. Vor 5 Minuten dachte ich noch, perfekt, Sonne. Dann tauchte eine dicke Wolke auf und meinte offenbar, nö, jetzt bin ich dran. Aber irgendwie gehört das hier einfach dazu. Heute war ich an einem alten Bauwerk direkt am Wasser. Die Menschen haben es vor vielen Jahrhunderten gebaut. Und obwohl der Wind hier ordentlich Gas gibt, steht es immer noch da und sieht ziemlich beeindruckend aus. Die Landschaft ist unglaublich grün. Überall gibt es kleine Straßen. Und natürlich musste ich auch ein Getränk probieren, das hier fast schon Kultstatus hat. Ich sag mal, danach spricht man automatisch ein bisschen undeutlicher. Na, wo bin ich?
0: Hitradio, der Tobi hier, hallo.
2: Hallo, da ist der Herr Lehmann.
0: Hallo, Herr Lehmann.
2: Ja, ich wollte mitmachen beim Gewinnspiel.
0: Herr Lehmann, bist du Lehrer, weil du dich direkt mit Nachnamen meldest?
2: Nee.
0: Okay, dann sag mir doch schnell deinen Vornamen.
2: Sigi.
0: Sigi, Mensch, das ist auch mein Spitzname. Genau. Wegen Sigwart. Du hast eine Idee, wo unsere Kathi momentan in Urlaub ist. Was könnte das sein?
2: Ja, hat jetzt vielleicht England vermutet.
0: England, sagst du?
2: Ja.
0: Ist nah dran, aber ist es leider nicht.
2: Okay, schade.
0: Mensch, schade, Sigi. Bis bald mal wieder. Ciao.
2: Ja, bis dann. Ciao.
0: Hitradio, der Tobi hier, hallo.
3: Ja, hallo, hier ist Elisabeth. Und zwar habe ich das Lösungswort Irland.
0: Warst du schon mal in Irland?
3: Nee.
0: Ich auch noch nicht.
3: Ja.
0: Aber weißt du, wer dort war? Beziehungsweise gerade dort ist? Unsere Kathi, das ist vollkommen richtig. 100 Orbits für dich.
3: Ja. Yeah.
0: Viel Spaß mit den Orbits. Was treibst du damit so?
3: Weiß ich noch nicht.
0: Okay, dann schau gern mal vorbei bei uns im Premium-Shop hitradio.de. Da haben wir alles aufgelistet.

0: du die einlösen kannst.
1: Mhm, okay.
0: Mach's gut, Elisabeth.
1: Ja, ciao.
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1: Einige Wolken heute Nachmittag am Start, zum Beispiel hängen die momentan über Kehl, melden Benjamin und Phileas bei 26 Grad. 25 haben wir bei Daniel in Schutterzell, auch hier ist es bedeckt. Und wir haben Sonnenschein über Hoberg bei Irmgard bei 27 Grad. Das ist so das Maximum, was heute drin ist. Dazu bekommen wir Sonne, Wolken und gegen Abend auch ein paar Tropfen. Vereinzelt sind auch Gewitter möglich. Morgen, ja, von allem was. Sonne, Wolken, Wind und am Abend ein bisschen Regen.
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1: Um 16 Uhr mit Linda L.
2: Das Feuer ist zwar noch nicht aus, aber unter Kontrolle. Der Einsatz nach dem Waldbrand in Schramberg wird laut der Feuerwehr vermutlich noch bis in die Abendstunden dauern. Die betroffene Fläche wird jetzt auf 15 bis 20 Hektar geschätzt. Möglicherweise war es Brandstiftung. Nach dem Brand in den Weinreben in Baden-Baden-Neuweier am Freitag ermittelt jetzt die Polizei. Auf dem Gelände an der Mauerbergstraße ist ein Schaden von etwa 10.000 Euro entstanden. Die Zahl der Straftaten im öffentlichen Nahverkehr in Baden-Württemberg ist zurückgegangen. Die Polizei hat vergangenes Jahr knapp 77.000 Fälle erfasst, rund 11% weniger als noch im Vorjahr. Einfach näher dran an der Region, jetzt deutschlandweit.

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1: Wenn ein Elternteil keinen Unterhalt zahlt, springt der Staat mit einem Vorschuss ein. Genau den will Familienministerin Prien von der CDU kürzen. Er soll nur noch für Kids bis 16 ausgezahlt werden. Die SPD meint, das bestraft die Falschen. Stattdessen fordert die Partei eben die Eltern, die sich vor dem Unterhalt drücken, stärker in die Pflicht zu nehmen. Unterhaltsschulden sollen demnach beispielsweise zu negativen Einträgen bei der Schufa führen. Am 6. September sind Landtagswahlen in Sachsen-Anhalt und die AfD hat weiter realistische Chancen mitzuregieren. In einem solchen Fall will Thüringens Innenminister Meyer dafür sorgen, dass die AfD bestimmte Verfassungsschutzdaten nicht einsehen darf. Das sagte er im Weltinterview. Konkret geht es um Infos zu Rechtsextremismus und Spionageabwehr. Der Klimawandel sorgt für immer mehr Tage mit hoher Waldbrandgefahr. Laut Deutschem Wetterdienst gab es über die letzten Jahrzehnte immer mehr Tage mit der zweithöchsten Gefahrenstufe 4. Grund dafür sind demnach hohe Temperaturen mit höherer Verdunstung, längere Trockenheit und weniger anhaltender Regen. Das trocknet die Böden aus und macht es Feuer leichter, sich auszubreiten. Drängeln, ausbremsen, beschimpfen. Die Aggressivität im Straßenverkehr hat in den vergangenen Jahren weiter zugenommen. Das zeigt eine Langzeitstudie der deutschen Versicherungswirtschaft. Aber immer mehr Autofahrer sehen ihr eigenes Fehlverhalten ein. Ähnlich aggressiv verhalten sich auch Radfahrer. Mehr als 40% gaben zu, anderen hin und wieder die Vorfahrt zu nehmen. Im Vergleich zu anderen europäischen Ländern sind in Deutschland mehr junge Menschen ohne Job, Ausbildung oder Studium. Das zeigen Zahlen des Statistischen Bundesamtes. Bei den 20- bis 24-Jährigen liegt die Quote bei 10%. Das ist fast doppelt so hoch wie in den Niederlanden. Die Statistiker warnen, kein Studium, kein Job oder keine Ausbildung kann zu steigender Kriminalität oder politischer Frustration führen.
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4: A5 Karlsruhe Richtung Basel. Zwischen Appenweier und Offenburg steht kurz vor der Ausfahrt Offenburg ein brennendes Auto. Und Schramberg, wegen des Waldbrandes sind die Landstraßen nach Lauterbach und Tennenbronn weiterhin gesperrt.
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4: A5 Richtung Basel zwischen Hartheim-Heitersheim und Müllheim-Neuenburg 120 erlaubt, B462 Höhe Gaggenau im 70er Bereich, Hügelsheim in der Hauptstraße Richtung Flughafen dürfte 30 fahren und Welschenstein nach Ortsdurchfahrt. Alles zum Nachlesen bei uns online und euch, wo es geht, eine gute Fahrt.
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4: Wir spielen für euch im Ferienradio die meisten Sommerhits für die Region. Und bei so Sommerhits, da singt man ja oft unbewusst mit und weiß eigentlich gar nicht so recht, was man da singt. Das ändern wir mit unserem Sommerhit-Special bei Auf gut Badisch. Wir übersetzen für euch die größten Sommerhits der Popgeschichte ins Badische, sodass wir das endlich alle verstehen. Gleich der Welthit aus dem Jahr 1999 für Lou Bega. Mambo Number 5. Was der Lou Bega mit Monica, Erika und den ganzen Frauen so treibt, die er in dem Song aufzählt, das hört ihr in 10 Minuten.

0: Wochenende gab es das Ganze live in Nordrach mit unserer Auf-Gut-Badisch-Stimme Micha Neuberger. Und jetzt wieder hier bei uns bei Hitradio Ohr. Die größten Hits der Welt auf Badisch bei...
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2: Lou Bega, Mambo Number 5, Mambo Nummer 5. 1, 2, 3, 4, 5. 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Und ein wenig von Mary, die ganze Nacht lang. Und dann noch ein bisschen von der Jessica. Und wenn ich von jeder so ein bisschen hab, dann bin ich auch von jeder ein wenig der Mann. Das ist Mambo Nummer 5. 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

0: Den kennen wir seit diesem Sommerhit von 1999, Lou Bega bei Hitradio Ohr. Und den hier, den kennen wir seit diesem Frühjahr. Somber. Quasi den Song für diesen Frühling 2026 geliefert mit 12 to 12 und ist damit auf einen Schlag weltweit bekannt geworden. Anfang September spielt der Singer-Songwriter aus New York zum allerersten Mal hier bei uns in Deutschland und zwar im Olympiapark in München. Und natürlich hat er da auch seine ganz neue Single auf der Setlist. So ein Song zum Handylichter anmachen und Feuerzeuge raushören. My Body Isn't Ready heißt der Hit. Ihr müsst aber nicht extra bis Anfang September warten und für den Song auch nicht extra nach München zum Konzert fahren. Ich spiele euch das neue Ding schon in 2,5 Minuten in der Sommerplaylist für die Ortenau. Somber mit My Body Isn't Ready hier bei Hitradio Ohr.
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1: Nach Regen folgt wieder Sonnenschein. So ist das nicht nur im Nebel, sondern auch aktuell am Himmel bei Wetterwächter Wolfgang in Laar bei 25 Grad. Momentan scheint die Sonne, dagegen haben wir leichte Schauer bei Reinhard in Seelbach bei 25 Grad, nur ein paar Kilometer davon entfernt. Und die Sonne scheint in Offenburg in Gengenbach bei Anna und Milen bei 25 Grad. Ja, maximal 27 sind heute drin an diesem Montagnachmittag. Wenn die Sonne rauskommt, wird es gleich schwülwarm, so ein bisschen unangenehm. Gegen Abend dann noch mal ein paar mehr Tropfen möglich, vereinzelt auch ein Gewitter. Morgen Sonne, Wolken, Wind und am Abend ein bisschen Regen.
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1: Um 4:30 mit Linda L.
2: Gute Nachrichten aus Schramberg. Die Waldbrandlage entspannt sich laut der Feuerwehr etwas. Seit gestern Abend kämpfen die Einsatzkräfte gegen das Feuer. Betroffen sind nach aktuellem Stand etwa 15 bis 20 Hektar. Momentan laufen die Nachlöscharbeiten. Schrambergs Oberbürgermeisterin Dorothee Eisenlohr.
3: Von 2 Brandhotspots hat sich der eine bereits deutlich abgekühlt. Das sind sehr, sehr gute Nachrichten, insbesondere weil es der Hotspot ist, der auf der Seite der Wohnbebauung liegt. Das bedeutet für die Bürger, gilt zwar weiterhin, dass sie bitte die Fenster und Türen geschlossen halten, Klimaanlagen auslassen, aber ansonsten ist es von keiner Gefahr mehr, durch den Waldbrand für die Wohnbevölkerung auszugehen.
2: Die Löscharbeiten mit dem Hubschrauber seien inzwischen abgeschlossen. Insgesamt werden die Maßnahmen voraussichtlich aber noch bis in die Abendstunden andauern. Ein Mann randaliert mit einem Messer und steht offenbar unter Drogen. Das hat eine Zeugin heute früh der Polizei in Offenburg-Elgersweier gemeldet. Als die Beamten in der Werner-von-Siemens-Straße eintrafen, fanden sie den Mann schreiend in einer Garage. Er warf mehrere Gegenstände nach den Polizisten und ließ sich nicht beruhigen. Daher musste Pfefferspray eingesetzt und dem Mann Handschellen angelegt werden.

0: Ein Polizeibeamter wurde bei dem Einsatz leicht verletzt. Der 20-Jährige befand sich offenbar in einem psychischen Ausnahmezustand und kam im Anschluss in eine Klinik. In der Garage wurde ein Küchenmesser gefunden und sichergestellt. Im Juli war ein Bahnmitarbeiter nach einem Streit mit einem Fahrgast bei Ettlingen aus einem fahrenden Zug gestürzt. Laut dem baden-württembergischen Verkehrsministerium sind Gewalt und Aggression im öffentlichen Nahverkehr insgesamt aber zurückgegangen.
1: Der Kriminalstatistik nach ist Bus- und Bahnfahren im Land im vergangenen Jahr wieder sicherer geworden. Die Zahl der Straftaten im ÖPNV ging demnach um 11% im Vergleich zu 2024 zurück und lag bei knapp 77.000. Die Fahrgäste bewerten die Sicherheit an Bahnhöfen im Schnitt mit der Schulnote 1,9, in den Zügen mit 2,4. Verkehrsunternehmen setzen unter anderem auf Deeskalationstraining für Mitarbeiter sowie auf Bodycams. Bei der Deutschen Bahn tragen inzwischen rund 35% der Kundenbetreuer in Baden-Württemberg freiwillig eine Bodycam. Klaus Muth, Nachrichtenredaktion.
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4: Die Lage im Nahen Osten ändert sich fast jeden Tag. Aber ehrlich, für wirkliche Verunsicherung sorgt sie inzwischen nicht mehr. Dabei ist genau solche Unsicherheit an den Aktienmärkten normalerweise ein Grund für fallende Kurse. Und US-Präsident Donald Trump hat am Wochenende das ohnehin schon teure Öl sprichwörtlich ins Feuer gegossen. Nach seiner Ansage, die Straße von Hormus zum US-Staatsgebiet zu erklären, hat der Iran die Wiederaufnahme von Verhandlungen mit den USA offen in Frage gestellt. Der DAX steht zwar heute am Nachmittag leicht im Minus bei 26.420 Punkten, seit dem Jahrestief im März ist er aber um mehr als 20% gestiegen. Einfach näher dran am Börsengeschehen, Raphael Gensert für Hitradio Ohr.
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6: Achtung auf der B31 im Kappler Tunnel. Da sind Fahrradfahrer auf der Fahrbahn. Und in Offenburg, beim Bahnhof Offenburg, da steht ein defektes Fahrzeug Richtung Union-Rampe. Da ist Diesel ausgelaufen. Danke, Anna, für die Info. In Schramberg, Vorsicht, wegen des Waldbrandes sind die Landstraßen nach Lauterbach und Tennenbronn gesperrt.
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6: 5 Blitzer habt ihr mir gemeldet. Momentan A5 Richtung Basel zwischen Hart am Haltersheim und Mülheim-Neuenburg 120 erlaubt. B462 im Murgtal Höhe Gaggenau dürfte 70 fahren. Freiburg, der ist neu in der Hermann-Mitt-Straße 40 erlaubt. Danke Domi für die Info für dich. 20 Orbits. Hügelsheim stehen sie weiterhin in der Hauptstraße Richtung Flughafen dürfte 30 fahren. Und einer noch in Welchensteinach Ortsdurchfahrt. Eure Meldungen schickt ihr mir gerne per WhatsApp-Sprachnachricht rein. 0173 104 33 11. Kommt gut an.
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6: Eben hatten wir Lou Bega mit Mambo No. 5 und gleich gibt's den nächsten Sommerhit. Summer of 69 von Bryan Adams in der Live-Version.

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2: Das ist doch schön zu hören, dass so große Rockstars auch einfach nur ganz normale Familienmenschen sind und Pipi in den Augen bekommen, wenn die eigene Mama beim Konzert im Publikum sitzt. So passiert letztes Jahr im Herbst bei einem Konzert von Bryan Adams.
3: We have a very special guest here tonight and I'm talking about my mama. Ladies and gentlemen, say hello to my mama Jane. Jane is 97 years old. I love you, Mom.
2: Und seine 97-jährige Mama hat richtig gestrahlt. Bryan Adams hat auch noch verraten, dass sie es liebt, bei seinen Konzerten dabei zu sein. Und sie hat auch das passende T-Shirt getragen.

mit der Aufschrift: Ich gehöre zur Band. Coole Mama und cooler Sohn. Hier ist Bryan Adams mit seinem größten Hit Summer of 69 im Sommer auf Live bei Hitradio Ohr.

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1: Was geht ab? Hier ist Feiern und ihr hört jetzt meinen Song Versprich mir bei Hitradio Ohr. Versprich

0: Der bringt am Freitag seinen neuen Song raus. Lächeln im Gesicht wird er heißen. Hört er natürlich als erstes hier bei uns, ist doch klar. Fajan aus Oberkirch. Hier bei Hitradio Ohr auf der Sommerplaylist für die Region. Und das wird auch eine spannende Woche für alle SC Freiburg-Fans. Die spielen nämlich gleich zweimal. Am Donnerstag bei den Playoffs für die Conference League auswärts gegen Motherwell und am Sonntag dann in der ersten Runde des DFB-Pokals in Düsseldorf. Da darf der KSC schon am Freitagabend ran gegen Preußen Münster auswärts. Mensch, Motherwell habe ich richtig ausgesprochen, aber bei Preußen Münster, da verrenkt sich dann meine Zunge. Oh Mann, ey. Und was sonst noch so alles ansteht diese Woche, das sagt euch jetzt Andi. Hier ist nämlich die Hitradio-Wochenvorschau.
1: Morgen, Leute, ist ein Tag, den ich ganz besonders mag. Der schlechte Reim, der wird hofiert und stellenweise zelebriert. Da heißt es kleckern und nicht klotzen. Der Germanist bekommt das Kotzen. Wer könnte es ihm auch verübeln? Mir kommt ja selber fast das Kübeln. Drum reim ich morgen permanent und das trotz mangelndem Talent.
2: Jetzt reicht's mir langsam!
1: Ist ja gut, ihr habt es an den ganzen fünfhebigen Jamben und Trochäen bestimmt schon gemerkt. Morgen ist Tag der schlechten Reime.
3: Um Gottes Willen.
1: Außerdem hat morgen eine Erfindung Geburtstag, deren Hauptaufgabe es ist, für weniger Geburtstage zu sorgen.
4: Klingt komisch, ist aber so.
1: Ja, die Anti-Baby-Pille hat nämlich Geburtstag.
5: Glückwunsch!
1: Kam am 18. August 1960 in Amerika auf den Markt. Und seitdem heißt es mehr und weniger. Am Donnerstag ist Tag der Limonade. Und wie heißt es doch immer so schön? Wenn das Leben dir Zitronen gibt, dann mach Limonade draus.
6: Das ist doch geistiger Dünnschiss.
1: Ja, finde ich auch. Wenn das Leben dir Zitronen gibt, dann besorge dir Salz und Tequila und mach das Beste draus.
7: Tequila!
1: Am Freitag könnt ihr gerne eine Wassermelone durch die Gegend tragen oder mal festlegen, wo genau eigentlich euer Tanzbereich ist. Denn da wird dieser Film hier gefeiert.
8: Dorty Dancing.
1: Bitte was?
8: Dorty Dancing.
1: Nah dran, es wird so langsam wärmer.
8: Dorty Dancing, ja.
1: Ja, lass ich gelten. Und wenn ihr am Dirty Dancing Tag selber einen auf Baby und Johnny machen wollt, immer dran denken. Hebefiguren übt man am besten im Wasser.
9: Du fängst nicht auf der 1 an. Du musst auf der 2 anfangen.
10: Ah! Oh, Verzeihung.
1: Aber jetzt kommt erstmal gut durch die Woche. Euer Andi.

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1: Nach dem bisschen Regen heute Vormittag schaut teilweise schon wieder die Sonne raus, wie bei Wetterwächter Andreas in Elzach bei 23 Grad oder auch bei Pascal in Offenburg-Albersbösch bei 25 Grad. Bedeckter Himmel haben wir dagegen bei Benny in Haslach bei 26 und maximal sind heute generell 27 drin. Gegen Abend kann es dann doch nochmal ein paar Tropfen geben. Vereinzelt sind auch Gewitter möglich. Es ist ja recht schwül draußen. Morgen Sonne, Wolken, Wind und am Abend ein bisschen Regen.
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1: Mit Linda L.
2: Das Feuer ist zwar noch nicht aus, aber unter Kontrolle. Der Einsatz nach dem Waldbrand in Schramberg wird laut der Feuerwehr vermutlich noch bis in die Ab-

0: Stunden dauern. Der aktuelle Stand von Schrambergs Oberbürgermeisterin Dorothee Eisenlohr gleich bei Tobi in der Sendung. Polizeieinsatz heute früh in Offenburg-Elgersweier. Eine Zeugin hatte den Notruf gewählt, weil ein Mann mit einem Messer randaliert haben soll. Der 20-Jährige war offenbar in einem psychischen Ausnahmezustand und kam im Anschluss in eine Klinik. Ein Mann in einem Gebüsch, der sich selbst angefasst haben soll. Nach einer Belästigung in Friesenheim am Samstagabend sucht die Polizei jetzt den Verdächtigen und Zeugen. Eine 37-Jährige hatte den Mann an der Oberweiher Hauptstraße bemerkt. 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Jetzt Deutschland und die Welt mit Joshua Heise.
1: Waldbrände schnell und effektiv bekämpfen zu können, sollte dauerhaft zur größeren Priorität werden. Das fordert die Deutsche Feuerwehrgewerkschaft. Anlass ist unter anderem der Brand in Belgien, der sich gestern bis kurz vor die deutsche Grenze ausgeweitet hatte. Es brauche ein Gesamtkonzept und außerdem weitere spezielle Ausstattung wie geländegängige Fahrzeuge, Löschrucksäcke, Pumpen oder Drohnen. Die Thüringer BSW-Landtagsfraktion stellt sich offen gegen die eigene Bundesspitze. Die Abgeordneten haben dafür gestimmt, in der Regierungskoalition mit CDU und SPD zu verbleiben. Weil Ministerpräsident Vogt der Doktortitel aberkannt wurde, stand die Forderung im Raum, Vogt nicht mehr weiter zu unterstützen. Weniger mehrtägige Reisen, weniger Trips ins Ausland. Die Menschen in Deutschland sind 2025 insgesamt weniger gereist als im Jahr zuvor. Das ergab eine Auswertung des Statistischen Bundesamts. Thomas Bremser kennt die Details.
2: Weniger Fernreisen, dafür mehr Trips im eigenen Land. So lässt sich das Reiseverhalten der Deutschen zusammenfassen. Und das liegt vor allem an Dienstreisen, die sind deutlich gestiegen, fast wieder auf das Vor-Corona-Niveau. Wenn die Menschen mehr als einen Tag unterwegs sind, dann vor allem mit dem Auto, deutlich dahinter die Bahn und das Flugzeug.
1: Letzter Applaus für einen Weltstar. Fans, Freunde und Familie haben sich heute von Sängerin Bonnie Tyler verabschiedet. Die Trauerfeier begann mit ihren eigenen Songs. Fans konnten die Zeremonie unter anderem per Livestream mitverfolgen. Zum Abschluss sang ein Chor ihren größten Hit Total Eclipse of the Heart. Bonnie Tyler war im Juli im Alter von 75 Jahren nach schwerer Krankheit gestorben. Der Lotto-Jackpot ist geknackt. 50 Millionen Euro und damit die maximal mögliche Gewinnsumme gehen nach Thüringen. Seit Ende März hatte niemand beim Spiel 6 aus 49 die 6 richtigen Gewinnzahlen plus Superzahl getippt. Ein Rekord.
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5: A5 Karlsruhe Richtung Basel zwischen Appenweier und Offenburg steht in der Ausfahrt des Parkplatzes Gotzwald ein Wohnwagen mit einer Panne, an dem man schlecht vorbeikommt, hat mir Klaus gemeldet. Und in Offenburg, beim Bahnhof Offenburg, steht weiterhin defektes Fahrzeug Richtung Union-Rampe. Da ist Diesel ausgelaufen. Und in Schramberg wegen des Waldbrandes, da sind die Landstraßen nach Lauterbach und Hennenbronn gesperrt.
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5: Wir haben es 5:05 und auf der B3 gibt es einen neuen Blitzer. Baden-Baden Richtung Bühl beim Abzweig Richtung Steinbach. Danke Daniel und Peter fürs Melden. B462 Höhe gar genau 70 erlaubt. Das gilt übrigens auch auf der B3. Freiburg in der Hermann-Mitt-Straße dürfte 40 fahren. Hügelsheim in der Hauptstraße Richtung Flughafen 30 erlaubt. Und in Welschensteinach in der Ortsdurchfahrt. Euch, wo es geht, eine gute Fahrt.
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1: Es gibt gute Nachrichten vom Waldbrand in Schramberg. Der Einsatz des Hubschraubers mit Löschwasserbehälter hat Wirkung gezeigt. Hitradio Ohr spricht mit der Oberbürgermeisterin von Schramberg, Dorothee Eisenlohr. Hallo.
2: Hallo.
1: Sie sind momentan vor Ort beim Waldbrand. Wie ist denn der aktuelle Stand?
2: Also, wie Sie in der Anmoderation schon gesagt haben, hat die Feuerwehr den Waldbrand inzwischen unter Kontrolle bekommen. Von zwei Brand-Hotspots hat sich der eine bereits deutlich abgekühlt. Das sind sehr, sehr gute Nachrichten, insbesondere weil es der Hotspot ist, der auf der Seite der Wohnbebauung liegt. Das bedeutet für die Bürger, gilt zwar weiterhin, dass sie bitte die Fenster und Türen geschlossen halten, Klimaanlagen auslassen, aber ansonsten hat sich die Lage im Hinblick auf die Wohnbebauung deutlich entspannt und es ist von

0: keiner Gefahr mehr, durch den Waldbrand für die Wohnbevölkerung auszugehen.
1: Sie sind ja in ständigem Kontakt mit den Einsatzkräften, mit der Feuerwehr. Was sind so deren nächste Aufgaben jetzt bis in die Abendstunden rein?
0: Also jetzt im Moment fliegt ja nochmal der Helikopter seinen Einsatz. Solange der Helikopter fliegt, können wir an der Stelle natürlich keine Bodeneinsatzkräfte einsetzen. Also ist logisch, weil wenn von oben massiv Wasser kommt,

0: Polizei, Wärmebilder machen, schauen, wie es aussieht. Und dann natürlich werden auch unsere Bodeneinsatzkräfte wieder vorrücken und die entsprechenden Nachlöscharbeiten und noch anstehenden Löscharbeiten erledigen.
1: Es gab ja die Gefahr, dass da jetzt noch Steinschlag hinzukommt. Wie ist denn da der aktuelle Stand?
0: Also tatsächlich haben wir uns heute grundsätzlich sehr über den Regen gefreut. Der Regen hat allerdings auch den Boden aufgeweicht und in der Folge vermutlich des Regengusses gab es dann den einen oder anderen Steinschlag. So in den letzten Stunden haben wir da keine Nachrichten mehr erhalten. Also wir hoffen, dass das soweit hält.
1: Dankeschön. Der Oberbürgermeisterin von Schramberg, Dorothee Eisenlohr, zu den aktuellen Infos zum Waldbrand rund um Schramberg.
0: Sehr gerne.
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1: Tja, Gänsehautgarantie. Was für eine Gänsehautnummer, die ich jetzt für euch habe, diese Stunde im Summer of Life. Florence and the Machine mit Shake It Out.

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1: Finale heute beim Sommerfest des Musikvereins Prinzbach Schönberg. Nach den Highland Games am Wochenende gibt es heute zum Festabschluss ab 19 Uhr den badischen Abend mit Bockbier, Gesalzenem und der grandiosen Homballe Blechband. Und heute ist temperaturtechnisch auch der erste Tag seit langem, an dem man mal wieder guten Bockbier trinken kann. Maximal 27 Grad gibt es heute Nachmittag. Aktuell ist es größtenteils trocken. Ab und zu schaut auch die Sonne raus. Gegen Abend kann es dann noch mal ein paar Tropfen geben. Vereinzelt sind auch Gewitter möglich. Morgen dann Sonne, Wolken, Wind und am Abend ein bisschen Regen.
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1: Um kurz nach 17:30 mit Linda L.
2: Ein Mann soll randaliert und ein Messer bei sich haben. Das hat in Offenburg-Elgersweier heute früh einen Polizeieinsatz ausgelöst. Als die Beamten eintrafen, fanden sie den Mann schreiend in

0: einer Garage. Weil es sich nicht beruhigen ließ, musste Pfefferspray eingesetzt und dem Mann Handschellen angelegt werden. Der 20-Jährige befand sich offenbar in einem psychischen Ausnahmezustand und kam im Anschluss in eine Klinik. In der Garage wurde ein Küchenmesser gefunden und sichergestellt. In Friesenheim sucht die Kripo nach einem mutmaßlichen Exhibitionisten. Eine 37-Jährige hatte am Samstagabend auf einem Parkplatz an der Oberweirer Hauptstraße einen Mann im Gebüsch bemerkt, der sich selbst angefasst haben soll. Trotz ihrer Aufforderung habe er nicht aufgehört und weiter Blickkontakt gesucht. Die Frau flüchtete und traf auf 4 Jugendliche, die den Mann ebenfalls beobachtet haben sollen. Die Polizei sucht die 4 jetzt als Zeugen. Eine Beschreibung des Verdächtigen ist bei uns online. Im Juli war ein Bahnmitarbeiter nach einem Streit mit einem Fahrgast bei Ettlingen aus einem fahrenden Zug gestürzt. Laut dem baden-württembergischen Verkehrsministerium sind Gewalt und Aggression im öffentlichen Nahverkehr insgesamt aber zurückgegangen.
1: Der Kriminalstatistik nach ist Bus- und Bahnfahren im Land im vergangenen Jahr wieder sicherer geworden. Die Zahl der Straftaten im ÖPNV ging demnach um 11% im Vergleich zu 2024 zurück und lag bei knapp 77.000. Die Fahrgäste bewerten die Sicherheit an Bahnhöfen im Schnitt mit der Schulnote 1,9, in den Zügen mit 2,4. Verkehrsunternehmen setzen unter anderem auf Deeskalationstraining für Mitarbeiter sowie auf Bodycams. Bei der Deutschen Bahn tragen inzwischen rund 35% der Kundenbetreuer in Baden-Württemberg freiwillig eine Bodycam. Klaus Muth, Nachrichtenredaktion.
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4: Achtung, auf der A5 Karlsruhe Richtung Basel zwischen Freiburg Nord und Freiburg Mitte sind Menschen auf allen Fahrstreifen.
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4: Die Blitzer stehen um 17.34 Uhr an der B3 Baden-Baden Richtung Bühl, beim Abzweig Richtung Steinbach 70 erlaubt. Freiburg-Hermann-Mitt-Straße dürfte 40 fahren. Hügelsheim in der Hauptstraße Richtung Flughafen blitzen sie im 30er Bereich und Welschensteinach in der Ortsdurchfahrt. Euch, wo es geht, eine gute Fahrt.
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0: So haben die alten Glocken in Eckartsweier geklungen. Damit war aber Schluss. Warum eigentlich, Pfarrerin Britta Gerstenlauer?
1: Wir haben seit November 25 auf den Glockenklang verzichtet. Leider. Weil unsere Stahlglocken nämlich nicht mehr läutbar waren. Die sind gerade direkt vom Glockenturm gekommen. 3 Stahlglocken, die jetzt ausgetauscht werden in 3 wunderschön klingende Bronzeglocken.
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0: Mehr als 70 Jahre waren sie im Einsatz, die Kirchenglocken in Eckartsweier. Heute sind die alten Glocken aus dem Kirchturm abgelassen worden. 3 alte raus, 3 neue rein. Wobei die neuen eigentlich gebrauchte sind, Pfarrer Wieland Bob Hartwig.
4: Die Glocken waren 60 Jahre lang in der Kirche in Dogern. Das ist am Hochrhein, ein Nebenort der Kirchengemeinde Waldshut. Wir haben diese Kirche aufgeben müssen und sind sehr froh, dass die Glocken hier einen neuen Ort haben.
0: Quasi nachhaltig das Ganze. Im Mai wurden die Glocken aus Dogern abgeholt. Heute gab es dann den Austausch der Glocken im Turm in Eckartsweier.
1: 3 Stahlglocken, die jetzt ausgetauscht werden in 3 wunderschön klingende Bronzeglocken. Wir sind dankbar, es ist nichts passiert bisher, außer ein Ziegel. Der ist runtergefallen, aber das wird sich finden, der wird auch wieder nach oben kommen.
0: Das erste Mal läuten sollen die neuen Glocken in Eckartsweier dann am Sonntag in einer Woche, also am 30. August um genau 10 Uhr.
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1: Wetterwächterin Manu hört uns gerade im Sommerurlaub in Meran in Südtirol. Oh, sehr schöne Ecke, da war ich auch schon. Also ein bisschen oberhalb von Meran in Schena. Das heißt übrigens so, weil da kannst du auf Meran Schena gucken. Bei dir auf jeden Fall aktuell 26 Grad, es ist leicht bewölkt, so lässt sich's doch aushalten im Urlaub. 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Heute hier in der Region maximal 27 Grad. Wir haben momentan 24 bei Steffi in Biberach. Hier ist es bewölkt, leicht bewölkt bei Ingrid in Oberweier bei 26 Grad. Und die Sonne scheint bei Carina in Hornberg bei 22. Heute Abend kann es noch ein paar Tropfen geben. Ansonsten ein entspannter Sommerabend.
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1: Um 18 Uhr mit Linda L.
2: Polizeieinsatz heute früh in Offenburg-Elgersweier. Eine Zeugin hatte den Notruf gewählt, weil ein Mann randaliert und ein Messer bei sich haben soll. Der 20-Jährige war offenbar in einem psychischen Ausnahmezustand und kam im Anschluss in eine Klinik. Ein Mann in einem Gebüsch, der sich selbst angefasst haben soll. Nach einer Belästigung in Friesenheim am Samstagabend sucht die Polizei jetzt den Verdächtigen und Zeugen. Eine 37-Jährige hatte den Mann an der Oberweierer Hauptstraße bemerkt. Für den SC Sand aus der zweiten Frauen-Bundesliga geht's in der ersten Runde des DFB-Pokals gegen einen Erstligisten. Der VfL Wolfsburg ist am Wochenende vom 26. September in der Ortenau zu Gast. 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Jetzt Deutschland und die Welt mit Joshua Heise.
3: Wenn Eltern nach der Trennung keinen Unterhalt zahlen, springt bislang der Staat ein. Diese Hilfe will Familienministerin Prien von der CDU kürzen. Betreffen würde das aber vor allem den alleinerziehenden Elternteil. Die SPD sagt, die Nachteile sollen

0: sollen lieber diejenigen abbekommen, die den Unterhalt nicht zahlen. Die Sozialdemokraten schlagen beispielsweise vor, dass Unterhaltsschulden zu negativen Einträgen bei der Schufa führen. Die Armee der Bundeswehr ist so groß wie seit 13 Jahren nicht mehr. Ende Juli hat die Truppe rund 186.700 Soldatinnen und Soldaten gezählt. Die Personalvorgaben der Politik sind damit erfüllt. Eine mögliche Wehrpflicht ist dadurch aktuell kein Thema mehr. Und der Trend zeigt weiter nach oben. Bei den Bewerbungen gibt's ein Plus von 26% im Vergleich zum Vorjahresmonat. Kein Job, kein Studium, keine Ausbildung. Das gilt für jeden Zehnten zwischen 20 und 24 Jahren in Deutschland. Damit ist der Anteil höher als in den Niederlanden, Schweden oder Tschechien, liegt aber trotzdem unter dem EU-Durchschnitt von knapp 13%. Junge Frauen sind häufiger betroffen als Männer. Viele wollen sich nach dem Schulabschluss oder Studium erstmal orientieren und zum Beispiel reisen. Sie stand schon als Kind vor der Kamera und wurde später durch Serien wie Heroes und Nashville berühmt. Die US-Schauspielerin Hayden Panettiere ist im Alter von 36 Jahren gestorben. Hinweise auf ein Verbrechen gibt es laut ersten Ermittlungen nicht. Mit dem Xbox-Weltmeister Wladimir Klitschko hat sie eine gemeinsame Tochter. Deutschland statt Dolce Vita. 2025 sind die Menschen in Deutschland seltener ins Ausland gereist. Dafür waren sie öfter innerhalb des eigenen Landes unterwegs. Hier stieg die Zahl der Reisen im Vergleich zum Vorjahr um knapp 4% auf 169 Millionen. Wenn's ins Ausland ging, dann waren weiterhin Italien, Österreich und Spanien am beliebtesten.
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3: Ich habe eine Meldung aus Murgtal für euch. B462 Gernsbach Richtung Freudenstadt. Zwischen Gausbach und Vorbach gab es einen Unfall. Hier bitte vorsichtig fahren.
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3: Christian, du hast einen neuen Blitzer für uns. Wo steht der?
5: Im Muckensturm, Bad Kandalias, in der Rastatter Straße. Das sind 50 Jahre.
3: In welche Richtung?
5: Beidseitig, beide Richtungen.
3: Dann danke dir, Christian.
5: Ja, wunderbar. Und dir einen schönen Feierabend.
3: Das wünsche ich dir auch. Bis denn.
5: Dankeschön. Tobi, ciao.
3: So, der hat aufgelegt. Außerdem wird geblitzt. B3 Baden-Baden Richtung Bühl beim Abzweig Richtung Steinbach 70 erlaubt. Freiburg in der Hermann-Mitt-Straße 40. Hügelsheim in der Hauptstraße Richtung Flughafen 30. Und in Welschensteinach in der Ortsdurchfahrt. Euch, wo es geht, eine gute Fahrt und eure Meldungen schickt ihr mal rein. 01731043311.
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3: Buona sera und hola an alle Urlauber aus Italien und Spanien, die aktuell hier bei uns im Schwarzwald sind. Das wären nämlich immer mehr, sagt die Schwarzwald Tourismus GmbH. Coolcation heißt das Zauberwort. Die kommen nämlich alle aus dem Süden zu uns, weil es hier im Sommer doch im Vergleich noch etwas angenehmer ist, oben im Schwarzwald, wie die Touristiker auf diesen Trend sehr kreativ reagieren könnten. Wir hätten da ein paar Ideen. Gleich nach drei Hits.

0: Wir feiern die Klassiker hier bei Hitradio Ohr. Mit Bananarama aus dem Jahr 86 und Venus. Der Soundtrack zum Rasieren an diesem Montagabend. Und wenn ihr im Supermarkt aktuell auch mal Buongiorno hört, statt nur Sally oder Grüß Gott, das ist kein Zufall. Der Schwarzwald erlebt gerade einen echten Boom bei spanischen und italienischen Gästen. Dahinter steckt der neue Urlaubstrend Coolcation, sagt Hans-Jörg Meyer, der Geschäftsführer der Schwarzwald Tourismus GmbH.
1: Im Prinzip eine Sommerfrische. Es geht darum, Menschen, die in heißen Gebieten wohnen, die quasi flüchten vor der Hitze im Sommer, die zu holen, und zwar in die Höhen des Schwarzwaldes. Der Schwarzwald ist dazu prädestiniert und wir sehen es bereits jetzt schon. Viele Spanier kommen, also wahnsinnige Zuwachsraten von Spaniern, von Italienern, aber auch von Briten, die nicht mehr unbedingt nach Spanien in den Urlaub fahren, weil es ihnen dort zu heiß ist.
0: Und wenn es schon so einen neumodischen, coolen Namen dafür gibt, dauert es so bestimmt nicht mehr lang, bis der Schwarzwald einen neuen Slogan bekommt. Wir haben ja bei Hitradio Ohr schon mal die Top 5 Slogans für die Schwarzwald Tourismus GmbH gesammelt.
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1: Wetterwächtern und Orbits kassieren geht ganz einfach über unser Formular auf hitradio.de oder über unsere kostenlose App. So hat das zum Beispiel die Silvia gemacht. 5 Orbits sich verdient. Aus Wolfach 24 Grad hat es hier. Es ist wechselnd bewölkt. Leicht bewölkt ist es bei Bernd in Steinach bei 26 Grad und 27 haben wir bei Marco in Offenburg. Und die Orbits könnt ihr einlösen bei unseren vielen Partnern in der Region. 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Die Übersicht gibt es auch bei uns online auf der Homepage. Das Wetter heute Abend, teils sonnig, teils bewölkt. Es kann später noch ein paar Tropfen geben. Vereinzelt sind auch noch mal Gewitter möglich. Morgen Sonne, Wolken, Wind und am Abend ein bisschen Regen.
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1: Um 6:30 mit Linda L.
2: Ein Mann soll randaliert und ein Messer bei sich haben. Das hat in Offenburg-Elgersweier heute früh einen Polizeieinsatz ausgelöst. Als die Beamten eintrafen, fanden sie den Mann schreiend in einer Garage. Weil er sich nicht beruhigen ließ, musste Pfefferspray eingesetzt und dem Mann Handschellen angelegt werden. Der 20-Jährige befand sich offenbar in einem psychischen Ausnahmezustand und kam im Anschluss in eine Klinik. In der Garage wurde ein Küchenmesser gefunden und sichergestellt. In Friesenheim sucht die Kripo nach einem mutmaßlichen Exhibitionisten. Eine 37-Jährige hatte am Samstagabend auf einem Parkplatz an der Oberweirer Hauptstraße einen Mann im Gebüsch bemerkt, der sich selbst angefasst haben soll. Trotz ihrer Aufforderung habe er nicht aufgehört und weiter Blickkontakt gesucht. Die Frau flüchtete und traf auf 4 Jugendliche, die den Mann ebenfalls beobachtet haben sollen. Die Polizei sucht die 4 jetzt als Zeugen. Eine Beschreibung des Verdächtigen ist bei uns online. Im Baden-Badener Stadtteil Neuweier hat am Freitag eine Fläche von rund 5000 Quadratmetern in den Weinreben gebrannt. Die Polizei ermittelt jetzt, ob das Feuer an der Mauerbergstraße möglicherweise fahrlässig oder sogar mutwillig ausgelöst wurde. Daher werden Zeugen gesucht, die verdächtige Personen beobachtet haben. Der entstandene Schaden auf dem Gelände wird auf rund 10.000 Euro geschätzt. Heute Nachmittag war die Auslosung. Der SC Sand aus der 2. Frauen-Bundesliga spielt in der ersten Runde des DFB-Pokals gegen einen Erstligisten. Der VfL Wolfsburg ist am Wochenende vom 26. September in der Ortenau zu Gast. Der genaue Termin und die Anstoßzeit stehen noch nicht fest.
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3: B3, B294 Freiburg Richtung Emmendingen. Zwischen dem Autobahnzubringer Freiburg Nord in Gundelfingen und Denzlingen Süd steht ein defektes Auto auf der rechten Spur und dem Standstreifen. Und B462 im Murgtal Gernsbach Richtung Freudenstadt zwischen Gausbach und Vorbach gibt es einen Unfall.
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3: Es wird geblitzt an der B3 Baden-Baden Richtung Bühl beim Abzweig Richtung Steinbach. 70 erlaubt. Freiburg in der Hermann-Mitt-Straße dürfte 40 fahren. Hügelsheim in der Hauptstraße Richtung Flughafen 30 erlaubt. Muckensturm in der Rastatter Straße, das Ganze beidseitig 50 gilt hier. Und Welschensteinach in der Ortsdurchfahrt. Und wo die Anhängerblitzer stehen, könnt ihr nachlesen bei uns in der App und im Web auf hitradio.de. Kommt gut an!
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3: Einen schönen Montagabend wünsche ich euch. Jetzt mit Musik von George Ezra und danach die ganz neue Single von den Backstreet Boys, Bottle Up.

0: Die Backstreet Boys bei Hitradio Ohr. Und was kann natürlich nur kommen auf der Playlist für die Region nach den Backstreet Boys? Genau, die Spice Girls.
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0: Das sagt Mel C von den Spice Girls zu diesem Hit. Aus dem Jahr 1997, hier in der Live-Version. Hier sind die Spice Girls mit Who Do You Think You Are?
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2: Also bei mir hält es ehrlich gesagt die Grenzen, muss ich sagen. Mein Wecker klingelt trotzdem immer um 4.
1: Echt?
2: Aber wir merken es hier auf Arbeit zum Beispiel, ja, dass ihr da draußen frei habt. 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Also merkt, dass ihr da draußen einen Grund habt, auszuschlafen.
0: Ja, es ist morgens ein bisschen entspannter, alles etwas ruhiger. Wie zeigt sich das bei dir, Naimi?
1: Dass ich weniger Schlaf habe, vor allen Dingen, weil halt abends mehr gemacht wird. Die Leute trinken Bier und wollen mich dabei haben und dann wird's, aber es ist schön.
0: Die Ferien morgen natürlich auch Thema bei euch.
1: Genau, es gibt wieder den Feriencheck und wir wollen nämlich, dass eure Ferien ein bisschen anders ablaufen als meine damals, als ich klein war. Ich musste nämlich ins Mathecamp.
0: Und ach je, das ist ja das Schlimmste, was ich bisher gehört habe in so einer schlimmen Kindheit.
1: Ja, naja, das war großartig, aber es war halt so ein Schulcamp an so einem ganz alten Kloster am Bodensee,
0: ja,
1: damit ich so ein bisschen das, was ich übers Schuljahr hinweg nicht geschafft habe, irgendwie nachholen kann. Das war natürlich schon mit viel Action und Süßigkeiten und so und deswegen fand ich es toll.
0: Ach, wie bei so Hunden, die dann immer ein Leckerli bekommen, wenn sie irgendwas geschafft haben. Eine Textaufgabe gelöst, zack, hier ein Duplo.
2: Also ja, kleiner also Tipp für euch, lasst euch nicht auf eine Wette mit Naimi ein, wer von euch schon mal die beschissensten Sommerferien hatte, weil eine Frau mit Mathe kämpft, die hat den Trumpf, Stich und vorbei, spielt beendet.
1: Genau, und damit es euch nicht so geht, haben wir ein paar Tipps für euch.
0: Elias Feriencheck, morgen früh wieder um 8.45 Uhr und um was geht's noch, Andi?
2: Und alle, die uns jetzt gerade am Radio hören, die machen tatsächlich alles richtig. Und warum das so ist, auch das verraten wir euch morgen.
0: Ab 5:30 in der Hitradio Morning Show.

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1: Sommer 2026 ist, wenn der Regen eine richtige Sensation ist. Alex Groschow, mein Kollege, wohnt in Freiburg und hat mir eben dieses Video reingeschickt.
2: Oh, wie geil, es wird immer mehr. Es wird immer mehr, es gibt viel Wasser. Wie schön ist das denn?
1: Ja, da schifft's ordentlich momentan in Freiburg. Dagegen Sonnenschein hier in Offenburg vorm Studio. Wie sieht's bei euch aus? Zell und Ortenberg, bei Ursula und Michael ebenfalls Sonne und 25 Grad. Leicht bewölkt und 25 Grad bei Markus in Freudenstadt. Und bedeckter Himmel im Dreikirchendorf Meschbach bei Ralf bei 26,5 Grad. Also heute Abend bisschen Regen, vereinzelt auch Gewitter möglich. Morgen Sonne, Wolken und Wind und am Abend wieder ein bisschen Regen möglich.
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1: Um 19 Uhr mit Linda L.
3: Polizeieinsatz heute früh in Offenburg-Elgersweier. Eine Zeugin hatte den Notruf gewählt, weil ein Mann randaliert und ein Messer bei sich haben soll. Der 20-Jährige war offenbar in einem psychischen Ausnahmezustand und kam im Anschluss in eine Klinik. Ein Mann in einem Gebüsch, der sich selbst angefasst haben soll. Nach einer Belästigung in Friesenheim am Samstagabend sucht die Polizei jetzt den Verdächtigen und Zeugen. Eine 37-Jährige hatte den Mann an der Oberweirer Hauptstraße bemerkt. Für den SC Sand aus der zweiten Frauen-Bundesliga geht's in der ersten Runde des DFB-Pokals gegen einen Erstligisten. Der VfL Wolfsburg ist am Wochenende vom 26. September in der Ortenau zu Gast. 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Jetzt Deutschland und die Welt mit Stefan Schütz.
4: In Deutschland steigt der Anteil junger Menschen, die ohne Job oder Ausbildungsplatz dastehen. Im vergangenen Jahr traf das auf 10% der Menschen im Alter zwischen 20 und 24 Jahren zu, so die Statistik. Tine Klimach berichtet.
5: Auffällig in der Statistik ist, dass anders als in vielen anderen EU-Ländern hierzulande mehr junge Menschen in Großstädten ohne Job oder Ausbildungsplatz sind als auf dem Land, wo es in der Regel ja weniger Angebote gibt. Unabhängig von der Region wollen sich viele nach dem Schulabschluss oder Studium erstmal orientieren und zum Beispiel reisen oder sie warten auf den richtigen Studien- oder Ausbildungsplatz.
4: Die Bundeswehr ist auf die größte Personalstärke seit rund 13 Jahren angewachsen. Ende Juli habe die aktive Truppe rund 186.700 Soldatinnen und Soldaten umfasst. Das sind rund 3.700 mehr binnen eines Jahres. Als wichtigen Grund nennt das Verteidigungsministerium das neue Wehrdienstgesetz. Seit Jahresbeginn werden alle 18-Jährigen angeschrieben und nach ihrer Dienstbereitschaft gefragt. Der Münchner Flughafen ist nach Einschätzung eines Experten beim fehlerhaften Start eines Boeing Dreamliners am Samstag haarscharf einer Katastrophe entgangen. Der Luftfahrtexperte Groß Bongard sagte, es hätte hunderte Todesopfer geben können, wenn die Piloten die Maschine nicht noch hochgezogen hätten. Die Boeing der Vietnam Airlines war erst hinter dem Ende der Südbahn abgehoben. Die Maschine wurde beschädigt und musste notlanden. Letzter Applaus für einen Weltstar. Fans, Freunde und Familie haben sich heute von Sängerin Bonnie Tyler verabschiedet. Die Trauerfeier begann mit ihren eigenen Songs. Fans konnten die Zeremonie unter anderem per Livestream mitverfolgen. Zum Abschluss sang ein Chor ihren größten Hit, Total Eclipse of the Heart. Bonnie Tyler war im Juli im Alter von 75 Jahren.

0: Jahren nach schwerer Krankheit gestorben.
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3: Thorsten, du hast was Aktuelles für uns?
4: Hi, auf der Autobahn von Offenburg nach Appenweier, circa 1 Kilometer vorm Parkplatz Gotzwald oder Waldmatten, liegt auf der linken Fahrbahn ein Autoteil rum.
3: Alles klar, danke dir für die Info von der A5, für dich natürlich 20 Orbits. Dann haben wir die B3, B294 Freiburg Richtung Emmendingen zwischen dem Autobahnzubringer Freiburg Nord in Gundelfingen und Denzlingen Süd. Da steht ein defektes Auto auf der rechten Spur und dem Standstreifen. Und B462 Gernsbach Richtung Freudenstadt zwischen Gausbach und Vorbach, ein Unfall.
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3: Zwei Blitzer sind noch übrig geblieben um 19.04 Uhr. Der eine an der W3 Baden-Baden Richtung Bühl beim Abzweig Richtung Steinbach 70 erlaubt. Der andere in Hügelsheim in der Hauptstraße Richtung Flughafen dürft ihr 30 fahren. Wo es geht euch? Eine gute Fahrt in den Montagabend rein.
6: Wir sagen Dankeschön
7: und auf Wiedersehen.
6: Ich schau uns weiter.
7: Gehen auf Wiedersehen.
3: Ich bin Tobi Siegwart, bleibt gesund und breit in Nudle.
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1: Ich bin Linda L. Das war heute bei uns in der Region wichtig. Seit gestern Abend kämpfen die Einsatzkräfte in Schramberg gegen einen Waldbrand. Betroffen ist eine Fläche von etwa 15 bis 20 Hektar. Zeitweise war heute auch ein Polizeihubschrauber mit einem Wasserbehälter im Einsatz, da die Feuerwehr vom Boden aus nicht an die brennenden Steilhänge kam. Eine Stromleitung im Brandbereich musste bereits gestern abgeschaltet werden. Auf die Bevölkerung hat das aber laut der Feuerwehr keine Auswirkungen. Zum Redaktionsschluss liefen die Nachlöscharbeiten noch. Der Schaden geht in die Millionen. Nach dem Großbrand in Neuried-Altenheim in der Nacht auf Sonntag gehen die Ermittler erstmal nicht von einer vorsätzlichen Tat aus. Laut Offenburger Polizeipräsidium war ein Sachbearbeiter heute vor Ort, um sich ein Bild von der Lage zu machen. Nach dem Brand in der Kirchstraße sind 3 Gebäude nicht mehr bewohnbar. Ein weiteres wurde stark beschädigt. Die Gemeinde hat eine Spendenaktion für die Betroffenen eingerichtet. Ein Mann soll randaliert und ein Messer bei sich haben. Das hat in Offenburg-Elgersweier heute früh einen Polizeieinsatz ausgelöst. Als die Beamten eintrafen, fanden sie den Mann schreiend in einer Garage. Weil er sich nicht beruhigen ließ, musste Pfefferspray eingesetzt und dem Mann Handschellen angelegt werden. Der 20-Jährige befand sich offenbar in einem psychischen Ausnahmezustand und kam im Anschluss in eine Klinik. In der Garage wurde ein Küchenmesser gefunden und sichergestellt. Im Baden-Badener Stadtteil Neuweier hat am Freitag eine Fläche von rund 5000 Quadratmetern in den Weinreben gebrannt. Die Polizei ermittelt jetzt, ob das Feuer an der Mauerbergstraße möglicherweise fahrlässig oder sogar mutwillig ausgelöst wurde. Daher werden Zeugen gesucht, die verdächtige Personen beobachtet haben. Der entstandene Schaden auf dem Gelände wird auf rund 10.000 Euro geschätzt.
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1: Ich bin Stefan Schütz. Die Bundeswehr hat im Juli so viele Soldatinnen und Soldaten gezählt wie seit 13 Jahren nicht mehr. Zum Stichtag Ende Juli habe es rund 186.700 Männer und Frauen in der Truppe gegeben. Das teilte das Verteidigungsministerium mit. Tine Klimach berichtet.
2: Die Zahl der Männer und Frauen in der Bundeswehr wächst schnell genug, um die politisch vereinbarten Ziele zu erreichen. Es sollen in diesem Jahr bis zu 190.000 Soldaten werden. Derzeit dienen über 12.000 freiwillig Wehrdienstleistende und kurzdienende Zeitsoldaten als Teil des neuen Wehrdienstes. Das sind rund 6% mehr als im Vergleich zum Vorjahr.
1: Auf den Straßen geht es immer ruppiger zu, das zeigt eine Langzeitstudie. Fast alle entsprechenden Werte haben sich seit der letzten Studie 2023 teils deutlich verschlechtert, teilt die Unfallforschung der Versicherer mit. Demnach räumen inzwischen 47% der Autofahrenden ein, gelegentlich zu drängeln, ein Plus von 8%. Knapp ein Drittel schert nach dem Überholen teils so dicht ein, dass andere bremsen müssen. Der Staat springt ein, wenn ein Elternteil für den Unterhalt des Kindes nicht zahlen will. In der Regierung wird weiter darüber diskutiert, wie das Milliardenloch gestopft werden könnte. Die SPD ist gegen den CDU-Vorschlag, den Unterhaltsvorschuss nur bis zum 16. Geburtstag zu gewähren. Die Sozialdemokraten fordern stattdessen Zugriff auf den Privatbesitz eines Schuldners, eine Schufa-Meldung und eine längere Verjährungsfrist. Makabrer Fund an einem Strand im Norden der italienischen Region Apulien. Dort fand eine Urlauberin eine Urne mit Totenasche. Sie stammt laut Behörden von einem 80 Jahre alten Italiener, der lange in Deutschland gelebt hat und hier wohl auch eingeäschert wurde. Die Carabinieri haben die Urne beschlagnahmt. Jetzt wird geprüft, ob sie bei einer Seebestattung angetrieben oder illegal abgelegt worden ist.
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1: Ich bin Linda L. Das war heute bei uns in der Region wichtig. Seit gestern Abend kämpfen die Einsatzkräfte in Schramberg gegen einen Waldbrand. Betroffen ist eine Fläche von etwa 15

0: 10 bis 20 Hektar. Zeitweise war heute auch ein Polizeihubschrauber mit einem Wasserbehälter im Einsatz, da die Feuerwehr vom Boden aus nicht an die brennenden Steilhänge kam. Eine Stromleitung im Brandbereich musste bereits gestern abgeschaltet werden. Auf die Bevölkerung hat das aber laut der Feuerwehr keine Auswirkungen. Zum Redaktionsschluss liefen die Nachlöscharbeiten noch. Der Schaden geht in die Millionen. Nach dem Großbrand in Neuried-Altenheim in der Nacht auf Sonntag gehen die Ermittler erstmal nicht von einer vorsätzlichen Tat aus. Laut Offenburger Polizeipräsidium war ein Sachbearbeiter heute vor Ort, um sich ein Bild von der Lage zu machen. Nach dem Brand in der Kirchstraße sind 3 Gebäude nicht mehr bewohnbar, ein weiteres wurde stark beschädigt. Die Gemeinde hat eine Spendenaktion für die Betroffenen eingerichtet. Ein Mann soll randaliert und ein Messer bei sich haben. Das hat in Offenburg-Elgersweier heute früh einen Polizeieinsatz ausgelöst. Als die Beamten eintrafen, fanden sie den Mann schreiend in einer Garage. Weil er sich nicht beruhigen ließ, musste Pfefferspray eingesetzt und dem Mann Handschellen angelegt werden. Der 20-Jährige befand sich offenbar in einem psychischen Ausnahmezustand und kam im Anschluss in eine Klinik. In der Garage wurde ein Küchenmesser gefunden und sichergestellt. Im Baden-Badener Stadtteil Neuweier hat am Freitag eine Fläche von rund 5000 Quadratmetern in den Weinreben gebrannt. Die Polizei ermittelt jetzt, ob das Feuer an der Mauerbergstraße möglicherweise fahrlässig oder sogar mutwillig ausgelöst wurde. Daher werden Zeugen gesucht, die verdächtige Personen beobachtet haben. Der entstandene Schaden auf dem Gelände wird auf rund 10.000 Euro geschätzt.
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1: Ich bin Stefan Schütz. Aggressives Verhalten im Straßenverkehr hat laut einer Langzeitstudie weiter zugenommen. Fast alle 23 untersuchten Werte haben sich seit 2023 verschlechtert, heißt es vom Gesamtverband der deutschen Versicherungswirtschaft. So drängeln inzwischen 47% der Autofahrer, 2023 waren es 39%. Auch Radfahrer erzwingen häufiger die Vorfahrt. Die Versicherer fordern schärfere Kontrollen und Sanktionen. Etwas neidisch dürften Autofahrerinnen und Fahrer nach Polen blicken. Dort gelten ab heute ein festgelegter Maximalpreis für Sprit und eine reduzierte Mehrwertsteuer. Doris Heimann berichtet aus Warschau.
2: Mit dem neuen Spritpreispaket möchte Polens Regierung zumindest vorübergehend finanzielle Erleichterung schaffen für die vielen Bürger, die in diesen Tagen mit dem Auto aus dem Urlaub zurückkehren. Die Regelung gilt für 2 Wochen bis Ende August, dann beginnt das neue Schuljahr. In Polen zahlt man heute für den Liter Super umgerechnet 1,67 Euro. Das sind 61 Cent weniger als in Deutschland.
1: Kein Job, kein Studium, keine Ausbildung. Das gilt für jeden 10. zwischen 20 und 24 Jahren in Deutschland. Damit ist der Anteil höher als beispielsweise in den Niederlanden, Schweden oder Tschechien. Er liegt aber trotzdem unter dem EU-Durchschnitt von knapp 13%. Junge Frauen sind häufiger betroffen als Männer. Viele wollen sich nach dem Schulabschluss oder dem Studium erstmal orientieren und zum Beispiel reisen. Deutschland statt Dolce Vita. Im letzten Jahr sind die Bundesbürgerinnen und Bürger seltener ins Ausland gereist. Dafür waren sie öfter innerhalb des eigenen Landes unterwegs. Das zeigt die Statistik. Hier stieg die Zahl der Reisen im Vergleich zum Vorjahr um knapp 4% auf 169 Millionen. Wenn es ins Ausland ging, dann waren weiterhin Italien, Österreich und Spanien am beliebtesten.
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1: Ich bin Linda L. Das war heute bei uns in der Region wichtig. Seit gestern Abend kämpfen die Einsatzkräfte in Schramberg gegen einen Waldbrand. Betroffen ist eine Fläche von etwa 15 bis 20 Hektar. Zeitweise war heute auch ein Polizeihubschrauber mit einem Wasserbehälter im Einsatz, da die Feuerwehr vom Boden aus nicht an die brennenden Steilhänge kam. Eine Stromleitung im Brandbereich musste bereits gestern abgeschaltet werden. Auf die Bevölkerung hat das aber laut der Feuerwehr keine Auswirkungen. Zum Redaktionsschluss liefen die Nachlöscharbeiten noch. Der Schaden geht in die Millionen. Nach dem Großbrand in Neuried-Altenheim in der Nacht auf Sonntag gehen die Ermittler erstmal nicht von einer vorsätzlichen Tat aus. Laut Offenburger Polizeipräsidium war ein Sachbearbeiter heute vor Ort, um sich ein Bild von der Lage zu machen. Nach dem Brand in der Kirchstraße sind 3 Gebäude nicht mehr bewohnbar, ein weiteres wurde stark beschädigt. Die Gemeinde hat eine Spendenaktion für die Betroffenen eingerichtet. Ein Mann soll randaliert und ein Messer bei sich haben. Das hat in Offenburg-Elgersweier heute früh einen Polizeieinsatz ausgelöst. Als die Beamten eintrafen, fanden sie den Mann schreiend in einer Garage. Weil er sich nicht beruhigen ließ, musste Pfefferspray eingesetzt und dem Mann Handschellen angelegt werden. Der 20-Jährige befand sich offenbar in einem psychischen Ausnahmezustand und kam im Anschluss in eine Klinik. In der Garage wurde ein Küchenmesser gefunden und sichergestellt. Im Baden-Badener Stadtteil Neuweier hat am Freitag eine Fläche von rund 5000 Quadratmetern in den Weinrieben gebrannt. Die Polizei ermittelt jetzt,

0: ob das Feuer an der Mauerbergstraße möglicherweise fahrlässig oder sogar mutwillig ausgelöst wurde. Daher werden Zeugen gesucht, die verdächtige Personen beobachtet haben. Der entstandene Schaden auf dem Gelände wird auf rund 10.000 Euro geschätzt.
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1: Ich bin Hendrik Daum. Die Bundeswehr hat im Juli so viele Soldatinnen und Soldaten gezählt wie seit 13 Jahren nicht mehr. Zum Stichtag Ende Juli habe es knapp 187.000 Männer und Frauen in der Truppe gegeben. Das teilte das Verteidigungsministerium mit. Mehr von Tine Klimach.
2: Die Zahl der Männer und Frauen in der Bundeswehr wächst schnell genug, um die politisch vereinbarten Ziele zu erreichen. Es sollen in diesem Jahr bis zu 190.000 Soldaten werden. Derzeit dienen über 12.000 freiwillig Wehrdienstleistende und kurzdienende Zeitsoldaten als Teil des neuen Wehrdienstes. Das sind rund 6% mehr als im Vergleich zum Vorjahr.
1: Auf unseren Straßen, da geht es immer ruppiger zu, das zeigt eine Langzeitstudie. Fast alle entsprechenden Werte haben sich seit der letzten Studie 2023 teils deutlich verschlechtert. Das teilte die Unfallforschung der Versicherer mit. Demnach räumen inzwischen 47% der Autofahrer ein, gelegentlich zu drängeln, ein Plus von 8%. Und knapp ein Drittel schert nach dem Überholen teils so dicht ein, dass andere dann bremsen müssen. Der Staat springt ein, wenn ein Elternteil für den Unterhalt des Kindes nicht zahlen will. In der Regierung wird weiter darüber diskutiert, wie das Milliardenloch gestopft werden könnte. Die SPD ist gegen den CDU-Vorschlag, den Unterhaltsvorschuss nur bis zum 16. Geburtstag zu gewähren. Die Sozialdemokraten fordern stattdessen Zugriff auf den Privatbesitz eines Schuldners, eine Schufa-Meldung und eine längere Verjährungsfrist. Letzter Applaus für einen Weltstar. Fans, Freunde und Familie haben sich heute von Sängerin Bonnie Tyler verabschiedet. Die Trauerfeier begann mit ihren eigenen Songs. Fans konnten die Zeremonie unter anderem per Livestream mitverfolgen. Zum Abschluss sang ein Chor ihren größten Hit, Total Eclipse of the Heart. Bonnie Tyler war im Juli im Alter von 75 Jahren nach schwerer Krankheit gestorben.
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1: Ich bin Linda L. Das war heute bei uns in der Region wichtig. Seit gestern Abend kämpfen die Einsatzkräfte in Schramberg gegen einen Waldbrand. Betroffen ist eine Fläche von etwa 15 bis 20 Hektar. Zeitweise war heute auch ein Polizeihubschrauber mit einem Wasserbehälter im Einsatz, da die Feuerwehr vom Boden aus nicht an die brennenden Steilhänge kam. Eine Stromleitung im Brandbereich musste bereits gestern abgeschaltet werden. Auf die Bevölkerung hat das aber laut der Feuerwehr keine Auswirkungen. Zum Redaktionsschluss liefen die Nachlöscharbeiten noch. Der Schaden geht in die Millionen. Nach dem Großbrand in Neuried-Altenheim in der Nacht auf Sonntag gehen die Ermittler erstmal nicht von einer vorsätzlichen Tat aus. Laut Offenburger Polizeipräsidium war ein Sachbearbeiter heute vor Ort, um sich ein Bild von der Lage zu machen. Nach dem Brand in der Kirchstraße sind 3 Gebäude nicht mehr bewohnbar, ein weiteres wurde stark beschädigt. Die Gemeinde hat eine Spendenaktion für die Betroffenen eingerichtet. Ein Mann soll randaliert und ein Messer bei sich haben. Das hat in Offenburg-Elgersweier heute früh einen Polizeieinsatz ausgelöst. Als die Beamten eintrafen, fanden sie den Mann schreiend in einer Garage. Weil er sich nicht beruhigen ließ, musste Pfefferspray eingesetzt und dem Mann Handschellen angelegt werden. Der 20-Jährige befand sich offenbar in einem psychischen Ausnahmezustand und kam im Anschluss in eine Klinik. In der Garage wurde ein Küchenmesser gefunden und sichergestellt. Im Baden-Badener Stadtteil Neuweier hat am Freitag eine Fläche von rund 5000 Quadratmetern in den Weinreben gebrannt. Die Polizei ermittelt jetzt, ob das Feuer an der Mauerbergstraße möglicherweise fahrlässig oder sogar mutwillig ausgelöst wurde. Daher werden Zeugen gesucht, die verdächtige Personen beobachtet haben. Der entstandene Schaden auf dem Gelände wird auf rund 10.000 Euro geschätzt.
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1: Ich bin Hendrik Daum. Auf unseren Straßen, da geht's immer ruppiger zu, das zeigt eine Langzeitstudie. Fast alle entsprechenden Werte haben sich seit der letzten Studie 2023 teils deutlich verschlechtert. Das teilte die Unfallforschung der Versicherer mit. Demnach räumen inzwischen 47% der Autofahrer ein, gelegentlich zu drängeln ein, plus von 8%. Und knapp ein Drittel schert nach dem Überholen teils so dicht ein, dass andere dann bremsen müssen. Die Bundeswehr hat so viele Soldaten wie seit 13 Jahren nicht mehr, wie das Verteidigungsministerium mitteilte, gab es Ende Juli rund 187.000 Männer und Frauen in der Truppe. Im Vergleich zum gleichen Zeitpunkt des Vorjahres war das ein Plus von 2%. Außerdem liegt die personelle Stärke des Militärs damit nach wie vor im Zielkorridor für dieses Jahr. Bei den Bewerbungen gibt es im Vergleich zum Juli vergangenen Jahres sogar ein Plus von 26%. Bundesverkehrsminister Bilger will die Wasserstraßen weiter ausbauen und die Fahrrinnen vertiefen. Das solle aber verantwortungsbewusst und mit ökologischen Ausgleichsmaßnahmen erfolgen, sagte der CDU-Politiker. Die Wasserstraße sei der klimafreundlichste Verkehrsträger. Bilger rechnet damit, dass die Lage mit dem Niedrigwasser in den Flüssen noch bis Mitte September anhalten wird. US-Unterhändler Kushner hat mit Israels Ministerpräsident Netanyahu über den Gaza-Friedensplan beraten. Die israelische Seite sprach anschließend von konstruktiven Diskussionen. Demnach wurde die Einrichtung von zwei Arbeitsgruppen beschlossen. Eine von ihnen soll sich mit der Entwaffnung der radikal-islamischen Hamas beschäftigen. Die andere Arbeitsgruppe soll über die öffentliche Gesundheit in Gaza beraten, etwa über sauberes Trinkwasser und sanitäre Einrichtungen. Letzter Applaus für einen Weltstar. Fans, Freunde und Familie haben sich heute von Sängerin Bonnie Tyler verabschiedet. Die Trauerfeier begann mit ihren eigenen Songs. Fans konnten die Zeremonie unter anderem per Livestream mitverfolgen. Zum Abschluss sang ein Chor ihren größten Hit, Total Eclipse of the Heart. Bonnie Tyler war im Juli im Alter von 75 Jahren nach schwerer Krankheit gestorben.
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1: Ich bin Linda L. Das war heute bei uns in der Region wichtig. Seit gestern Abend kämpfen die Einsatzkräfte in Schramberg gegen einen Waldbrand. Betroffen ist eine Fläche von etwa 15 bis 20 Hektar. Zeitweise war heute auch ein Polizeihubschrauber mit einem Wasserbehälter im Einsatz, da die Feuerwehr vom Boden aus nicht an die brennenden Steilhänge kam. Eine Stromleitung im Brandbereich musste bereits gestern abgeschaltet werden. Auf die Bevölkerung hat das aber laut der Feuerwehr keine Auswirkungen. Zum Redaktionsschluss liefen die Nachlöscharbeiten noch. Der Schaden geht in die Millionen. Nach dem Großbrand in Neuried-Altenheim in der Nacht auf Sonntag gehen die Ermittler erstmal nicht von einer vorsätzlichen Tat aus.

0: aus. Laut Offenburger Polizeipräsidium war ein Sachbearbeiter heute vor Ort, um sich ein Bild von der Lage zu machen. Nach dem Brand in der Kirchstraße sind 3 Gebäude nicht mehr bewohnbar. Ein weiteres wurde stark beschädigt. Die Gemeinde hat eine Spendenaktion für die Betroffenen eingerichtet. Ein Mann soll randaliert und ein Messer bei sich haben. Das hat in Offenburg-Elgersweier heute früh einen Polizeieinsatz ausgelöst. Als die Beamten eintrafen, fanden sie den Mann schreiend in einer Garage. Weil er sich nicht beruhigen ließ, musste Pfefferspray eingesetzt und dem Mann Handschellen angelegt werden. Der 20-Jährige befand sich offenbar in einem psychischen Ausnahmezustand und kam im Anschluss in eine Klinik. In der Garage wurde ein Küchenmesser gefunden und sichergestellt. Im Baden-Badener Stadtteil Neuweier hat am Freitag eine Fläche von rund 5000 Quadratmetern in den Weinreben gebrannt. Die Polizei ermittelt jetzt, ob das Feuer an der Mauerbergstraße möglicherweise fahrlässig oder sogar mutwillig ausgelöst wurde. Daher werden Zeugen gesucht, die verdächtige Personen beobachtet haben. Der entstandene Schaden auf dem Gelände wird auf rund 10.000 Euro geschätzt.
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1: Ich bin Hendrik Daum. Die Bundeswehr hat im Juli so viele Soldatinnen und Soldaten gezählt wie seit 13 Jahren nicht mehr. Zum Stichtag Ende Juli habe es knapp 187.000 Männer und Frauen in der Truppe gegeben. Das teilte das Verteidigungsministerium mit. Tine Klimach berichtet.
2: Mehr Bewerbungen, mehr Einstellungen. Die Zahl der Männer und Frauen in der Bundeswehr wächst schnell genug, um die politisch vereinbarten Ziele zu erreichen. Es sollen in diesem Jahr bis zu 190.000 Soldaten werden. Derzeit dienen über 12.000 freiwillig Wehrdienstleistende und kurzdienende Zeitsoldaten als Teil des neuen Wehrdienstes. Das sind rund 6% mehr als im Vergleich zum Vorjahr. Und das Anschreiben zum Wehrdienst haben die allermeisten jungen Männer schon beantwortet, aber nur sehr wenige Frauen. Da sind es nur 4%.
1: Im belgischen

0: Naturschutzgebiet Hohes Venn kämpfen Feuerwehrleute weiter gegen die Brände. Aus dem deutschen Grenzgebiet hieß es am späten Abend, die Brandlinie sei mehr als 2 Kilometer entfernt. Ein Sprecher der Feuerwehr Monschau bezeichnete die Situation als relativ entspannt. Dennoch würden die Einsatzkräfte von Feuerwehr und THW die ganze Nacht über im Einsatz sein. Zuvor hatten etwa 30 Anwohner aus einem Ortsteil von Monschau ihre Wohnungen verlassen müssen. Sie können immer noch nicht zurück. Bundesverkehrsminister Bilger will die Wasserstraßen weiter ausbauen und die Fahrrinnen vertiefen. Das solle aber verantwortungsbewusst und mit ökologischen Ausgleichsmaßnahmen erfolgen, sagte der CDU-Politiker. Die Wasserstraße sei der klimafreundlichste Verkehrsträger. Bilger rechnet damit, dass die Lage mit dem Niedrigwasser in den Flüssen noch bis Mitte September anhalten wird.
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0: Pedro Capó, Georgie Noriega, Rec 808, Shadow Towers, Puerto Rico.
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1: Ich bin Hendrik Daum. Angesichts der jüngsten Waldbrände in Deutschland und Belgien fordern Experten einen schnelleren Umbau der Wälder hin zu widerstandsfähigen Mischwäldern. Der Präsident des Deutschen Forstwirtschaftsrates Haase mahnt, Deutschland müsse weg von reinen Nadelholzbeständen und den Waldumbau deutlich beschleunigen. Mischwälder gelten als wichtiger Schutz gegen Klimaextreme, doch die Umgestaltung dauert Jahre. Die Bundeswehr hat so viele Soldaten wie seit 13 Jahren nicht mehr. Wie das Verteidigungsministerium mitteilte, gab es Ende Juli rund 187.000 Männer und Frauen in der Truppe.

0: Im Vergleich zum gleichen Zeitpunkt des Vorjahres war das ein Plus von 2%. Bei den Bewerbungen gibt es im Vergleich zum Juli vergangenen Jahres sogar ein Plus von 26%. Bundesverkehrsminister Bilger will die Wasserstraßen weiter ausbauen und die Fahrrinnen vertiefen. Das solle aber verantwortungsbewusst und mit ökologischen Ausgleichsmaßnahmen erfolgen, sagte der CDU-Politiker. Die Wasserstraße sei der klimafreundlichste Verkehrsträger. Bilger rechnet damit, dass die Lage mit dem Niedrigwasser in den Flüssen noch bis Mitte September anhalten wird. Auf unseren Straßen geht's immer ruppiger zu, das zeigt eine Langzeitstudie. Fast alle entsprechenden Werte haben sich seit der letzten Studie 2023 teils deutlich verschlechtert. Das teilte die Unfallforschung der Versicherer mit. Demnach räumen inzwischen 47% der Autofahrer ein, gelegentlich zu drängeln. Ein Plus von 8%. Und knapp ein Drittel schert nach dem Überholen teils so dicht ein, dass andere dann bremsen müssen.
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1: 18. August 1991. Tom Petty and the Heartbreakers sind mit Learning to Fly neu in den Charts. Tom Petty ist ausgelaugt. 1987 bringt er mit seiner Band The Heartbreakers das 7. Album raus. Klar, die Arbeit mit seiner Band macht ihm Spaß. Sie arbeiten gut zusammen. Wie sonst soll man auch so viele Songs für 7 Alben schreiben können? Aber vielleicht wäre eine kleine Veränderung trotzdem gut. Da kommt der Anruf von George Harrison genau richtig. Der Ex-Beatle möchte eine Supergroup gründen. Eine Band aus vielen verschiedenen Künstlern, die sich einfach mal wieder richtig kreativ ausleben können. Bob Dylan ist dabei, Roy Orbison und Jeff Lynne von ELO. Die 5 bringen zusammen 2 Alben raus. Ihr größter Hit ist Handle With Care. Everybody's got somebody to lean on. Aber was viel wichtiger ist, alle haben für ihre Projekte auch neue Ideen sammeln können und vor allem auch neue Freunde. Gerade mit Jeff Lynne versteht sich Tom Petty super. Die beiden setzen sich dann 1990 mit Toms Band ans 8. Album. Und auf dieser Platte ist dann auch Learning to Fly.

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1: Ich bin Hendrik Daum. Die Bundesregierung reagiert auf die immer größere Bedrohung durch Drohnen am Testflughafen des Deutschen Zentrums für Luft- und Raumfahrt in Kochstedt in Sachsen-Anhalt. Eröffnet sie heute eine Forschungseinrichtung für Drohnensicherheit. Hier sollen innovative Technologien entwickelt und erprobt werden. Mehr von Uli Reitinger.
2: Innenminister Dobrindt hatte die Eröffnung des neuen Technologiezentrums kurz nach dem Vorfall von Leipzig verkündet. Am Flughafen Leipzig-Halle war Anfang des Monats eine mit Sprengstoff und Zünder bestückte Drohne entdeckt worden. Das neue Zentrum soll helfen, dass die Airports und Sicherheitskräfte in Zukunft besser vorbereitet sind. Also dass sie zum Beispiel schnell erkennen, ist es ein Angriff oder die verwirrte Drohne eines Hobbyfotografen.
1: Im belgischen Naturschutzgebiet Hohes Venn kämpfen Feuerwehrleute weiter gegen die Brände. Aus dem deutschen Grenzgebiet hieß es am späten Abend, die Brandlinie sei mehr als 2 Kilometer entfernt. Ein Sprecher der Feuerwehr Monschau bezeichnete die Situation als relativ entspannt. Dennoch würden die Einsatzkräfte von Feuerwehr und THW die ganze Nacht über im Einsatz sein. Zuvor hatten etwa 30 Anwohner aus einem Ortsteil von Monschau ihre Wohnungen verlassen müssen. Sie können immer noch nicht zurück. US-Unterhändler Kushner hat mit Israels Ministerpräsident Netanyahu über den Gaza-Friedensplan beraten. Die israelische Seite sprach anschließend von konstruktiven Diskussionen. Demnach wurde die Einrichtung von 2 Arbeitsgruppen beschlossen. Eine von ihnen soll sich mit der Entwaffnung der radikal-islamischen Hamas beschäftigen. Die andere Arbeitsgruppe soll über die öffentliche Gesundheit in Gaza beraten, etwa über sauberes Trinkwasser und sanitäre Einrichtungen.
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